0: Euro-Banknoten schrittweise in den Umlauf gebracht werden. Hunderte Kinder und Jugendliche aus Brandenburg haben sich im Landtag getroffen. Sie haben darüber gesprochen, wie sie dafür sorgen können, dass niemand in der Schule wegen seiner Herkunft, seines Aussehens oder seiner Familie schlecht behandelt wird. Die Landtagspräsidentin und der Bildungsminister haben ihren Einsatz gelobt. Sie sagen, dass es wichtig ist, anderen zuzuhören, fair miteinander umzugehen und sich für andere einzusetzen. In Brandenburg machen schon mehr als 100 Schulen beim Netzwerk Schule ohne Rassismus, Schule mit Courage mit. Jedes Jahr wandern Millionen von Papierbons in den Mülleimern von Supermärkten. Das soll sich ändern. Die Bundesregierung plant, ab dem übernächsten Jahr Papierbons durch digitale Bons zu ersetzen. So hat man seinen Nachweis zum Beispiel auf dem Handy in einer App gespeichert. Dafür müssen größere Läden ihre Kassen umrüsten, falls sie noch keine modernen Digitalkassen haben. Für kleinere Betriebe ist das nicht vorgeschrieben. Soweit die Meldungen und die Radio Teddy Nachrichten zum Nachhören jederzeit in der Radio Teddy App und überall, wo es Podcasts gibt.
1: So, im Norden ist es ein bisschen ungemütlich. Viele Wolken, auch ab und zu mal ein Regenschauer. Je weiter es Richtung Süden geht, umso weniger Wolken werden es. Und die Temperaturen liegen zwischen 8 und 12 Grad in den nächsten Stunden. Der Donnerstag, der wird dann überwiegend hübsch. Vielleicht mal im Norden ein paar dickere Wolken, überwiegend trocken. Im Rest von Deutschland Sonne und Wolken im Wechsel und bis zu 21 Grad.
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1: Viele Eltern können ein Lied davon singen. Es gibt ausgesprochene Mama- und ausgesprochene Papa-Kinder. Das kann so weit gehen, dass der andere Elternteil beispielsweise beim Abendritual einfach nicht erwünscht ist. Das führt einerseits dazu, dass sich der abgelehnte Elternteil auch durchaus gekränkt fühlt und der begehrte Elternteil kaum mal einen Moment für sich hat. Oft sind es die Papas, die unter der Ablehnung zu leiden haben. Psychologin Henriette Grünert hat Tipps.
2: Zum einen ist wichtig, als Mama authentisch zu sein und zu sagen, ich weiß, der Papa, der mag dich sehr und der möchte gerne auch ein bisschen mit dir spielen und ich brauche vielleicht auch mal einen Moment, um schnell zu kochen, um eine Wäsche aufzuhängen, um auf Toilette zu gehen, solche Dinge. Und zu sagen, ich weiß ganz genau, wenn ihr euch jetzt hinsetzt, ihr werdet Spaß miteinander haben, da den Papa auch zu unterstützen. Und dann, denke ich, ist es wichtig, auch als Paar im Gespräch zu bleiben, weil das ist ja für den Partner, der dann in Anführungsstrichen zurückgewiesen wird, ja erstmal auch unangenehm und frustrierend und dass da das zurückgewiesene Elternteil den Frust auch nicht am Kind auslebt und so denkt, wenn du nicht willst, dann eben gar nicht. Glaube ich, ist es wichtig, dass Eltern dann auch darüber im Gespräch bleiben und sich austauschen und auch den Frust dann lieber im Gespräch miteinander ablassen und eben nicht am Kind.
1: Okay, dass Mama und Papa im Gespräch bleiben in diesem Fall ist ganz, ganz wichtig, sagt Psychologin Henriette Grünert. 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
1: Mit Nils, hallo. Heute ist Herbstanfang. Aber warum genau heute? So steht's im Kalender. Mittwoch, 23. September 2026 ist Herbstanfang. Und heute sind Tag und Nacht an allen Orten der Erde gleich lang. So ist es nur noch an einem anderen Tag des Jahres, zum Frühlingsbeginn am 21. März. Sind Tag und Nacht gleich lang, nennt man das in der Wissenschaft Äquinoktium. Also ab heute werden die Nächte auf der Nordhalbkugel der Erde, also auch in Deutschland, wieder länger und die Tage sind kürzer. Auf der Südhalbkugel, also in Südafrika und Südamerika, ist es genau umgekehrt. Dort beginnt jetzt der Frühling und die Tage werden länger. Bei uns wird es jetzt also immer dunkler bis zum Winteranfang kurz vor Weihnachten, dem dunkelsten Tag des Jahres. Dann wird es langsam wieder heller. Tag und Nacht sind dann zum Frühlingsanfang wieder gleich lang, bis zum Sommeranfang im Juni, dem hellsten Tag des Jahres. So geht das jedes Jahr.
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1: Also ich erinnere mich noch ganz genau, wie gerne ich an den Kleiderschrank von meiner Mutter gegangen bin. Als Teenie habe ich mir da die Jeanshosen rausgeholt, ungefragt natürlich, und sie dann auch angezogen. Oder ich habe, als ich noch etwas jünger war, ihre Ballkleider rausgeholt und die angezogen und damit Prinzessin gespielt. Liebe Eltern, und anscheinend kennt ihr das auch, dass sich eure Kinder an eurem Kleiderschrank bedienen. Das sagt zumindest unsere Umfrage auf den Radio Teddy Social Media Kanälen. Radio Teddy Familienexpertin Henriette Grünert. Wie machen wir unseren Kindern denn klar, dass das aber nicht immer geht, einfach so an den Schrank zu gehen? Und vor allem, gibt es eine coole Alternative?
2: Erstmal würde ich versuchen, klare Grenzen aufzuzeigen, ne? Auch zu erklären, warum das nicht geht. Das sind zum Beispiel die teuren Schuhe, ne? Wenn da der Absatz abbricht, wäre irgendwie doof. Ne? Das auch zu erklären, auch mit dem eigenen Gefühl zu hinterlegen. Ne? Das sind Teile, die sind mir wichtig. Ansonsten kann ich nur empfehlen, vielleicht auch Boxen zu machen, ne? Wo man sagt, hier, das sind meine ausrangierten Sachen, gerne. Nimmst du dir mal eine Bluse, nimmst du dir mal ein paar Schuhe, Schminke, vielleicht auch günstige, es gibt ja beim Drogeriemarkt auch günstige Schminke, ne? Die zwar Erwachsenenschminke ist, also nicht die Kinderschminke, aber da vielleicht 3-4 Sachen mit reinzulegen, die man dann auch ausprobieren kann, sodass klar ist, das ist die Ausprobier-Erwachsenenkiste, aber sie müssen nicht an die vielleicht wirklich guten Sachen der Eltern.
1: Herzlichen Dank an Radio Teddy Familienexpertin Henriette Grünert.

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5: Mit Alexander Kanja. Hallo zusammen und das sind die wichtigsten Meldungen des Tages. In Berlin läuft gerade ein sehr musikalischer Weltrekordversuch. 5 Tage hintereinander soll gesungen werden. Dafür stehen 250 Chöre abwechselnd auf der Bühne des Atze Musiktheaters im Wedding. Darunter sind Kinderchöre, Seniorenchöre, queere Chöre, inklusive arabische, chinesische und jüdische Chöre und alle verbindet die Liebe zur Musik. Gesungen wird tatsächlich rund um die Uhr ohne Pause, also auch nachts. Anlass für den Singmarathon ist das 125-jährige Bestehen des Chorverbands Berlin. Ein Lebewesen, das bei bis zu 70 Grad Celsius überleben kann, das gibt es wirklich. Es ist eine neu entdeckte Amöbenart, die Feueramöbe. Amöben sind winzig kleine Tiere, die man meist nur mit einem Mikroskop sehen kann. Sie können ihre Form verändern und sehen ein bisschen aus wie ein kleiner Klecks aus Wackelpudding. Um bei diesen hohen Temperaturen überleben zu können, formt die Feueramöbe eine Art Schutzschicht. Sollte sie sich wirklich doch einmal verbrennen, kann sie sich sogar reparieren. Gefunden wurde die Amöbe in den heißen Quellen eines vulkanischen Nationalparks in Kalifornien. Wir müssen noch etwas geduldig sein, bis wir die 9-Euro-Scheine in den Händen halten können. Fast 10 Millionen Menschen haben bei der Online-Abstimmung mitgemacht und sich für ihre Lieblingsmotive entschieden. Zwei Gruppen standen da zur Auswahl: europäische Kultur mit berühmten Europäerinnen und Europäern und Flüsse und Vögel. Die Ergebnisse der Abstimmung werden jetzt ausgewertet. Ab 2030 sollen die 9-Euro-Banknoten schrittweise in den Umlauf gebracht werden. Hunderte Kinder und Jugendliche aus Brandenburg haben sich im Landtag getroffen. Sie haben darüber gesprochen, wie sie dafür sorgen können, dass niemand in der Schule wegen seiner Herkunft, seines Aussehens oder seiner Familie schlecht behandelt wird. Die Landtagspräsidentin und der Bildungsminister haben ihren Einsatz gelobt. Sie sagen, dass es wichtig ist, anderen zuzuhören, fair miteinander umzugehen und sich für andere einzusetzen. In Brandenburg machen schon mehr als 100 Schulen beim Netzwerk Schule ohne Rassismus, Schule mit Courage mit. Jedes Jahr wandern Millionen von Papierbons in den Mülleimern von Supermärkten. Das soll sich ändern. Die Bundesregierung plant, ab dem übernächsten Jahr Papierbons durch digitale Bons zu ersetzen. So hat man seinen Nachweis zum Beispiel auf dem Handy in einer App gespeichert. Dafür müssen größere Läden ihre Kassen umrüsten, falls sie noch keine modernen Digitalkassen haben. Für kleinere Betriebe ist das nicht vorgeschrieben. Soweit die Meldungen und die Radio Teddy Nachrichten zum Nachhören jederzeit in der Radio Teddy App und überall, wo es Podcasts gibt.
3: Radio Teddy Wetter. So, im Norden ist es ein bisschen ungemütlich. Viele Wolken, auch ab und zu mal ein Regenschauer. Je weiter es Richtung Süden geht, umso weniger Wolken werden es. Und die Temperaturen liegen zwischen 8 und 12 Grad in den nächsten Stunden. Der Donnerstag, der wird dann überwiegend hübsch. Vielleicht mal im Norden ein paar dickere Wolken, überwiegend trocken. Im Rest von Deutschland Sonne und Wolken im Wechsel und bis zu 21 Grad.
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0: Sandra hier vom Radio Teddy Vormittag. Hier geht's jetzt wieder um Elternthemen.
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0: Eindeutiges Abstimmungsergebnis auf unseren Radio Teddy Social Media Kanälen. 91% von euch, liebe Eltern, nehmen sich auch vor, weniger zu meckern. Ist aber nicht ganz so einfach. Radio Teddy Familienexpertin und Psychologin Henriette Grünert. Sag mal, wieso fällt es uns so schwer, uns daran zu halten, ein bisschen weniger zu meckern?
2: Ich glaube, es ist wichtig zu verstehen, dass das Verhalten der Kinder bei uns was triggert. Ne? Also wir wollen schnell los, das dauert uns alles viel zu lange. Mhm. Wir müssen noch einkaufen, wir würden eigentlich vielleicht lieber alleine gehen, aber Kind muss mit, weil Schule ist halt schon aus.
0: Und dann wird es ja nochmal anstrengender, ne?
2: Genau. Ne? Und diese Dinge, die triggern bei uns was, das sind unsere Themen. Und dann denken wir manchmal mit so einer Strafandrohung oder so einer Konsequenzandrohung, nenne ich es mal, oder so einem wenn dann nicht das, dann das. Ne? Denken wir, das geht schneller und es funktioniert alles und Kinder funktionieren dann danach. Was wir aber erzeugen, ist halt Angst.
0: Ja.
2: Ne? Und so ein Angstfunktionieren vielleicht, wenn das überhaupt.
0: Ja.
2: Vielleicht geht es auch komplett in die Hose. Mhm. Aber das wäre, glaube ich, so ein wichtiger Moment, ne? Zu gucken, was ist es bei mir? Warum bin ich jetzt ungehalten?
0: Hat es überhaupt was mit dem Kind zu tun? Manchmal ja gar nicht, sondern manchmal ist ja auch vorher irgendwas schon passiert.
2: Ganz
0: ne?
2: Genau. Ich muss ja wohl gestresst von der Arbeit nach Hause kommen und der Kollege XY hat mich tierisch genervt und dann kriegt mein Kind es dann ab, ne? So als Stellvertreter. Also da immer noch mal gucken, was ist es bei mir?
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1: Mit Nils, hallo. Warum heißen Katzenaugen Katzenaugen? Das möchte Samira wissen. Wer schon mal eine Katze im Dunkeln gesehen hat, weiß warum. Ihre Augen scheinen zu leuchten. Deshalb heißen auch die Leuchtteile am Schulranzen Katzenaugen. Man findet sie auch am Fahrrad. Dort nennt man sie oft Rückstrahler oder Reflektoren. Sie werfen Licht zurück, damit man im Dunkeln besser gesehen wird. Und wie funktionieren die Katzenaugen? Die Reflektoren bestehen aus kleinen Glaskörpern und die spiegeln das Licht. Damit sie von allen Seiten Licht zurückwerfen können, sind die kleinen Glaskörper gewölbt, also rundlich. Diese werfen das Licht dann aus verschiedenen Richtungen zurück. Ganz ähnlich wie die Augen einer Katze.
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0: Welt, also rundlich. Diese werfen das Licht dann aus verschiedenen Richtungen zurück. Ganz ähnlich wie die Augen einer Katze.
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1: Ich habe mich mit Starkoch Ralf Zacherl über Suppen unterhalten. Mit einem deftigen Eintopf oder einer leckeren Cremesuppe sind ja Kinder schnell satt zu bekommen. Und das Tolle ist, dass man gleich einen großen Topf für mehrere Tage vorkochen kann. Allerdings kann es dann sein, dass die Suppe unseren kleinen Feinschmeckern etwas langweilig wird. Ralf Zacherl verrät uns, wie man Suppen so aufpeppen kann, dass sie von unseren Kindern mit noch mehr Begeisterung geschlürft wird.
2: Vielleicht einfach nur so ein paar Brotchips oder kleine Grissini-Stängchen oder sowas, dass ein bisschen was Knuspriges dabei ist. Also ich glaube, das ist bei Kindern ähnlich wie bei den Erwachsenen, sind ein paar Croutons dabei oder ein paar geröstete Kürbiskerne. Dann habe ich halt wieder dieses Texturspiel zwischen flüssig und cremig und knackig und knusprig. Da hat die Zunge einfach mehr Spaß, das zu essen. Ja? Und wenn die Zunge mehr Spaß hat, hat der Rest, der an der Zunge dranhängt, der Mensch nämlich dann auch meistens mehr Spaß. Das funktioniert bei Groß und Klein.
1: Das leuchtet auf jeden Fall sehr ein. Hast du denn noch einen Tipp für uns, Ralf, wie man die perfekten Croutons hinbekommt?
2: Das Brot vom Vortag, wenn es halt 2-3 Tage alt ist, wirklich in kleine Würfel schneiden. Und wenn es ein Weißbrot ist, würde ich das bei 180 Grad einfach im Backofen bei Umluft rösten. Wenn ich danach noch eine Aromatik dran bekommen möchte, kann ich danach immer noch ein gutes natives Olivenöl oder sonst was nehmen. Ich finde halt, wenn ich die Croutons einfach nur so in der Pfanne röste mit viel Butter und Öl, dann sind die halt auch wirklich so wahnsinnig fettig. Und dadurch, dass das Öl natürlich auch so hoch erhitzt wurde, ist es halt auch nicht mehr so toll. Und so röste ich eigentlich bei mir die Croutons eigentlich lieber trocken. Und dann habe ich auch die ganzen Vitalstoffe da, wo ich sie haben will und nicht irgendwie im Rauchfang vom Herd.
1: Danke an Starkoch Ralf Zacherl. 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
6: Mit Alexander Kanja. Hallo zusammen und das sind die wichtigsten Meldungen des Tages. In Berlin läuft gerade ein sehr musikalischer Weltrekordversuch. 5 Tage hintereinander soll gesungen werden. Dafür stehen 250 Chöre abwechselnd auf der Bühne des Atze Musiktheaters im Wedding. Darunter sind Kinderchöre, Seniorenchöre, queere Chöre, inklusive arabische, chinesische und jüdische Chöre und alle verbindet die Liebe zur Musik. Gesungen wird tatsächlich rund um die Uhr ohne Pause, also auch nachts. Anlass für den Singmarathon ist das 125-jährige Bestehen des Chorverbands Berlin. Ein Lebewesen, das bei bis zu 70 Grad Celsius überleben kann, das gibt es wirklich. Es ist eine neu entdeckte Amöbenart, die Feueramöbe. Amöben sind winzig kleine Tiere, die man meist nur mit einem Mikroskop sehen kann. Sie können ihre Form verändern und sehen ein bisschen aus wie ein kleiner Klecks aus Wackelpudding. Um bei diesen hohen Temperaturen überleben zu können, formt die Feueramöbe eine Art Schutzschicht. Sollte sie sich wirklich doch einmal verbrennen, kann sie sich sogar reparieren. Gefunden wurde die Amöbe in den heißen Quellen eines vulkanischen Nationalparks in Kalifornien. Wir müssen noch etwas geduldig sein, bis wir die 9-Euro-Scheine in den Händen halten können. Fast 10 Millionen Menschen haben bei der Online-Abstimmung mitgemacht und sich für ihre Lieblingsmotive entschieden. Zwei Gruppen standen da zur Auswahl: europäische Kultur mit berühmten Europäerinnen und Europäern und Flüsse und Vögel. Die Ergebnisse der Abstimmung werden jetzt ausgewertet. Ab 2030 sollen die 9-Euro-Banknoten schrittweise in den Umlauf gebracht werden. Hunderte Kinder und Jugendliche aus Brandenburg haben sich im Landtag getroffen. Sie haben darüber gesprochen, wie sie dafür sorgen können, dass niemand in der Schule wegen seiner Herkunft, seines Aussehens oder seiner Familie schlecht behandelt wird. Die Landtagspräsidentin und der Bildungsminister haben ihren Einsatz gelobt. Sie sagen, dass es wichtig ist, anderen zuzuhören, fair miteinander umzugehen und sich für andere einzusetzen. In Brandenburg machen schon mehr als 100 Schulen beim Netzwerk Schule ohne Rassismus, Schule mit Courage mit. Jedes Jahr wandern Millionen von Papierbons in den Mülleimern von Supermärkten. Das soll sich ändern. Die Bundesregierung plant, ab dem übernächsten Jahr Papierbons durch digitale Bons zu ersetzen. So hat man seinen Nachweis zum Beispiel auf dem Handy in einer App gespeichert. Dafür müssen größere Läden ihre Kassen umrüsten, falls sie noch keine modernen Digitalkassen haben. Für kleinere Betriebe ist das nicht vorgeschrieben. Soweit die Meldungen und die Radio Teddy Nachrichten zum Nachhören jederzeit in der Radio Teddy App und überall, wo es Podcasts gibt.
1: Radio Teddy Wetter. So, im Norden ist es ein bisschen ungemütlich. Viele Wolken, auch ab und zu mal ein Regenschauer. Je weiter es Richtung Süden geht, umso weniger Wolken werden es. Und die Temperaturen liegen zwischen 8 und 12 Grad in den nächsten Stunden. Der Donnerstag, der wird dann überwiegend hübsch. Vielleicht mal im Norden ein paar dickere Wolken, überwiegend trocken. Im Rest von Deutschland Sonne und Wolken im Wechsel und bis zu 21 Grad.
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1: Heute mit Psychologin Henriette Grünert und heute beschäftigen wir uns mit der Frage, die Generationen spaltet. Wann ist ein Kind eigentlich verwöhnt? Henriette, was ist denn aus deiner Sicht überhaupt verwöhnen? Kann man Kinder zu viel verwöhnen?
2: Also ich glaube, man kann Kinder nicht zu sehr verwöhnen mit emotionaler Bindung und Liebe und mit Dasein. Und Dasein heißt nicht immer nur, ich bin räumlich da und anwesend, sondern ich bin emotional da. Das ist, glaube ich, das, was wichtig ist. Verwöhnen fängt da an, für mich, wenn wir jedem Wunsch ungesehen nachgehen. Und das sind in einem bestimmten Alter häufig materielle Wünsche.
1: Was wären denn die Folgen, wenn man dem Kind immer jeden Wunsch erfüllt?
2: Also wenn man wirklich allem ohne Grenzen nachgeht, dann führt es dazu, dass Kinder einfach nie gelernt haben, das geht jetzt nicht. Das heißt, wir müssen frustriert werden im Leben. Ja, so blöd das ist, aber das gehört dazu. Dinge nicht in diesem Moment zu bekommen. Das heißt, das müssen Kinder erfahren und das erfahren sie früher in der Beziehung mit den Eltern. Nämlich, du möchtest jetzt das und das gekauft haben. Geht nicht, weil ich es dir nicht kaufen möchte, weil ich denke, du brauchst es nicht, weil wir das Geld nicht haben, dann ist das in Ordnung. Ne? Also diese Grenzen gehören dazu und müssen gesetzt werden, damit Kinder das später auch in sich selber machen können.
1: Also Frustration aushalten lernen ist ein ganz, ganz wichtiger Punkt in der Kindererziehung. Danke an Psychologin Henriette Grüner zum Thema Kinder verwöhnen.
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1: Mit Nils, hallo. Und wir haben diese neue Frage hier.
2: Hallo, ich bin Valentina und ich bin 8 Jahre alt. Warum werden manche Ortsnamen, wie zum Beispiel Petzo, Panko oder Teltow, mit dem Buchstaben W am Ende geschrieben, obwohl man das W beim Sprechen gar nicht hört?
1: Ja, solche Ortsnamen mit einem W am Ende, die aber gesprochen auf O enden, findet man vor allem in Berlin, Brandenburg und Mecklenburg-Vorpommern. Das W schreibt man mit, weil der Ortsname schon sehr alt ist. Diese Ortsnamen stammen aus dem Slawischen. Slawische Sprachen sind heute zum Beispiel Polnisch oder Tschechisch. Die Endung OW bedeutete früher oft so etwas wie Ort von oder bei den Leuten von. Heute hört man das W am Ende nicht mehr. Es wird aber immer noch mitgeschrieben, weil es aus einer alten Sprache kommt.
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0: Hallöchen, Sandra hier vom Radio Teddy Vormittag. Und so diese kleinen Special Effects, die jede Familie hat, damit sind wir nicht allein. Darüber sprechen wir jeden Tag.
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0: Und ich kann mich nicht erinnern, dass wir das schon mal hatten auf unseren Radio Teddy Social Media Kanälen. Konntet ihr abstimmen zu meiner heutigen Radio Teddy Familienfrage des Tages, nämlich ob das bei euch zu Hause auch so ist, dass eure Kinder nur zwei Lebensmittel und gar nichts anderes essen wollen. Unentschieden geht das Abstimmungsergebnis aus. 50% von euch erkennen das tatsächlich, dass eure Kinder nur beschränkt Lebensmittel zu sich nehmen wollen, weil ihnen einfach nichts anderes schmeckt. Radio Teddy Familienexpertin Henriette Grünert. Was können wir denn machen, wenn unsere Kinder wirklich einfach nur ein ganz bestimmtes und beschränktes Repertoire an Essen zu sich nehmen wollen?
2: Dann ist das für eine Zeit so. Also ich glaube, es hat alles seine Zeit. Bei unserer Tochter ist es so, ne? Also der Speiseplan ist sehr eingeschränkt. Es gibt so ein paar Dinge, die gehen aber auch nur trocken. Und der Rest geht eben nicht. Und auch dieses Thema Modell, also wir essen sehr gesund, es gibt viel Salat, es gibt viel Gemüse. Das muss auch immer kilometerweit weg auf dem Tisch. Also das darf auch nicht zu nah dran stehen. Jetzt gibt es mehrere Möglichkeiten. Ich kann jetzt anfangen mit Druck und Zwang. Das wird nicht funktionieren. Ich will, dass ihr Essen genießt, ich will, dass ihr Essen Spaß macht. Und wir merken, dass Stück für Stück Dinge dazukommen. Ja, es ist ein Prozess und ich glaube, es hilft nur loslassen und es eben so sein lassen.
0: Vielen Dank an Radio Teddy Familienexpertin Henriette Grünert.
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1: Mit Alexander Kanja. Hallo zusammen und das sind die wichtigsten Meldungen des Tages. In Berlin läuft gerade ein sehr musikalischer Weltrekordversuch. 5 Tage hintereinander soll gesungen werden. Dafür stehen 250 Chöre abwechselnd auf der Bühne des Atze Musiktheaters im Wedding. Darunter sind Kinderchöre, Seniorenchöre, queere Chöre, inklusive arabische, chinesische und jüdische Chöre und alle verbindet die Liebe zur Musik. Gesungen wird tatsächlich rund um die Uhr ohne Pause, also auch nachts. Anlass für den Singmarathon ist das 125-jährige Bestehen des Chorverbands Berlin. Ein Lebewesen, das bei bis zu 70 Grad Celsius überleben kann, das gibt es wirklich. Es ist eine neu entdeckte Amöbenart, die Feueramöbe. Amöben sind winzig kleine Tiere, die man meist nur mit einem Mikroskop sehen kann. Sie können ihre Form verändern und sehen ein bisschen aus wie ein kleiner Klecks aus Wackelpudding. Um bei diesen hohen Temperaturen überleben zu können, formt die Feueramöbe eine Art Schutzschicht. Sollte sie sich wirklich doch einmal verbrennen, kann sie sich sogar reparieren. Gefunden wurde die Amöbe in den heißen Quellen eines vulkanischen Nationalparks in Kalifornien. Wir müssen noch etwas geduldig sein, bis wir die 9-Euro-Scheine in den Händen halten können. Fast 10 Millionen Menschen haben bei der Online-Abstimmung mitgemacht und sich für ihre Lieblingsmotive entschieden. 2 Gruppen standen da zur Auswahl: europäische Kultur mit berühmten Europäerinnen und Europäern und Flüsse und Vögel. Die Ergebnisse der Abstimmung werden jetzt ausgewertet. Ab 2030 sollen die 9-Euro-Banknoten schrittweise in den Umlauf gebracht werden. Hunderte Kinder und Jugendliche aus Brandenburg haben sich im Landtag getroffen. Sie haben darüber gesprochen, wie sie dafür sorgen können, dass niemand in der Schule wegen seiner Herkunft, seines Aussehens oder seiner Familie schlecht behandelt wird. Die Landtagspräsidentin und der Bildungsminister haben ihren Einsatz gelobt. Sie sagen, dass es wichtig ist, anderen zuzuhören, fair miteinander umzugehen und sich für andere einzusetzen. In Brandenburg machen schon mehr als 100 Schulen beim Netzwerk Schule ohne Rassismus, Schule mit Courage mit. Jedes Jahr wandern Millionen von Papierbons in den Mülleimern von Supermärkten. Das soll sich ändern. Die Bundesregierung plant, ab dem übernächsten Jahr Papierbons durch digitale Bons zu ersetzen. So hat man seinen Nachweis zum Beispiel auf dem Handy in einer App gespeichert. Dafür müssen größere Läden ihre Kassen umrüsten, falls sie noch keine modernen Digitalkassen haben. Für kleinere Betriebe ist das nicht vorgeschrieben. Soweit die Meldungen und die Radio Teddy Nachrichten zum Nachhören jederzeit in der Radio Teddy App und überall, wo es Podcasts gibt.
2: Wow, wie cool. Ihr seid schon wach. Wir sind's auch. Hallöchen. Und damit ihr richtig mit Energie in den Tag startet, haben wir Lieblingsmusik am Start. Ganz viel davon jetzt.
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1: Sport am Morgen vertreibt Kummer und Sorgen. Dafür habt ihr die Radio-Tee, die Morgenshow. Christina ist am Start, ich bin Basti. Und ich finde, um richtig wach zu werden, es ist nicht mal 6 Uhr, liebe Familien. Einfach mal ein paar Hampelmänner machen. Und los, Christina.
2: Okay, ich bin raus bei Sport. Ich werde wach. Und falls auch ihr jetzt nicht unbedingt rumspringt, die Musik macht euch wach. Coole Hits für Eltern und Kids hier bei Radio-Teddy. Und ab 6 gleich mehr von der Radio-Teddy-Morgenshow.

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1: Meinst du, einige sind schon umgezogen oder noch im Pyjama?
2: Warte, ich sehe euch doch vom Radio.
3: Nee, ich glaube eher noch Pyjama und Schlafsachen.
1: Guten Morgen.
3: Hallo.
1: Okay, es ist ja auch noch nicht mal 6 Uhr. Aber ab 6 Uhr gibt es den Anziehtipp des Tages von euch für euch alle 30 Minuten im Wetter. Dann habt ihr das perfekte Outfit für heute.
2: Genau, geht ja nicht. Im Pyjama zur Schule? Ist nicht.

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1: Mit Nils, hallo. Und mit dieser Frage hier.
2: Hallo, hier ist Thekla. Ich bin 10 Jahre alt. Meine Frage ist, wer hat die Zahlen erfunden?
1: Zahlen sind wie magische Symbole, die uns helfen, Dinge zu zählen und zu messen. Schon sehr früh haben Menschen angefangen, Zahlen zu benutzen. Das war schon vor 30.000 Jahren. Damals haben sie einfach Kerben in einen Stein oder

0: sogar 10.000. Die Zahlen, die wir heutzutage benutzen, gibt es seit etwa 5.000 Jahren. Erfunden haben sie die Inder. Zu uns nach Europa kamen sie erst vor 1.000 Jahren. Damals kamen sie über Arabien zu uns, deswegen heißen unsere Zahlen auch arabische Zahlen. Heute benutzen wir Zahlen jeden Tag. Wir zählen damit die Zeit, das Gewicht von Dingen und wie weit etwas entfernt ist. In der Computerwelt sind Zahlen auch sehr wichtig, weil sie uns helfen, Informationen digital zu speichern. Zusammengefasst können wir sagen, dass Zahlen sehr nützlich sind und uns in vielen Bereichen des Lebens helfen. Ohne Zahlen wäre vieles von dem, was wir heute tun, nicht möglich. Deshalb sollten wir weiterhin lernen und entdecken, was wir mit Zahlen alles machen können.
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2: Euren Start in den Tag. Guten Morgen.
3: Hallo.
2: Und raus aus dem Pyjama, rein in die neue Klamotten und dazu gibt's Lieblingsmusik.
3: Ey, warte mal, wie bunt darf es denn heute werden eigentlich?
2: Richtig bunt geht immer und noch mehr Tipps zum Anziehen von euch für euch. Gleich ab 6.

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1: Werdet bald gut wach. Ein wunderschöner Tag wartet auf euch, liebe Familien. Die Radio City Morgenshow ist schon an eurer Seite.
2: Guten
1: Christina
2: Morgen.
1: Und Basti. Ich hoffe, ihr seid auch gut wach geworden. Ich weiß nämlich, wie ich Christina richtig fit kriege, richtig wach kriege und kann sie damit auch ein bisschen ärgern. Achtung,
2: hier zum
3: Lichtschalter.
2: Oh nee, wirklich. Oh, das ist zu hell. Das ist so künstlich.
1: Es ist nicht mal 6 Uhr und hier ist es taghell. Super zum Wachwerden.
2: Ich kann auch mit Augen zu euch sprechen und dabei Musik hören.
1: Na gut.
2: Gleich mehr von der Radio City Morgenshow mit Christina und Basti ab 6 Uhr.

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1: Der Wecker hat geklingelt, Radio Teddy läuft.
2: Guten Morgen. Hallöchen. Und damit ihr auch wach bleibt, liebe Familien, hier ein Tipp von Radio Teddy Superstar Alvaro Soler.
3: Direkt aufstehen, wenn der Alarm klingelt, ausmachen und direkt aufstehen, weil sonst wird es einfach so schwierig. Also danach pennt man wieder ein.
1: Ja, wach bleiben ist angesagt. Ja, und Lieblingsmusik hilft dabei. Und wir hören uns auch gleich nochmal an.

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1: Guten Morgen am Donnerstag, 6 Uhr.
2: Hallöchen.
1: Radio Teddy ist wach, ihr seid wach, Nils ist am Start.
3: Ich bin auch wach.
2: Hallo. Und wir machen jetzt alle mal ganz kurz den Nils. Er hat sich nämlich gerade nochmal gestreckt. So. Au, Rücken.
1: Oh, ist wie so eine Massage.
2: Ja, so.
1: Ich hab mich verschluckt.
2: Ja, Christina streckt sich nie wieder, aber Nils hat die nach...
1: Entschuldigung, da hab ich... Ist auch okay, es geht ja.
2: Die Morgenshow mit Nils und Basti heute früh nur. Christina ist raus.
1: Das kommt doch, wenn man sich hier streckt und es sich gemütlich macht. So. Kommen wir zu den
3: verboten.
1: Für Christina. Kommen wir zu den Radio-Teddy-Nachrichten. Basti hat es ja gerade versucht, aber ich bin wieder zurück. Deutschland macht jetzt bei einem Abkommen zum Schutz der Meere mit.
4: Ja, Deutschland ist dem Hochseeschutzabkommen der Vereinten Nationen beigetreten. Dabei arbeiten viele Länder zusammen, um Tiere und Pflanzen weit draußen im Meer besser zu schützen. Das ist wichtig, weil Plastik, zu viele gefangene Fische und der Klimawandel den Meeren zusetzen. Bundesumweltminister Carsten Schneider nennt ein Beispiel.
5: Plastikmüll. Jeder von uns benutzt auch mal so eine Plastikflasche. Uns geht sie ins Recycling, das ist gut, aber ganz oft wird sie einfach weggeworfen. Das muss geändert werden, deswegen ist der Meeresschutz und der Schutz vor Plastik ganz entscheidend.
4: Bei dem Abkommen geht es um den Schutz von 2/3 der Meeresfläche. Diese Meeresgebiete gehören keinem einzelnen Land. Dort können künftig Schutzgebiete entstehen. Außerdem soll bei manchen Vorhaben vorher geprüft werden, ob sie der Natur schaden. Fast 10 Millionen Menschen haben bei der Online-Abstimmung für die 9-Euro-Scheine mitgemacht. Zwei Gruppen standen da zur Auswahl, europäische Kultur und Flüsse und Vögel. Die Ergebnisse der Abstimmung werden jetzt ausgewertet. Ab 2030 soll es die ersten 9-Euro-Banknoten geben. Und was bei uns in der Region los ist, das weiß Hanna.
6: Hier bei uns in Thüringen gibt es immer mehr Avatare, die kranke Kinder bei ihrem Schulalltag begleiten. Die kleinen Roboter übertragen live aus der Klasse ins Krankenhaus oder ins Kinderzimmer. So können die Kinder trotzdem beim Unterricht dabei sein.
4: Premiere heute für Jürgen Klopp. In der Nations League trifft die deutsche Fußballnationalmannschaft in seinem ersten Spiel als Bundestrainer auf die Niederlande. Die Partie ist live im Free TV zu sehen. Anpfiff in Amsterdam ist aber erst spät um 20.45 Uhr. Wie das Spiel ausgegangen ist, hört ihr natürlich morgen früh hier bei Radio Teddy. Soweit die Meldungen. 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
4: Hier bei uns in Thüringen ist auf der A71 Erfurt Richtung Schweinfurt zwischen dem Dreieck Suhl und Meiningen Nord wegen einer Baustelle nur eine Spur frei. Allen unterwegs eine gute Fahrt.
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1: Eine Achterbahnfahrt. Heute Sonne, meist trocken und Höchstwerte bis zu 21 Grad. Morgen ähnliches Wetter und dann die große Vorfreude aufs Wochenende. Der Sommer feiert sein Comeback mit Temperaturen bis zu knapp 30 Grad.
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2: Morgen.
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2: Und jetzt ein ganz besonderer Moment. Ihr seid mit dabei. Premiere noch bevor Bibi Blocksberg das erste Mal auf der großen Kinoleinwand hext, hört ihr den offiziellen Soundtrack zum neuen Kinofilm hier bei uns. Seid ihr bereit? Für den Hexentanz. Hier ist für euch Bibi Blocksberg bei Radio Teddy.

0: Aus dem neuen Bibi Blocksberg Kinofilm zu euch ins Radio. Absolute Premiere, gerade der aktuelle Soundtrack zum Film hier gelaufen. Hexentanz.
1: Hex, Hex!
0: Und jetzt hexen wir euch auch rein in diesen Donnerstag. Wir machen euch zum 6-7 Champion des Tages. Gewinnt mit ein bisschen Glück das exklusive Radio Teddy 6-7 Diplom. Das ist handsigniert, exklusiv, hat sonst keiner außer euch. Und on top gibt's sogar noch das neue Guinness World Records, Buch der Rekorde 2027 mit den besten und neuesten und größten Rekorden.
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0: Guten Morgen am Donnerstag, 6.12 Uhr.
1: Hallo.
0: Vielleicht gehört ihr zu denjenigen, die sagen, ja, der Tag hat begonnen, wuhu.
1: Und oder nicht wieder so strecken, Christina, das hat eben nicht gut angefangen.
0: Du hast recht, danke, sehr aufmerksam von dir. Oder ihr gehört zu denen, die sagen, oh, bitte nicht so viel reden. Wir machen ganz entspannt, nur für euch.
1: Jetzt brauchen wir auf jeden Fall starke Arme zum Schrubben.
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1: Na, seid ihr bereit? Das ist jetzt der Moment. Auf geht's ins Badezimmer. Auf geht's. Wir putzen gemeinsam die Zähne zu eurer Lieblingsmusik, weil es gemeinsam einfach mehr Spaß macht. Und wie cool ist das denn, wenn wir alle Superstars auch mit in euer Bad einladen? Ich hoffe, ihr habt genug Platz. Die Superstars bringen eigentlich eigene Zahnbürsten mit, oder? Wie ist das? So eine Taylor Swift zum Beispiel? Bringt die eigene Zahnbürste mit?
0: Ja, die hat bestimmt noch vier zur Auswahl, die ihr mitbringt.
1: Ja, dann hat bestimmt auch eine elektrische.
0: Fertig. Ja, das auch noch.
1: Ja. Also, Taylor Swift putzt mit euch mit und ihr legt jetzt los. Hier ist für euch The Fate of Ophelia bei Radio Teddy.

0: Ja, Taylor Swift sorgt hier für saubere Zähne. Geschafft!
1: Fertig!
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0: Guten Morgen am Donnerstag, 6.24 Uhr.
1: Hallöchen, Donnerstag.
0: Ja, Donnerstag ist nicht nur Dönerstag, wie Basti sagt, sondern ja auch Kinotag. Und wir schicken euch heute mit der Familie vom Frühstückstisch ab in den Kinosessel. Macht mit beim Radio Tele Familien Frühstücksquiz um 7.13 Uhr.
1: Und jetzt machen wir euch zum...
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1: Ja, ihr werdet Radio Teddy 6-7 Champion des Tages. Und ihr gewinnt dafür das exklusive Radio Teddy 6-7 Diplom und sogar das neue Guinness World Records Buch der Rekorde 2027.
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1: Und jetzt Bühne frei für Felix, 9 Jahre alt aus Berlin-Pankow.
3: Morgen. Guten Morgen. Und 6-7.
1: Sehr cool, du bist ready. Dann kommt hier auch deine 6-7-Frage. Es wird wieder mathematisch. Was ist die Hälfte von 14? 6-7?
3: 7.
1: 7. Und du bist...
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1: Herzlichen Glückwunsch, Felix.
3: Ja. Dankeschön.
1: Und ganz, ganz viel Spaß mit dem Radio Teddy 6-7 Diplom. Weißt du schon, wo du es hinhängen wirst?
3: Ich glaube an meine Pinnwand.
1: Oh, aufregend. Und das neue Guinness World Records Buch der Rekorde 2027 gibt's dazu mit den besten und neuesten und größten Rekorden. Also ganz viel Spaß auch damit.
3: Dankeschön.
1: Sehr, sehr gerne. Sehr.
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0: Und wieder beantworten wir eine Frage von euch, liebe Kids. Es ist kurz vor halb. Nils steht schon bereit. Guten Morgen.
5: Ich bin da. Guten Morgen.
0: Und so langsam geht's los. Die Familien gehen in die Pilze. Das ist ein Satz, den hat Basti das allererste Mal gehört. Die Pilze gehen.
1: Das stimmt nicht. Nein, ich finde diesen Satz nur so...
0: Ja, das war nicht falsch raus.
1: Klingt komisch. Danke, Nils, dass du mich da gerettet hast, sprachlich. Weil ich weiß nicht, wir können auch einfach sagen, wir gehen Pilze sammeln oder so. Nein, aber es sind die Profis. Sie sagen, wir gehen in die Pilze. Und das machen viele Familien jetzt auch am Wochenende.
0: Lucia zum Beispiel ist auch am Start. Sie findet aber eher merkwürdig, was sind denn Pilze? Die findet das etwas merkwürdig. Nils, Pilze, Bakterien, Tiere, was ist das?
5: Na, vielleicht Pflanzen? Nee. Also Pilze sind keine Pflanzen. Sie wachsen zwar wie Pflanzen aus der Erde, aber sie leben ganz anders. Zum Beispiel stellen sie ihre Nahrung nicht wie die Pflanzen selbst her, sondern ernähren sich von fremden Stoffen. So machen das auch die Tiere. Aber zu denen gehören die Pilze auch nicht. Pilze sind weder Pflanzen noch Tiere. Pilze sind einfach Pilze. Und das, was wir von den Pilzen sehen, also diese kleinen bunten Schirmchen mit Stielen unten dran, das sind doch nur die Früchte eines Pilzes. Den eigentlichen Pilz können wir nämlich normalerweise gar nicht sehen. Der steckt unter der Erde und besteht aus einem riesigen Geflecht von langen Pilzfäden. Und an manchen Stellen, vor allem im Wald, sprießen dann die kleinen Pilzfrüchte an die Oberfläche, die wir dann sehen können.
0: Oh, das sind Pilze, also kein Gemüse. Kann ich nicht zu meinen Kindern sagen, isst dein Gemüse auf.
1: Sag mal.
5: Gemüse mit Pilzen.
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6: Und jetzt der verrückte Tierfakt der Stunde.
7: Kolibris können rückwärts fliegen.

0: Donnerstagmorgen, Radio Teddy läuft und jetzt halten wir uns auf dem Laufenden. Was ist los jetzt am Morgen? Die wichtigsten Meldungen mit Nils.
1: Hi, guten Morgen.
0: Morgen.
1: Deutschland ist dem Hochseeschutzabkommen der Vereinten Nationen beigetreten. Dabei arbeiten viele Länder zusammen, um Tiere und Pflanzen weit draußen im Meer besser zu schützen. Das ist wichtig, weil Plastik, zu viele gefangene Fische und der Klimawandel den Menschen, den Meeren zusetzen. Fast 10 Millionen Menschen haben bei der Online-Abstimmung für die 9-Euro-Scheine mitgemacht. Zwei Gruppen standen da zur Auswahl, europäische Kultur und Flüsse und Vögel. Die Ergebnisse der Abstimmung werden jetzt ausgewertet. Ab 2030 soll es die ersten 9-Euro-Banknoten geben. Premiere heute für Jürgen Klopp. In der Nations League trifft die deutsche Fußballnationalmannschaft in seinem ersten Spiel als Bundestrainer auf die Niederlande. Anpfiff in Amsterdam ist erst um 20.45 Uhr. Wie die Partie ausgegangen ist, hört ihr natürlich morgen früh hier bei Radio Teddy.
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1: Hier bei uns in Thüringen ist auf der A71 Erfurt Richtung Schweinfurt zwischen dem Dreieck Suhl und Meiningen Nord wegen einer Baustelle nur eine Spur frei. Allen unterwegs eine gute Fahrt.
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0: Es wird schöner, schöner und noch schöner. Sonnenschein gibt's heute, es bleibt meist trocken, dazu Höchstwerte bis zu 21 Grad. Morgen ähnliches Wetter und dann die große Vorfreude aufs Wochenende. Der Sommer feiert sein Comeback mit Temperaturen bis zu knapp 30 Grad.
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5: Morgen!
0: Guten Morgen!
5: Aus Basti und Christina werden Bibi und Tina. Wir machen für euch den Pferdehof unsicher. Ihr habt die Aufgaben und wir steigen auf die Pferde.
0: Weil ihr es so gut fandet, spielen wir es nochmal. Was frisst das Pferd? Und Basti darf raten.
5: Oh je.

0: bereit für den Tag.
1: 6:40 Uhr am Donnerstag. Schönen guten Morgen.
2: Guten Morgen. Schön, dass ihr da seid. Und gleich haben wir ganz viel Lieblingsmusik für euch zum Mitsingen Handtricks. Und vorher gibt's Michael Schulte mit 5 AM für extra viel gute Laune.
1: Ja. Und heute ist eine richtig bekannte Influencerin am Vormittag am Start.
2: Oh ja.
1: Und ja, ihr liebe Eltern könnt dann schauen, Themen zu Themen, besondere Ziele mit der Familie. Hm. Was muss alles mit, damit der Familienurlaub wundervoll wird? Mehr dazu ab. Hast du gerade die Zeiten da?
2: Na klar, habe ich die Zeiten. 10.15 Uhr. Wir freuen uns, liebe Eltern.
1: Vorher heißt es
2: dabei.
1: Daumen drücken.
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1: Es passiert jeden Morgen. Eine Aufgabe für Basti, eine Aufgabe für mich. Und in dieser Woche sind wir gegeneinander angetreten.
2: Auf dem Pferdehof aus Basti und Christina werden Bibi und Tina. Ihr habt die Aufgaben, wir machen den Pferdehof unsicher und... Wir können es immer noch nicht fassen. Ihr schreibt uns ja so viele Nachrichten.
1: Danke.
2: Vor allem eine Aufgabe macht euch am allermeisten Spaß. Deswegen machen wir es auch gerne nochmal. Wir spielen gemeinsam mit euch Was frisst das Pferd? Gemeinsam mit Pferdeexpertin Eva von Pony Kids Berlin.
1: Und Basti darf raten.
2: Kriege ich den gleichen Snack auch eigentlich?
4: Nein.
2: Oh, da wurde aber ordentlich gekaut. Das muss irgendwas Hartes sein. Ich vermute, es war Gurke... Möhre? Ich sag die Möhre.
1: Wie kommst du denn jetzt auf Möhre? Harz?
2: Das ist, naja, das ist...
1: Mal richtig hin, bitte. Wenn du richtig liegst, bin ich dran. Liegst du falsch, darfst du noch eine Runde.
2: Also, ich klinge so, wenn ich eine Möhre kaufe.
1: Okay,
2: ich,
1: und diese Antwort ist... Falsch.
2: Was?
1: Das war eine Gurke. Kurz zu den Snacks. Was essen Pferdeponys gerne und was vertragen sie auch gut?
5: Oh, die haben da auch ihre Vorlieben. Also Ronny Ponys Lieblingssnack ist tatsächlich die Gurke.
1: Oh, das
2: Ronny
1: war Ponys wohl nichts.
2: Ronny Ponys Lieblingssnack ist die Gurke. Hm. Ja, gut, okay.
1: Ja, dann, aber,
2: ja.
1: Basti, du darfst es ja nochmal probieren. Was frisst das Pferd?
2: Ach, zweite Chance.
1: Ja, morgen.
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0: Guten Morgen am Donnerstag, 6.48 Uhr. Vielleicht sucht ihr euch gerade die Brotdose aus, die heute mit muss. Und Radio Toldi läuft. Cool Hits für Eltern und Kids.
1: Und jetzt putzen wir zusammen die Zähne.
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1: Wir putzen gemeinsam zu eurer Lieblingsmusik, weil es da einfach viel mehr Spaß macht. Wir lassen uns motivieren und schrubben gemeinsam. Und Elise, 11 Jahre alt, aus Berlin-Köpenick, ist mit am Start. Oder wie sieht's aus bei dir? Hast du schon geputzt?
4: Ich habe gerade Zähne geputzt. Wir wollen mich heute ein bisschen früher los.
1: Wow.
4: Sonst verschlafen wir nämlich gerne. Aber ich muss ja jetzt auch meine kleine Schwester gleich mal aus dem Bett holen.
1: Ja, dann geh du mal deine Schwester wecken und alle anderen vorm Radio und vorm Waschbecken. Wir putzen jetzt gemeinsam die Zähne zum Radio Teddy Zahnputzhit. Hier ist Good Old Days bei Radio Teddy.

0: nochmal gurgeln, ausspülen und geschafft.
1: Fertig.
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1: Und weiter geht's. Jetzt wird sich angezogen zu dem Mega-Hit Abracadabra bei Radio Teddy.

0: Wir suchen drei Gewürze. Guten Morgen am Donnerstag. Ein Thema, drei Dinge, 13 Sekunden Zeit. Das Radio-Telly Familienfrühstücks-Quiz. Bitte nennt uns heute drei Gewürze.
1: Ja, und besser könnte es ja gar nicht laufen. Ich meine, heute in drei Monaten ist ja schon Heiligabend.
0: Oh.
1: Ja, und wir erfüllen heute alle Wünsche. Wir schicken euch dafür nämlich in eins der 21 UCI-Kinos in Deutschland den Film, den sucht ihr euch selber aus. Und dann geht's für euch ab vor die große Kinoleinwand.
0: 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Gewonnen wird dann auch gleich um 7.13 Uhr.
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0: Guten Morgen am Donnerstag, 7.01 Uhr, eine Minute nach 7 und die Radio Teddy Morgenshow ist ready.
1: Guten Morgen und gleich ist es soweit. Premiere, hört bei uns vor allen anderen den Hit aus dem neuen Bibi Blocksberg Kinofilm in 2 Minuten.
0: Jetzt die Radio Teddy Nachrichten mit Nils.
3: Hi, guten Morgen.
0: Hi. Deutschland macht jetzt bei einem Abkommen zum Schutz der Meere mit, ne?
3: Ja, Deutschland ist dem Hochseeschutzabkommen der Vereinten Nationen beigetreten. Dabei arbeiten viele Länder zusammen, um Tiere und Pflanzen weit draußen im Meer besser zu schützen.
10: Das ist wichtig, weil Plastik, zu viele gefangene Fische und der Klimawandel den Meeren zusetzen. Bundesumweltminister Carsten Schneider nennt ein Beispiel.
14: Plastikmüll. Jeder von uns benutzt auch mal so eine Plastikflasche. Uns geht sie ins Recycling, das ist gut, aber ganz oft wird sie einfach weggeworfen. Das muss geändert werden, deswegen ist der Meeresschutz und der Schutz vor Plastik ganz entscheidend.
10: Bei dem Abkommen geht es um den Schutz von 2/3 der Meeresfläche. Diese Meeresgebiete gehören keinem einzelnen Land. Dort können künftig Schutzgebiete entstehen. Außerdem soll bei manchen Vorhaben vorher geprüft werden, ob sie der Natur schaden. Fast 10 Millionen Menschen haben bei der Online-Abstimmung für die neuen Euroscheine mitgemacht. Zwei Gruppen standen da zur Auswahl, europäische Kultur und Flüsse und Vögel. Die Ergebnisse der Abstimmung werden jetzt ausgewertet. Ab 2030 soll es die ersten neuen Euro-Banknoten geben. Und was bei uns in der Region los ist, das weiß Hanna.
20: Hier bei uns in Thüringen gibt es immer mehr Avatare, die kranke Kinder bei ihrem Schulalltag begleiten. Die kleinen Roboter übertragen live aus der Klasse ins Krankenhaus oder ins Kinderzimmer. So können die Kinder trotzdem beim Unterricht dabei sein.
10: Premiere heute für Jürgen Klopp. In der Nations League trifft die deutsche Fußballnationalmannschaft in seinem ersten Spiel als Bundestrainer auf die Niederlande. Die Partie ist live im Free TV zu sehen. Anpfiff in Amsterdam ist aber erst spät um 20.45 Uhr. Wie das Spiel ausgegangen ist, hört ihr natürlich morgen früh hier bei Radio Teddy. Soweit die Meldungen. 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
10: Hier bei uns in Thüringen ist auf der A71 Erfurt Richtung Schweinfurt zwischen dem Dreieck Suhl und Meiningen Nord wegen einer Baustelle nur eine Spur frei. Allen unterwegs eine gute Fahrt.
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0: Es wird schöner, schöner und noch schöner. Heute Sonne, trocken und bis zu 16 Grad hier bei uns in Thüringen. Morgen wieder Sonnenschein und die große Vorfreude aufs Wochenende. Der Sommer feiert sein Comeback mit Temperaturen über 25 Grad.
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1: Und jetzt Premiere, noch bevor Bibi Blocksberg das erste Mal auf der großen Kinoleinwand hext.
0: Hex!
1: Hört ihr jetzt den offiziellen Soundtrack zum neuen Kinofilm bei uns. Hier ist Hexentanz.

0: Soundtrack zum neuen Kinofilm Bibi Blocksberg, die total verhexte Zeitreise, hier bei Radio Teddy. Oh, da ist mir gerade noch was eingefallen.
1: Na?
0: Und die Musik läuft, bevor überhaupt der Film in den Kinos gestartet ist.
1: Ja, siehst du. Wir sind die Ersten hier für euch bei Radio Teddy. Vor allen anderen habt ihr den Soundtrack bei uns gehört. Und jetzt gibt's 333 Euro für eure Familie. Das machen wir immer hier 7.07 Uhr und 8.08 Uhr beim Radio Teddy Familiencash.
0: Mitgemacht hat auch Mareike Erdmann mit Johanna Berlin aus Berlin-Rudo. Ruf jetzt an. 10 Minuten habt ihr Zeit, Mareike. 0331 7, 6 mal die 2. Mitmachregeln auf radioteddy.de. 0331 7 und 6 mal die 2. Mareike Erdmann und Tochter Johanna. 333 Euro. Für euch.

0: In den Familien, in den Küchen wird geschnibbelt. Apfel, Gurke, vielleicht eine Birne. Radio Teddy ist dabei. Guten Morgen nochmal am Donnerstag um 7.14 Uhr.
1: An diesem auch schon sehr herbstlichen Donnerstag.
0: Oder? Ja.
1: Ja, total. Und Theresa fragt deswegen völlig zu Recht, warum werden eigentlich die Blätter an den Bäumen braun, bevor sie dann runterfallen?
0: Oh.
1: Auf diese herbstliche Frage gibt es eine herbstliche Antwort vom schlauesten Mann im Radio. Unserem Nils, gleich das Radio Teddy nachgefragt, um kurz vor halb.
0: Vorher schicken wir euch ins Kino.
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1: Und dann geht's bei euch ab in die Kinosessel. Wir schicken euch in eins der 21 UCI-Kinos in Deutschland.
0: 0331 7 und 6 mal die 2. Mitmachregeln auf radioteddy.de. Jetzt quizzen wir am Frühstückstisch mit Lilly, 10 Jahre, und ihrem Papa Andreas aus Berlin-Mitte.
3: Hallöle.
0: Guten Morgen.
4: Hallo.
5: Guten Morgen.
1: Und jetzt schauen wir gemeinsam in eure Familienküche. Nennt uns bitte drei Gewürze. Und eure 13 Sekunden laufen ab jetzt.
4: Pfeffer, Paprika, Pulver, Curry.
0: Wow. Das sind auf jeden Fall schon mal zwei Gewürze mehr, als Basti hat.
1: Ja, das stimmt, ja. Einfach nur ein bisschen Salz reicht doch, oder? Herzlichen Glückwunsch und viel Spaß in einem der 21 UCI-Kinos in Deutschland. Film sucht ihr euch selber aus und dann geht's für euch ab vor die große Kinoleinwand.
4: Juhu.
5: Ja. Danke.
0: Ja. Bitte sehr. Und weil es so viel Spaß macht, schicken wir euch heute nochmal ins Kino. Macht mit bei Kinderwissen Elternquizzen, liebe Eltern, um 8.40 Uhr hier in der Radio Teddy Morgenshow.
1: Und jetzt Bühne frei für den Gute-Laune-Hit von Sarah Larsen. Hier ist Lush Life bei Radio Teddy.
0: Alle

0: Guten Morgen, Donnerstag ist es, 7.19 Uhr und die Radio Teddy Morgenshow hört ihr im Radio.
1: Ja, was denn auch sonst? Gibt's andere Radiosender als Radio Teddy? Ich kenne keinen. Du vielleicht? Nee. Na dann seid ihr hier genau richtig und wir putzen zusammen die Zähne.
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1: Einzigartig in ganz Deutschland. Gibt's nur hier bei Radio Teddy. Wir, liebe Zahnputz-Community, versammeln uns jetzt vor dem Waschbecken. Und Elise, 11 Jahre alt, aus Berlin-Köpenick, putzt mit ihrer Schwester mit. Wie putzt du am liebsten?
4: Also, wir hören immer den Radio Teddy Zahnputzit. Philly mag gerne die deutschen Lieder. Ich bin eher immer für die englischen Lieder, aber da findet sich da immer ein guter Ausgleich.
1: Ja, also alle was dabei. Jetzt sind wir bei den englischen Liedern. Hier ist Moving to the Sun. Der Radio Teddy Zahnputzit am Donnerstag und los geht's.

0: Ihr schrubbt wie verrückt und Nils bewegt hier die Hüfte im Studio. Das ist ja der absolute Wahnsinn.
1: Zum Glück sind wir fertig mit dem Radio Teddy Zahnputzen, sonst hätte Basti hier weiter getanzt.
0: Der Nils auch.
1: Ja.
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1: Und jetzt geht's ums Geld.
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0: Mareike mit Tochter Johanna aus Berlin-Rodo. Das sind eure 333 Euro.
5: Dankeschön. Super.
1: Welcher Wunsch oder welche Wünsche bei 333 Euro gehen denn in Erfüllung?
5: Das weiß ich gar nicht, weil das kam jetzt gerade so überraschend. Aber es kommen ja bald die Ferien und dann denke ich mal, das kann man dafür schon ganz gut nutzen für einen kleinen Familienausflug.
1: Klingt nach einem Plan und Johanna wird bestimmt auch noch weitere Ideen haben.
5: Denke ich doch, klar. Sie macht sich gerade fertig für die Schule.
1: Ja, da wollen wir sie gar nicht davon abhalten. Habt einen zauberhaften Tag und viel Spaß mit den 333 Euro.
5: Dankeschön.
1: Bitte.
0: Und jetzt, ihr liebe Eltern, meldet euch an auf radioteddy.de und holt euch auch mit ein bisschen Glück 333 Euro. Gleich schon um 8.08 Uhr.
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1: Und wieder beantworten wir um kurz vor halb eine Frage von euch, liebe Kids. Das machen wir jeden Morgen, deshalb steht Nils hier.
6: Hi, guten Morgen.
1: Guten Morgen. Es ist jetzt offiziell, wir haben Herbst, die Blätter verfärben sich, fallen und passend dazu hat Theresa diese Frage.
7: Warum werden Blätter braun, wenn sie vom Baum abfallen?
6: Tja, im Sommer enthalten die Blätter Chlorophyll, also Blattgrün. Diesen Farbstoff braucht der Baum, um mit Sonnenlicht Energie zu gewinnen. Im Winter wird das Chlorophyll jedoch kaum noch gebraucht, weil die Sonne seltener und schwächer scheint. Deshalb zieht der Baum das Blattgrün aus den Blättern zurück und speichert es im Stamm. Wenn das grüne Chlorophyll verschwindet, werden andere Farbstoffe sichtbar, die vorher verdeckt waren. Dazu gehören die Carotinoide, die Blätter gelb und orange färben. Daher leuchtet der Wald im Herbst so bunt. Später bildet der Baum zwischen Zweig und Blatt eine Korkschicht. Dadurch gelangt kein Wasser mehr ins Blatt, es vertrocknet und fällt schließlich zu Boden.
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0: Und jetzt der verrückte Tierfakt der Stunde.
1: Kolibris können rückwärts fliegen. Das schafft kein anderer Vogel so gut wie dieser Mini-Flieger.

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2: Sean und seine Freunde freuen sich auf Halloween. Doch dann geht auf dem Bauernhof alles schief. Der Bauer zerstört aus Versehen das Kürbisfeld. Sean will das Fest retten und löst dabei ein noch größeres Chaos aus. Plötzlich verschwindet der Bauer und im Wald taucht eine geheimnisvolle Bestie auf. Jetzt müssen Sean und die Herde all ihren Mut zusammennehmen. Aus dem Halloween-Spaß wird ein spannendes Abenteuer mit jeder Menge Schaf-Action. Sean das Schaf, Spuk im Kürbisfeld, ab nächsten Donnerstag in den Kinos und schon dieses Wochenende die ersten Previews.
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2: Und jetzt erfahren wir, was denn alles so los ist am Morgen. Außer die alltäglichen To-Dos.
3: Ach so, gut. Ja.
2: Es ist Donnerstag, die Radio Teddy Morgenshow ist bereit. Und Nils, die wichtigsten Meldungen des Morgens, bitte.
4: Hi, guten Morgen. Deutschland ist dem Hochseeschutzabkommen der Vereinten Nationen beigetreten. Dabei arbeiten viele Länder zusammen, um Tiere und Pflanzen weit draußen im Meer besser zu schützen. Das ist wichtig, weil Plastik, zu viele gefangene Fische und der Klimawandel den Meeren zusetzen. Fast 10 Millionen Menschen haben bei der Online-Abstimmung für die 9-Euro-Scheine mitgemacht. Zwei Gruppen standen da zur Auswahl, europäische Kultur und Flüsse und Vögel. Die Ergebnisse der Abstimmung werden jetzt ausgewertet. Ab 2030 soll es die ersten 9-Euro-Banknoten geben. Premiere heute für Jürgen Klopp. In der Nations League trifft die deutsche Fußballnationalmannschaft in seinem ersten Spiel als Bundestrainer auf die Niederlande. Anpfiff in Amsterdam ist erst um 20.45 Uhr. Wie die Partie ausgegangen ist, hört ihr natürlich morgen früh hier bei Radio Teddy.
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4: Hier bei uns in Thüringen auf der B62 Barchfeld Richtung Alsfeld zwischen Fachar und Philippsthal Werra-Heimboltshausen. Stop and go. Es dauert ein paar Minuten länger. Gute Fahrt.
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2: Es wird schöner, schöner und noch schöner. Heute Sonne, trocken und bis zu 16 Grad hier bei uns in Thüringen. Morgen wieder Sonnenschein und die große Vorfreude aufs Wochenende. Der Sommer feiert sein Comeback mit Temperaturen über 25 Grad.
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0: Freunde, hier ist Dizzy Disco, der Disco-Delfin aus der Lagune Nummer 3. Seid ihr für den Tag bereit?
1: Ja!
0: Sag mal, schlaft ihr noch? Ich hab ja gar nichts gehört. Flossen hoch, wer ist dabei?
1: Yeah.

0: fantastisch.
1: Hallo, ich bin Jochen.
0: Hey, Jochen ist auch wieder dabei. Und habt ihr schon Larry gesehen? Ruft mal Krokodil.
2: Hi.
0: Krokodil.

0: Krokodil.
1: Das ist mein Lieblingsspiel.
2: Einsiedlerkrebs, wie geht's? Du weißt doch, welche blubberbunten Knöpfe man dreht. Also lass uns allen Flossenfreunden zeigen, wie eine echte Aquaparty geht.
3: Yeah!

0: Fresh.
1: Guten Morgen am Donnerstag.
2: Hallöchen.
1: Und eine gute Fahrt wünschen wir. 7.37 Uhr. Wir grüßen alle, die sich heute für den Fensterplatz entschieden haben. Morgen grüßen wir die anderen dann.
2: Die nicht am Fensterplatz sitzen, sondern jeder sitzt da, wo er will, hoffentlich. Und dazu gibt es Lieblingsmusik gleich von Harry Styles, American Girl.
1: Und jetzt geht's Richtung Pferdehof.
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1: Die Aufgaben werden jeden Morgen hier gerecht verteilt. Eine für Basti, eine für mich. Und in dieser Woche treten wir gegeneinander an.
2: Aus Basti und Christina werden Bibi und Tina. Es ist die mit Abstand größte Pferdehofaktion aller Zeiten. Und ihr habt uns so viele Aufgaben geschickt, wir versuchen den Pferdehof unsicher zu machen. Und eine Aufgabe, die ist bei euch so beliebt, also wir können uns wirklich gar nicht vor Nachrichten in der Radio Teddy App halten. Ihr wollt unbedingt Was frisst das Pferd spielen. Gemeinsam mit Pferdeexpertin Eva von Pony Kids wagen wir uns wieder an diese Aufgabe.
1: Und Basti darf raten.
2: Krieg ich den gleichen Snack auch eigentlich?
1: Nein.
2: Oh, da wurde aber ordentlich gekaut. Das muss irgendwas Hartes sein. Ich vermute, es war Gurke, Möhre. Ich sag die Möhre.
1: Wie kommst du denn jetzt auf Möhre? Hart sein?
2: Das ist, naja, das ist...
1: mal richtig hin, bitte. Wenn du richtig liegst, bin ich dran. Liegst du falsch, darfst du noch eine Runde.
2: Also, ich klinge so, wenn ich eine Möhre kaue.
1: Okay,
2: und
1: diese Antwort ist... falsch.
2: Was?
1: Das war eine Gurke. Kurz zu den Snacks. Was essen Pferdeponys gerne und was vertragen sie auch gut?
4: Oh, die haben da auch ihre Vorlieben. Also Ronny-Ponys Lieblingssnack ist tatsächlich die Gurke.
1: Ja, Bossi, das war wohl nix.
2: Nee.
1: Aber keine Sorge, du darfst es ja gerne noch mal probieren mit deinen Ohren.
2: Ja, <gut. lacht>
1: Vielleicht ein Wattestäbchen nutzen? Nee, am besten einfach nur auswaschen, die Ohren. Wattestäbchen sind eh nicht gut.
2: Jetzt wird's aber persönlich.
1: Ich unterstütze dich doch, damit du besser hören kannst und dir den Punkt holst.
2: Ronny Pony könnte sich mal mehr anstrengen. Der kann man auch besser kauen, dass ich das besser höre.
1: Was frisst das Pferd morgen wieder?
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0: So fährt das sich doch viel cooler.
1: Ja, klar. Guten Morgen, die Ralf, die Morgen schon läuft. Christina und Bastian an eurer Seite.
0: Am Donnerstag, 7:04, nochmal zurückspulen. Jetzt 7:46.
2: Ja. Jetzt der Radio Teddy Zahnputz-Hit.
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1: Und jetzt ist der Moment gekommen. Wir sorgen für saubere Zähne mit dem Radio Teddy Zahnputz-Hit. Lieblingsmusik gibt's dazu, weil sich's dann einfach noch schneller und besser und zuverlässiger schrubben lässt. Und ich bin hier bereit, die Zahnbürste in der Hand. Und
0: achso, Moment,
1: ja schon mal,
0: was denn? Musik noch, so.
1: Ja, das wäre gar nicht so schlecht. Und ihr könnt euch ja mal aussuchen, für alle, die jetzt noch spät mitputzen und noch nicht im Auto sitzen auf dem Weg zur Schule. Ja?
0: Elise zum Beispiel, hast du schon eigentlich die Zähne heute geputzt?
4: Ich habe gerade Zähne geputzt. Und wir wollen mich heute ein bisschen früher los.
1: Wow.
4: Sonst verschlafen wir nämlich gerne. Aber ich muss ja jetzt auch meine kleine Schwester gleich mal aus dem Bett holen.
1: Dann geh du mal deine Schwester wecken und alle anderen vom Radio und vom Waschbecken. Wir putzen jetzt gemeinsam die Zähne zum Radio, der die Zahnputz hält.

0: Ist das toll. Saubere Zähne zum Start in den Donnerstag. Mega.
1: Fertig.
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0: Guten Morgen am Dönerstag, kurz vor 8.
1: Du mit deinem Dönerstag.
0: Ich werd schon Hunger.
1: Na dann, guten Appetit.
0: Du bist doch diejenige, die morgens immer auch herzhaft isst, Christina.
1: Ja, das stimmt.
0: Ja, deswegen.
1: Ja, aber kein Döner.
0: Ja. Ja. Entschuldigung.
1: Irgendwas Leckeres. Ja. Spaghetti mit Tomatensauce, die habe ich heute liegen lassen. Das zu dem Thema. Euch wünschen wir einen wundervollen Donnerstag. Denkt an euer Frühstück. Ansonsten wird bei den Kolleginnen und Kollegen schnabuliert. Hier kommt eure Frage für den Kinoausflug. Liebe Eltern, ein Mischwald besteht aus zwei Baumarten, einmal aus Laubbäumen und jetzt möchten wir gerne die zweite Baumart hören. Na?
0: Okay, Sachunterricht, ich merke schon. Und wir schicken eure ganze Familie ins Kino zu Shaun das Schaf, Spuk im Kürbisfeld. Ist ja schon ab nächster Woche im Kino und seid dann dabei, wie Shaun und seine Freunde ein wirklich sehr wildes Halloween-Abenteuer erleben.
1: Ruft jetzt an 0331 76 mal die 2. Versetzt eure Familie schon in Halloween-Stimmung. Mitmachregeln auf radioteddy.de. 0331 76 mal die 2.
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6: Wie viele Zähne haben Kinder und wie viele Zähne haben Erwachsene?
7: Euer Milchzahngebiss besteht aus 20 Zähnen. Dazu gehören 8 Schneidezähne, 4 Eckzähne und 8 Backenzähne. Erwachsene haben vor allem mehr Backenzähne und kommen mit den Weisheitszähnen auf bis zu 32 Zähne.
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2: Und jetzt der Radio Teddy Familienspartipp der Stunde. Im Sommer die Winterjacke und im Herbst die kurze Hose kaufen, kann Geld sparen. Damit können Familien bis zur Hälfte des Ursprungspreises sparen.
10: Plastikmüll. Jeder von uns benutzt auch mal so eine Plastikflasche. Uns geht sie ins Recycling, das ist gut, aber ganz oft wird sie einfach weggeworfen. Das muss geändert werden, deswegen ist der Meeresschutz und der Schutz vor Plastik ganz entscheidend.
14: Bei dem Abkommen geht es um den Schutz von 2/3 der Meeresfläche. Diese Meeresgebiete gehören keinem einzelnen Land. Dort können künftig Schutzgebiete entstehen. Außerdem soll bei manchen Vorhaben vorher geprüft werden, ob sie der Natur schaden. Fast 10 Millionen Menschen haben bei der Online-Abstimmung für die 9-Euro-Scheine mitgemacht. Zwei Gruppen standen da zur Auswahl, europäische Kultur und Flüsse und Vögel. Die Ergebnisse der Abstimmung werden jetzt ausgewertet. Ab 2030 soll es die ersten 9-Euro-Banknoten geben. Und was bei uns in der Region los ist, das weiß Hanna.
20: Hier bei uns in Thüringen gibt es immer mehr Avatare, die kranke Kinder bei ihrem Schulalltag begleiten. Die kleinen Roboter übertragen live aus der Klasse ins Krankenhaus oder ins Kinderzimmer. So können die Kinder trotzdem beim Unterricht dabei sein.
14: Premiere heute für Jürgen Klopp. In der Nations League trifft die deutsche Fußballnationalmannschaft in seinem ersten Spiel als Bundestrainer auf die Niederlande. Die Partie ist live im Free TV zu sehen. Anpfiff in Amsterdam ist aber erst spät um 20.45 Uhr. Wie das Spiel ausgegangen ist, hört ihr natürlich morgen früh hier bei Radio Teddy. Soweit die Meldungen. 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
14: Hier bei uns in Thüringen auf der B62 Barchfeld Richtung Alsfeld zwischen Facha und Philippsthal Werra-Heimbolzhausen. Stop and go. Es dauert ein paar Minuten länger. Gute Fahrt.
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1: Es wird schöner, schöner und noch schöner. Heute Sonne, trocken und bis zu 16 Grad hier bei uns in Thüringen. Morgen wieder Sonnenschein und die große Vorfreude aufs Wochenende. Der Sommer feiert sein Comeback mit Temperaturen über 25 Grad.
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0: Und jetzt Achtung, Achtung, Premiere. Noch bevor Bibi Blocksberg das erste Mal auf der großen Kinoleinwand hext, hört ihr den offiziellen Soundtrack zum Kinofilm hier bei uns. Hier ist Hexentanz.

0: Jawohl! Heute großer Kinostart von Bibi Blocksberg, die total verhexte Zeitreise.
1: Und noch bevor sie das erste Mal Hex Hex gesagt hat, auf der großen Kinoleinwand, habt ihr hier die große Songpremiere gehört bei Radio Teddy, das Familienradio, für den ganzen Tag.
0: Und jetzt schlagen wir andere Töne an. Aus den Charts, hier für euch Mr. Know-It-All bei Radio Teddy. Coole Hits für Eltern und Kids.

0: Morgen.
1: Gerade war es 8.08 Uhr und das ist der Moment. 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
0: Ja, und mitgemacht über radioteddy.de hat auch Maria Di Marco. Gemeinsam mit Töchterchen Isabella Di Marco aus Berlin-Lankwitz. Maria Di Marco, ruf jetzt an. 10 Minuten hast du Zeit. 0331 7 und 6 mal die 2. Mitmachregeln auf radioteddy.de. Und falls ihr sie kennt, gebt ihr doch mal gern Bescheid. Maria Di Marco, 0331 7 und 6 mal die 2. Hol dir jetzt bei uns die 333 Euro ab.
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0: Donnerstagmorgen, 8.16 Uhr. Vielleicht sitzt ihr gerade noch gemütlich beim Frühstück. Guten Appetit.
1: Schön.
0: Und vielleicht macht das gleich bling, bling, bling, bling, bling.
1: Ja.
0: So klingt es auf jeden Fall bei meinem Handy. Deshalb ist mein Handy auf lautlos. Mhm. So viele Eltern-Chat-Gruppen,
1: ja,
0: die existieren und in denen ich drin bin, ist unglaublich.
1: Vereine der Kids, Klassen-Chat, Kita-Chat,
0: ja.
1: Alles, überall blinkt, überall Diskussionen.
0: Jeder hat irgendeine Frage oder Anmerkung. Ist manchmal schon sehr lustig und wir lesen ab sofort mit. Jetzt geht's um die Fußballgruppe.
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1: Und morgen, wie sich bei der Aufgabenverteilung vom Klassenbuffet die halbe Elternchat-Gruppe zerlegt. 8.15 Uhr.

0: Guten Morgen am Donnerstag.
1: Hallo.
0: Der Radio Teddy läuft. Die besten Familienziele haben etwas für Kinder und Eltern. 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Ab 10 Uhr mehr, jetzt heißt es Familiencash.
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1: Und wir hören Sie hier schon am Telefon. Maria mit Tochter Isabella aus Berlin-Lankwitz. Viel Spaß mit 333 Euro von Radio Teddy.
3: Dankeschön, vielen, vielen Dank.
0: Sehr gerne. Was passiert mit dem Geld? 333 Euro für eure Familienkasse.
3: Oh Gott, ich bin überfordert. Wir haben zweimonatiges Baby, damit gönnen wir uns irgendwas.
0: Ja, also Schlaf könnt ihr euch damit nicht kaufen, das kommt irgendwann. Aber den Rest. Oh, herzlichen Glückwunsch nachträglich zur Geburt und alles Gute und liebe Grüße an die Familie.
3: Ja, danke, vielen, vielen Dank.
1: Gerne. Und wenn ihr sagt, liebe Eltern, 333 Euro, die will ich auch haben von Radio Teddy. Na dann, meldet euch an auf radioteddy.de und holt euch das Familiencash. Immer 7.07 Uhr und nochmal 8.08 Uhr.
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1: Und jetzt, wo der Herbst so richtig da ist, da ist ja auch höchste Zeit.
0: Du guckst so. Für Kuschelsocken.
1: Für Kuschelsocken? Ja. Nein.
4: Und ist der auch, Nils da?
1: Der Nils ist auch da, genau. Den Nils zu hören, Radio Teddy zu hören, das alles sind schöne Dinge, die man im Herbst machen kann. Oder natürlich Serien gucken und vor den Fernseher hauen. Warum denn nicht?
0: Da passt diese Frage hier von Odin, 7 Jahre, ganz gut. Aufgepasst, bitte.
5: Ich heiße Odin und ich bin 7 Jahre alt. Wer hat den Fernseher erfunden?
1: Ja, den erfunden. Wem können wir das verdanken, dass wir unseren Herbst auch dort genießen können und verbringen können?
4: Ja, die Entwicklung, Entwicklung des Fernsehers, die geht auf die Ideen mehrerer Erfinder zurück. Schon 1883 hatte der Berliner Paul Nipko die nach ihm benannte Nipko-Scheibe erfunden. Mit ihr konnten Bilder zerlegt und wieder zusammengesetzt werden. Eine der ersten Fernsehübertragungen weltweit und die erste in Deutschland gab es 1928 in Berlin. Das Bild war so klein, dass man es mit einer Lupe ansehen musste und Ton gab es auch noch nicht. Das erste große Ereignis im Fernsehen waren die Olympischen Spiele 1936 in Berlin. Damals besaßen nur wenige Menschen einen Fernseher. Erst in den 1950er Jahren begann in Deutschland das tägliche Fernsehprogramm. Anfangs wurde nur wenige Stunden am Tag in Schwarz-Weiß gesendet. Später kam Farbfernsehen, immer mehr Sender und eine immer bessere Bildqualität dazu. Und heute gibt es unzählige Programme in gestochen scharfen Bildern.
0: Kein Ton, keine Farben, das wäre doch genau perfekt für unser Gehirn, oder?
1: Kein Ton, keine Farben.
0: Ja, einfach nur irgendwo draufschauen und nicht zu viel Gewechsel, also Wechsel und Schnittbilder.
4: Oder Radio hören.
1: Ich wollte gerade sagen, wir brauchen schon Fernsehen, wenn er Radio Teddy haben kann. Hallo?
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8: Ich bin Angie, eure Radio Teddy-Reporterin. Unser Thüringen ist das 11. Bundesland in Deutschland und ist so facettenreich wie kein zweites. In unserer Region leben über 2 Millionen Menschen und da gibt's immer viel zu erleben. Deshalb behalte ich für euch den Überblick und informiere euch über alles Wichtige zum Kinder- und Familienleben hier bei uns in Thüringen.
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0: 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Guten Morgen am Donnerstag.
1: Guten Morgen.
0: Kurz vor halb neun. Nils ist ready?
2: Ja, ich bin da.
0: Hast du die wichtigsten Meldungen des Morgens für uns?
2: Die habe ich auch mit dabei.
3: Gott sei Dank.
2: Ja, Deutschland ist dem Hochseeschutzabkommen der Vereinten Nationen beigetreten. Dabei arbeiten viele Länder zusammen, um Tiere und Pflanzen weit draußen im Meer besser zu schützen. Das ist wichtig, weil Plastik, zu viele gefangene Fische und der Klimawandel den Meeren zusetzen. Fast 10 Millionen Menschen haben bei der Online-Abstimmung für die neuen Euroscheine mitgemacht. Zwei Gruppen standen da zur Auswahl, europäische Kultur und Flüsse und Vögel. Die Ergebnisse der Abstimmung werden jetzt ausgewertet. Ab 2030 soll es die ersten neuen Euro-Banknoten geben.
3: Ja, Christina hat leider zu spät abgestimmt. Du hast dich jetzt schon geärgert.
2: Ja, schade. Ja, das Ergebnis kennen wir ja noch
3: nicht. Genau, und wichtig, du kannst dich am Ende nicht beschweren, ja? Wenn du nicht abstimmst, nicht meckern.
0: Ich schicke einen Beschwerdebrief, so.
2: Ja, und Premiere heute für Jürgen Klopp. In der Nations League trifft die deutsche Fußballnationalmannschaft in seinem ersten Spiel als Bundestrainer auf die Niederlande. Anpfiff in Amsterdam ist erst um 20.45 Uhr. Wie die Partie ausgegangen ist, hört ihr natürlich morgen früh hier bei Radio Teddy.
0: Danke, Will.
2: Gerne.
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2: Hier bei uns in Thüringen auf der B62 Barchfeld Richtung Alsfeld zwischen Facha und Philippsthal Werra-Heimboltshausen. Stop and go. Es dauert ein paar Minuten länger. Gute Fahrt.
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0: Es wird schöner, schöner und noch schöner. Heute Sonne, trocken und bis zu 16 Grad hier bei uns in Thüringen. Morgen wieder Sonnenschein und die große Vorfreude aufs Wochenende. Der Sommer feiert sein Comeback mit Temperaturen über 25 Grad.
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3: Moinsen.
0: Guten Morgen. Woraus besteht ein Mischwald? Unsere Kids haben definitiv die Antwort. Wir brauchen aber die Antwort von euch, liebe Eltern, und gewinnt für eure Familie einen Kinoausflug in 10 Minuten.
3: Und Lieblingsmusik gibt's schon vorher. Gute Fahrt mit Cat's Eye.

0: Guten Morgen.
1: Guten Morgen.
0: Schön, dass wir uns hören. Es ist Donnerstag, 8.38 Uhr. Radio Teddy läuft. Dazu gibt es auch noch coole Hits für Eltern und Kids gleich.
1: Und vorher spielen wir zusammen.
0: Mit Markus. Hey!
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0: Ganz einfach und geht schnell. Wir stellen euch eine Frage, liebe Eltern. Ihr beantwortet sie richtig. Und dann gibt's was für die Familie.
1: Ja, wir schicken euch nämlich ins Kino zu Shaun das Schaf, Spuk im Kürbisfeld.
0: 0331 7 und 6 mal die 2, Mitmachregeln auf radioteddy.de. Und jetzt quizzen wir mit Markus für seine Tochter Amalia, 5 Jahre, aus Berlin-Weißensee. Guten Morgen.
3: Guten Morgen.
1: Kurzer Reminder beim Blick auf den Kalender, in 3 Monaten ist ja schon Heiligabend.
0: Ah, ist es schon bei euch Thema, Markus?
3: Nee, eigentlich noch nicht.
0: Du, Markus, ich bin da ganz beruhigt, dass du auch noch nicht Weihnachten im Kopf hast. Wir können uns ja erstmal auf Halloween einstimmen. Also Basti, halt dich bitte zurück.
1: Ja, aber ich weiß ja nicht, wie es bei dir ist, Markus. Wenn du in den Supermarkt gehst, erst kommen die ganzen Halloween-Artikel und direkt dahinter kommt schon der Schoko-Weihnachtsmann.
3: Ja.
0: Guck mal, da muss Amalia lachen, oder? Für dich, Markus, gibt es jetzt eine Frage. Ein Mischwald besteht aus 2 Baumarten. Aus Laubbäumen und welcher Baumart noch? Eine Frage aus dem Sachunterricht.
3: Ja, und Nadelbäumen.
1: Nadelbäumen, jawoll! Viel Spaß und herzlichen Glückwunsch. Wir schicken eure ganze Familie ins Kino. Ihr seht den neuen Shaun das Schaf Spuk im Kürbisfeld-Film.
4: Danke.
1: Gerne.
0: Hat der Papa toll gemacht. Und so kommt ihr auch ein bisschen in Halloween-Stimmung.
3: Ja.
0: Liebe Eltern, macht mit für euer niedliches Gruselerlebnis. Kinotickets gibt's morgen wieder bei Kinderwissen Elternquizzen hier in der Radio Teddy Morgenshow um 8.40 Uhr.
1: Und jetzt schicken wir euch Bibi Rexha mit ins Familienauto. Dreht laut, hier ist New Religion bei Radio Teddy. Coole Hits für Eltern und Kids.

0: Guten Morgen am Donnerstag, 8.46 Uhr, die Radio Teddy Morgenshow hier für euch.
1: Hallo, guten Morgen.
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0: Bildschirmcheck bei Radio Teddy. Konzentration oder Hirn auf Standby? Wir zeigen, wie unsere Kids sich trotz Bildschirm konzentrieren können in 20 Minuten.
1: Und dann geht die Sonne auf mit Sunnyboy Nico Santos. Gleich dann hin, Why Don't You Say?
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5: Mit Angie. Hallöchen. Hier bei uns in Thüringen ist das Tier des Jahres 2026 unterwegs. Der Rothirsch. Wo ihr den Rothirsch in eurer Nähe am besten beobachten könnt, das weiß Lea Carina Hinrichs von der Deutschen Wildtierstiftung.
6: Also besonders gut ist es im Herbst, weil dann eben die Brunftzeit ist. Dann sind die Hirsche auf der Suche nach geeigneten Weibchen für die Paarung. Und da stehen dann die Chancen sehr gut, dass man mal an einem Waldrand die Tiere beobachten kann. Wir haben eine kinderfreundliche Webseite, die nennt sich wildtierfreund.de. Da gibt es eine Liste mit ganz vielen Beobachtungsorten, da kann man sich informieren.
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1: Und jetzt der verrückte Tierfakt der Stunde.
17: Koalas haben fast Menschenfingerabdrücke. Die sehen unseren so ähnlich, dass man sie verwechseln könnte. Boah.
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23: Mit mir, Olaf Setzepfand. Hallo zusammen. Deutschland macht jetzt offiziell bei einem Abkommen zum Schutz der Meere mit. Es ist dem Hochseeschutzabkommen der Vereinten Nationen beigetreten. Dabei arbeiten viele Länder zusammen, um Tiere und Pflanzen weit draußen im Meer besser zu schützen. Das ist wichtig, weil Plastik, zu viele gefangene Fische und der Klimawandel den Meeren zusetzen. Das sagt Bundesumweltminister Carsten Schneider und nennt ein Beispiel.
24: Plastikmüll. Jeder von uns benutzt auch mal so eine Plastikflasche. Uns geht sie ins Recycling, das ist gut, aber ganz oft wird sie einfach weggeworfen. Das muss geändert werden, deswegen ist der Meeresschutz und der Schutz vor Plastik ganz entscheidend.
23: Bei dem Abkommen geht es um den Schutz von 2/3 der Meeresfläche. Diese Meeresgebiete gehören keinem einzelnen Land. Dort können künftig Schutzgebiete entstehen. Außerdem soll bei manchen Vorhaben vorher geprüft werden, ob sie der Natur schaden. Fast 10 Millionen Menschen haben bei der Online-Abstimmung für die 9-Euro-Scheine mitgemacht. Zwei Gruppen standen da zur Auswahl, europäische Kultur und Flüsse und Vögel. Die Ergebnisse der Abstimmung werden jetzt ausgewertet. Ab 2030 soll es die ersten 9-Euro-Banknoten geben. Premiere heute für Jürgen Klopp. In der Nations League trifft die deutsche Fußballnationalmannschaft in seinem ersten Spiel als Bundestrainer auf die Niederlande. Die Partie ist live im Free TV zu sehen. Anpfiff in Amsterdam ist aber erst spät um 20.45 Uhr. Wie das Spiel ausgegangen ist, hört ihr natürlich morgen früh hier bei Radio Teddy. Soweit die Meldungen. 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
23: Hier bei uns in Thüringen ist auf der A73 Suhl-Bamberg die Ein- und Ausfahrt Eisfeld Nord wegen einer Baustelle in beiden Richtungen gesperrt. Allen unterwegs eine gute Fahrt.
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2: Jetzt ist er da, der Herbst, und zwar mit viel Sonne hier bei uns in Thüringen. Heute 17 Grad, morgen Sonne pur, mehr geht nicht, und am Wochenende schönstes Herbstwetter mit sommerlichen Temperaturen. T-Shirt-Wetter bei bis zu 25 Grad.
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2: Eurer Familienkasse könnte ein ziemlich guter Tag bevorstehen.
6: Jawohl, juhu!
2: Denn bei Radio Teddy sind wieder 333 Euro Familiencash drin. Jetzt einfach auf radioteddy.de anmelden und dann immer um 7.07 Uhr und um 8.08 Uhr einschalten. Und bei mir geht's jetzt gleich um Handy, Tablet und Serien. Es herrscht ja ständig Action in den Köpfen unserer Kinder. Aber was macht das eigentlich mit der Konzentration? Und können Kids sich danach überhaupt noch auf Mathe oder Hausaufgaben konzentrieren? Wir fragen nach bei einer ehemaligen Lehrerin, was sie von digitalen Medien in der Privatnutzung hält. Die Antwort gibt's in 8 Minuten. So, und wenn ihr jetzt gerade im Homeoffice sitzt und nebenbei versucht, den Elternchat zu ignorieren, dieser Song hier hilft beim Fokussieren.
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0: los?
1: Ich freue mich, dass ihr wieder eingeschaltet habt. Bei euch läuft Radio Teddy, das Familienradio für den ganzen Tag. Und ihr hört ja jetzt gerade ein Medium, das Medium Radio. Und digitale Medien, die sind ja überall. Beim Zocken, beim Seriengucken oder auf dem Handy. Und viele von uns Eltern fragen sich da, fördert das eigentlich die Konzentration unserer Kids? Oder macht es sie eher hippelig? Eine interessante Frage finde ich für unsere Radio Teddy Bildungsexpertin Viola Patricia Herrmann. Viola, wie siehst du den Umgang mit den vielen digitalen Medien als Lehrerin? Und wie wirkt sich das auf unsere Kids aus in der Schule?
2: Das Wichtige ist natürlich, dass wir überhaupt da erstmal über ein Zeitlimit sprechen. Also ist das Kind jetzt unbegrenzt an Handy, Tablet, TV, wie auch immer? Dann gibt es definitiv ein Problem, weil das schadet der Konzentration. Das ist auch einfach zu viel. Und in der Zeit, wo es nur sitzt, sollte es sich bewegen, gerade nach dem Schultag. Also da ist auch der Ausgleich wichtig. Zum Entspannen, das ist völlig legitim, aber wohl dosiert. Und auch diese Dosis ist abhängig vom Alter. Prinzipiell gilt natürlich, weniger ist mehr. Ja, also wir sollten unsere Kinder da auch nicht unbeobachtet vor den Geräten sitzen lassen und auch eine gewisse Zeit vereinbaren, sodass sie auch wissen, ich habe die Regel, ich muss nicht als Elternteil jedes Mal diskutieren und dann sind es nochmal 5 Minuten und nochmal 10 Minuten. Da brauchen wir nicht verhandeln, sondern es gibt einfach feste Regeln zur Mediennutzung.
1: Und was die vielen digitalen Medien mit dem Gehirn unserer Kinder wirklich machen, das klären wir mit der Radio Teddy Psychologin in einer knappen halben Stunde.

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1: Mit Nils, hallo. Lucia möchte wissen, was sind Pilze eigentlich? Vielleicht Pflanzen? Nein, Pilze sind keine Pflanzen. Sie wachsen zwar wie Pflanzen aus der Erde, aber sie leben ganz anders. Zum Beispiel stellen sie ihre Nahrung nicht wie die Pflanzen selbst her, sondern ernähren sich von fremden Stoffen. So machen das auch die Tiere. Aber zu denen gehören die Pilze auch nicht. Pilze sind weder Pflanzen noch Tiere. Pilze sind einfach Pilze. Und das, was wir von den Pilzen sehen, also diese kleinen bunten Schirmchen mit Stielen unten dran, sind auch nur die Früchte eines Pilzes. Den eigentlichen Pilz können wir nämlich normalerweise gar nicht sehen. Der steckt unter der Erde und besteht aus einem riesigen Geflecht von langen Pilzfäden. Und an manchen Stellen, vor allem im Wald, sprießen dann die kleinen Pilzfrüchte an die Oberfläche, die wir dann sehen können.
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4: Ich bin Angie, eure Radio Teddy Reporterin. Unser Thüringen ist das 11. Bundesland in Deutschland und ist so facettenreich wie kein zweites. In unserer Region leben über 2 Millionen Menschen und da gibt's immer viel zu erleben. Deshalb behalte ich für euch den Überblick und informiere euch über alles Wichtige zum Kinder- und Familienleben hier bei uns in Thüringen.
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1: Jetzt ist er da, der Herbst, und zwar mit viel Sonne hier bei uns in Thüringen. Heute 17 Grad, morgen Sonne pur, mehr geht nicht. Und am Wochenende schönstes Herbstwetter mit sommerlichen Temperaturen. T-Shirt-Wetter bei bis zu 25 Grad.
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1: Social Media, Games, Dauer online. Unsere Kids, die wachsen ja mitten in den digitalen Welten auf, ne? Aber was macht das eigentlich in ihrem Kopf, also mit ihrem Gehirn? Und wo wird's wirklich gefährlich? Darüber spreche ich mit unserer Radio Teddy Psychologin Henriette gleich in etwas mehr als 8 Minuten. So, und ihr steht jetzt vielleicht gerade schon mal in der Küche und überlegt, was es heute zu essen geben könnte, wenn alle zu Hause sind. Dieser Song hier, der macht zumindest die Entscheidungsfindung ein bisschen leichter.
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1: Hallöchen, bei euch läuft Radio Teddy, das Familienradio für den ganzen Tag. Und es geht um soziale Medien, um Serien, um Spiele. Kinder haben ja heute so viele Möglichkeiten wie nie zuvor. Wie gefährlich ist das denn eigentlich für die Entwicklung unserer Kinder, dass sie immer und überall digitale Medien um sich haben können? Radio Teddy Familienexpertin und Psychologin Henriette Grünert. Ist das alles nur Spaß oder kann das auch zu viel werden?
2: Ich bin nicht so Fan von Dinge verteufeln, ja. Das birgt aber Gefahren, das ist ganz klar, ja. Also gerade wenn wir an soziale Medien denken, das ist einfach gefährlich. Das ist für Kinder auch gefährlich, das muss man so sagen, ja. Ist aber eine Realität, der wir als Eltern uns auch stellen müssen. Psychologisch würde ich sagen, das Medium an sich hat natürlich keine Gefahr. Das, was die Menschen daraus machen, ist das Gefährliche und wozu sie es nutzen.
1: Und wie immer ist wahrscheinlich auch die Dosis das Gift, ne?
2: Absolut. Das kennen wir als Erwachsene ja auch. Manchmal macht man ja so, wenn man Zeit hat, mal so einen Serienmarathon, ne? Und dann guckt man irgendwie so mehrere Stunden am Stück. Das ist wie, als wäre man aus der Welt gefallen. Und dafür ist das kindliche Gehirn einfach noch viel empfänglicher. Das heißt, die werden da in Welten gezogen. Es ist eine ganz andere Realität, in die es spannend ist, mal zu flüchten. Aber das soll es dann auch nur sein. Es soll mal spannend sein, aber es ist nicht das, was unser Leben in der Realität ausmacht. Mhm. Und das finde ich ganz, ganz wichtig, den Kindern auch von ganz jungem Alter klarzumachen. Also es ist nicht per se gefährlich, aber wenn das der einzige Lebensinhalt ist, dann ist es natürlich gefährlich für das Kindergehirn. Ja, das macht einfach und für alles, für das soziale Miteinander, für Konzentration. Also es hat einfach ja auch Auswirkungen auf die Konzentration, auf Gedächtnis, auf Merkfähigkeit, auf wirklich auch die Fähigkeiten, die wir für eben wie unser Lernen gerade noch passiert, auch nutzen müssen. Aber da braucht es, glaube ich, noch viel Aufklärung, viel dahinter gucken.
1: Vielen Dank an Radio Teddy Psychologin Henriette Grünert. Und bei allem, was ihr jetzt macht, hilft auf jeden Fall Musik. Und die bekommt er jetzt. Coole Hits für Eltern und Kids hier bei Radio Teddy.

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1: Und dieser Superhit, der hat eine ziemlich verrückte Geschichte. Run, Run, River hieß eigentlich mal anders und ist als KI-Version im Netz total viral gegangen. Und da hat sich Star-DJ David Guetta gesagt, daraus mache ich jetzt einen offiziellen Song. Und der klingt verdächtig nach Sommer, Sonne und sofort guter Laune. Der Radio Teddy Superhit der Stunde, Run, Run, River.

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7: Mit Angie, Hallöchen. Wir sind mittendrin in der Kürbiszeit und heißen, knusprigen Kürbis frisch auf den Tisch gibt's mit Kürbispommes. Fragt für dieses Rezept bitte eure Eltern, ob sie euch dabei helfen können, denn einen Kürbis zu schneiden braucht ein paar Muckis. Als erstes einen Kürbis waschen und halbieren und dann könnt ihr die Kerne herauslöffeln. Danach den Kürbis in pommesdicke Stäbchen schneiden. Mischt etwas Rapsöl mit Salz, Pfeffer und Paprikapulver und gebt alles über die Kürbispommes. Und damit sie so richtig schön knusprig werden, kommen die Kürbispommes in den Backofen oder in die Heißluftfritteuse. Und dann guten Appetit! Noch mehr Tipps für Kids für euch zum Nachhören bei Radio Teddy Plus.
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30: Mit Nils Olaf Setzepfand. Hallo zusammen. Deutschland macht jetzt offiziell bei einem Abkommen zum Schutz der Meere mit. Es ist dem Hochseeschutzabkommen der Vereinten Nationen beigetreten. Dabei arbeiten viele Länder zusammen, um Tiere und Pflanzen weit draußen im Meer besser zu schützen. Das ist wichtig, weil Plastik, zu viele gefangene Fische und der Klimawandel den Meeren zusetzen. Das sagt Bundesumweltminister Carsten Schneider und nennt ein Beispiel.
31: Plastikmüll. Jeder von uns benutzt auch mal so eine Plastikflasche. Uns geht sie ins Recycling, das ist gut, aber ganz oft wird sie einfach weggeworfen. Das muss geändert werden, deswegen ist der Meeresschutz und der Schutz vor Plastik ganz entscheidend.
30: Bei dem Abkommen geht es um den Schutz von 2/3 der Meeresfläche. Diese Meeresgebiete gehören keinem einzelnen Land. Dort können künftig Schutzgebiete entstehen. Außerdem soll bei manchen Vorhaben vorher geprüft werden, ob sie der Natur schaden. Fast 10 Millionen Menschen haben bei der Online-Abstimmung für die neuen Euroscheine mitgemacht. Zwei Gruppen standen da zur Auswahl, europäische Kultur und Flüsse und Vögel. Die Ergebnisse der Abstimmung werden jetzt ausgewertet. Ab 2030 soll es die ersten 9-Euro-Banknoten geben. Premiere heute für Jürgen Klopp. In der Nations League trifft die deutsche Fußballnationalmannschaft in seinem ersten Spiel als Bundestrainer auf die Niederlande. Die Partie ist live im Free TV zu sehen. Anpfiff in Amsterdam ist aber erst spät, um 20.45 Uhr. Wie das Spiel ausgegangen ist, hört ihr natürlich morgen früh hier bei Radio Teddy. Soweit die Meldungen. 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
30: Hier bei uns in Thüringen ist auf der A73 Suhl-Bamberg die Ein- und Ausfahrt Eisfeld Nord wegen einer Baustelle in beiden Richtungen gesperrt. Allen unterwegs eine gute Fahrt.
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3: Jetzt ist er da, der Herbst, und zwar mit viel Sonne hier bei uns in Thüringen. Heute 17 Grad. Morgen Sonne pur, mehr geht nicht. Und am Wochenende schönstes Herbstwetter mit sommerlichen Temperaturen. T-Shirt-Wetter bei bis zu 25 Grad.
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3: Franzi Brockmann ist heute bei mir. Bei Instagram kennt man sie als Mini.Euphorie. Hallo, liebe Franzi.
4: Guten Morgen.
3: Du zeigst ja Familien, wo sie Ausflüge und kleine Abenteuer wirklich richtig lohnen. Franzi, woran erkennst du denn schon vor dem ersten Besuch? Hier werden nicht nur die Kinder, sondern auch die Eltern eine richtig gute Zeit haben.
4: Für mich sehr, sehr wichtig ist, dass die Kinder einfach eine richtig gute Zeit haben und man das auf die Bedürfnisse der Kinder abstimmt. Und deswegen achte ich auf viele Natur- und Mitmachangebote, und dann ist eigentlich immer garantiert, dass man eine schöne Zeit als Familie hat.
3: Okay, wir machen jetzt gleich mal den Freundlichkeitscheck in 6 Minuten.
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0: Heute bringen wir wieder Social Media ins Radio.
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0: Franzi Brockmann ist heute mein Gast bei Social Media, heißt du Mini.Euphorie und du testest Ausflugsziele, ne?
2: Ganz genau.
0: Also du schaust, wo es schön ist, denn manchmal sieht so ein Ausflugsziel auf Bildern ja fantastisch aus und nach 2 Stunden fragt man sich dann, warum bin ich hier eigentlich so weit gefahren? Franzi, was muss denn so ein Ausflugsziel für dich unbedingt bieten, damit du sagst, da würde ich mit meiner Familie auf jeden Fall wieder hinfahren?
2: Also ich finde es total toll, wenn ein Ausflugsziel mit der Familie zusammen wächst und wenn auch für kleine und große Kinder was da ist. Also ich habe zum Beispiel ein 1-jähriges Kind und ein 5-jähriges.
0: Okay.
2: Und wenn dann für verschiedene Altersgruppen was da ist, dann ist das schon mal richtig toll und dann kommen wir auch bestimmt wieder.
0: Ja.
2: Ich finde auch ganz toll, so Familien- und Landschaftsparks zu besuchen. Da gibt es meistens einen tollen, großen Abenteuerspielplatz, was für die Eltern, meistens auch eine gute Gastronomie und die Kinder können toben, entdecken. Im Sommer gibt es idealerweise noch was zum Abkühlen. Und
0: irgendwie so ein Wasserspielplatz oder sowas.
2: Richtig, genau, ne? So ein schöner Wasserspielplatz. Und ja, einfach Angebote für die ganze Familie. Und idealerweise ist dann noch der Eintritt familienfreundlich.
0: Ja.
2: Und ich glaube, dann kommen Familien auch besonders gerne wieder.
0: Absolut. Und was findest du, wird bei solchen Empfehlungen deiner Meinung nach oft vergessen? Also Dinge, die für Eltern wichtig sind, aber auf den schönen Bildern natürlich keiner zeigt?
2: Ja, da muss man ganz klar sagen und auch ich als Content Creatorin, da gibt es natürlich Instagram versus Reality.
0: Ja, okay.
2: Also ich probiere natürlich schon das Ausflugsziel ziemlich leer zu filmen und gehe deswegen ziemlich antizyklisch zu den Orten.
0: Ja.
2: Das heißt, bei mir sieht es aus, als würde kein anderer Gast dort sein. Da muss man sich immer überlegen, wie sieht es denn an einem Sonntagmittag oder Nachmittag aus? Und ich glaube, das kann auch mal die Laune ein bisschen trüben, wenn es dann total voll ist. Deswegen würde ich mir immer überlegen, wenn ich sowas sehe, ja, wann gehe ich denn mit meiner Familie dorthin? Was auch keiner sieht, sind die Wege. Sind die Kinderwagen freundlich? Sind sie weit? Ist es passend zu meinem Kind?
0: Ja, also, okay.
2: Möchte mein Kind das alles laufen oder brauchen wir den Buggy oder... Genau, darauf würde ich achten. Und natürlich auf Wickelmöglichkeiten, saubere Sanitäranlagen. Das wird jetzt auf Instagram auch nicht ganz so häufig gezeigt.
0: Okay. Wichtig ist ja auch die Entspannung für die Eltern, ne? Da sollte ja auch irgendwie noch so ein bisschen mehr drin sein, als nur auf der Bank am Klettergerüst sitzen. Wie alle mal Zeit zum Durchatmen haben. Darüber sprechen wir gleich. Jetzt erstmal Musik. Na?

0: Mein heutiger Gast ist Influencerin Franzi Brockmann und sie testet bei Social Media Ausflugsziele für Familien.
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0: So ein Ausflugsort kann ja so viele Rutschen, Tiere und Klettergerüste haben. Wenn Mama und Papa nach einer Stunde nur noch nach so einer Sitzbank suchen, fühlt sich so ein Familienausflug ja schnell auch nach einem Arbeitseinsatz an. Franzi, du schaust deshalb nicht nur auf die Kinder, sondern auf das komplette Familienerlebnis. Lass uns deshalb doch mal den Perspektivwechsel machen. Also was brauchen eigentlich wir Eltern, damit so ein Ausflug entspannt bleibt?
2: Also ich glaube, Eltern brauchen vor allem das Gefühl, ich muss heute nicht alles organisieren. Ja. Und vielleicht auch zur inneren Einstellung Gelassenheit, keine fertigen Pläne oder Erwartungen, sondern geht einfach locker in dieses Ausflugsziel und lasst euch treiben mit euren Kindern. Dann hat man meistens die allerschönste Zeit zusammen. Was wir auch noch gerne machen, ist gute Freunde von unserem Sohn mitnehmen.
0: Ja, andere Kinder mitnehmen ist genau. Immer eine super Idee, weil dann sind die beschäftigt. Ne?
2: Richtig. Sie schaffen gemeinsam Erlebnisse, reden später noch darüber und es ist meistens auch für die Eltern deutlich entspannter. Und das finden wir eigentlich immer eine ziemlich gute Kombi.
0: Absolut.
2: Und ja, was wir eben besonders gerne machen, sind dann das mit Naturerlebnissen verbinden und die Kinder finden immer so viel schöne Beschäftigung in der Natur und das machen wir am allerliebsten.
0: Und was ist für dich so ein kleines Detail, bei dem du sofort denkst, ach, hier hat aber jemand wirklich an Familien gedacht?
2: Ja, da habe ich ein kleines Beispiel.
0: Ja, okay.
2: Wir waren in Süddeutschland letztes Jahr und da waren wir auf einem eigentlich ziemlich unscheinbaren Hof mit Hofcafé und wir haben uns dann da nett hingesetzt, hatten unseren Kuchen und das Eis für die Kinder.
0: Ja.
2: Die waren dann natürlich schon schneller fertig, da war ein schöner Spielplatz direkt daneben und irgendwann musste mein Sohn dann zur Toilette und ich habe überhaupt nicht damit gerechnet, dass uns da eine richtig tolle Kindertoilette erwartet.
0: Okay.
2: Also wirklich Kinderwaschbecken, Kindertoilette, tolle Wickelmöglichkeiten und da merkt man einfach, da hat jemand richtig mitgedacht und das wirklich komplett als Gesamtkonzept für Familien geplant.
0: Und sowas beruhigt ja dann auch immer, ne, wenn man weiß, sowas ist da. Und gibt's denn umgekehrt auch Dinge, bei denen du inzwischen sofort weißt, das klingt auf dem Papier zwar total toll, aber mit Kindern würde ich das nicht zweimal machen?
2: Ja, ich glaube, es ist immer ganz wichtig, dass man auf die Bedürfnisse des eigenen Kindes achtet. Also so eine Floßfahrt oder so eine Bootsfahrt, die sieht ja auf Bildern wahnsinnig schön aus, bei schönem Wetter.
0: Klar.
2: Wir haben ja auch viele Gewässer in Berlin und Brandenburg. Aber das würde zum Beispiel zu meiner Familie aktuell gar nicht passen. Meine Tochter ist ein Jahr alt und wir würden nur voller Sorge sein, dass sie nicht ins Wasser plumpst.
0: Das verstehe ich total.
2: Genau, deswegen einfach auf die Bedürfnisse schauen und nicht nur den Bildern trauen.
0: Okay, Franzi, jetzt haben wir ja quasi unseren inneren Familienausflugs-TÜV bekommen. Aber bevor wir überhaupt losfahren, müssen wir das richtige Ziel ja erstmal finden. Und da sieht online natürlich vieles traumhaft aus. Wie Franzi herausfindet, ob der Ausflug hält, was er wirklich verspricht, oder die Bilder und die Werbung zu viel versprechen, darum geht's gleich.

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1: Mit Nils, hallo. Es ist Herbst und dazu gibt's diese Frage hier.
2: Hallo, ich bin Theresa und ich habe die Frage, warum werden Blätter braun, wenn sie vom Baum abfallen?
1: Im Sommer enthalten die Blätter Chlorophyll, also Blattgrün. Diesen Farbstoff braucht der Baum, um mit Sonnenlicht Energie zu gewinnen. Im Winter wird das Chlorophyll jedoch kaum noch gebraucht, weil die Sonne seltener und schwächer scheint. Deshalb zieht der Baum das Blattgrün aus den Blättern zurück und speichert es im Stamm. Wenn das grüne Chlorophyll verschwindet, werden andere Farbstoffe sichtbar, die vorher verdeckt waren. Dazu gehören die Carotinoide, die Blätter gelb und orange färben. Daher leuchtet der Wald im Herbst so bunt. Später bildet der Baum zwischen Zweig und Blatt eine Korkschicht. Dadurch gelangt kein Wasser mehr ins Blatt. Es vertrocknet und fällt schließlich zu Boden.
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5: Ich bin Angie, eure Radio Teddy-Reporterin. Unser Thüringen ist das 11. Bundesland in Deutschland und ist so facettenreich wie kein zweites. In unserer Region leben über 2 Millionen Menschen und da gibt's immer viel zu erleben. Deshalb behalte ich für euch den Überblick und informiere euch über alles Wichtige zum Kinder- und Familienleben hier bei uns in Thüringen.
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31: Jetzt ist er da, der Herbst, und zwar mit viel Sonne hier bei uns in Thüringen. Heute 17 Grad. Morgen Sonne pur, mehr geht nicht. Und am Wochenende schönstes Herbstwetter mit sommerlichen Temperaturen. T-Shirt-Wetter bei bis zu 25 Grad.
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31: Mini.euphorie. Besser gesagt, Franzi Brockmann ist heute mein Gast. Und bei dir, Franzi, finden wir Eltern ja jede Menge Ausflugs- und Reiseideen für Familien. Von Naturerlebnissen, Hotels bis zu Spielplätzen und Familienangeboten. Du testest ja wirklich alles.
34: Ja.
31: Franzi, woran kennst du denn schon online, ob so ein Ausflugsziel wirklich richtig gut ist?
34: Also ich schaue ganz unterschiedlich. Ich schaue in Print,

0: erkennt, liebe Eltern, was nicht nur gut aussieht, sondern auch gut ist? Hören wir gleich nach Musik.
1: Hier bei uns in Thüringen.

0: Schnell gemacht, blauer Himmel, lachende Kinder, alles sieht nach dem perfekten Familientag aus. Die Frage ist nur, was sieht man auf dem Foto eigentlich nicht? Franzi, du hast ja inzwischen ziemlich viel Erfahrung damit, Orte unter die Lupe zu nehmen. Welche Infos suchst du denn, bevor du einen Ort mit deiner Familie ausprobierst?
1: Ja, ich möchte eigentlich, bevor ich einen Ort besuche, 5 Dinge wissen. Einmal, für welches Alter lohnt es sich? Wie viel Zeit sollte ich dort einplanen, damit man da auch nicht irgendwie in Zeitstress gerät.
0: So durchgeschleust, ne?
1: Richtig. Was kostet der Spaß wirklich?
0: Ja.
1: Wie familienfreundlich sind Wege, Toiletten und auch Essen?
0: Mhm.
1: Und was passiert, wenn es ein Outdoor-Ziel ist, wenn zum Beispiel mal eine schöne Husche kommt?
0: Wollte ich gerade sagen, das Wetter mal nicht mitspielt, ne?
1: Genau, das Wetter nicht mitspielt.
0: Und woran merkst du, okay, das könnte auf dem Bild toll aussehen, aber für meine Familie passt das mit Sicherheit gar nicht?
1: Ich finde es generell ganz wichtig, dass man wirklich immer schaut, ist es auf mein Kind abgestimmt? Mhm. Also ein Kind mag vielleicht den Indoor-Spielplatz mit viel Trubel und Action total gerne. Wenn man aber ein ganz sensibles Kind hat, das danach völlig fertig und erschöpft ist, dann würde ich vielleicht doch lieber zum Ponyhof oder zum Naturerlebnis raten.
0: Ja.
1: Und darauf achte ich auch immer. Also ich probiere natürlich viel zu zeigen,
0: ja,
1: aber es soll auch immer auf meine Kinder abgestimmt sein. Und dann hat man meistens wirklich ein ganz schönes Ausflugserlebnis mit der ganzen Familie. Also was passt denn wirklich zu unseren Kindern und zu dem, was wir an dem Tag brauchen, um einen schönen Tag zu haben.
0: Und damit alle entspannt sind, ne?
1: Richtig.
0: Und ganz ehrlich, ja, nur weil familienfreundlich draufsteht, muss ja noch lange nicht familienfreundlich drin sein. Wie ich das Passende explizit für meine Familienansprüche finde, darüber sprechen wir gleich. Jetzt Bibi Rexha mit New Religion.
2: Die

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1: Mein heutiger Gast weiß, was wirklich gut ist und nicht nur im Prospekt gut aussieht.
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1: Franzi Brockmann testet als Mini-Punkt Euphorie Familienaktivitäten und Urlaube auf Social Media. Und wir alle wissen, ein wunderschönes Foto vom Ausflugsziel ist

0: Die Expertin für Familienreisen ist heute mein Gast.
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0: Wir sprechen über den perfekten Familienurlaub. Lässt sich oft anklicken bei Buchungen. Familienfreundlich, der Punkt, ne? Und das kann ja vieles heißen. Für ein zweijähriges Kind ist aber vielleicht etwas der Knaller, während sich ein Zehnjähriger nach 5 Minuten langweilt. Da kommt dann auch noch Wetter dazu, die Anfahrt, Eintritt, den du bezahlst. Franzi, wie stark achtest du denn da auf Altersunterschiede? Und gibt es Ziele, bei denen wirklich die ganze Familie von Kleinkind bis Eltern was davon hat?
2: Ja, also ich achte sehr stark auf Altersunterschiede und ich suche vor allem nach Ausflügen, die für Babys und Kita-Kinder geeignet sind, weil meine eigenen Kinder einfach noch in dem Alter sind.
0: Fünf und eins, ne?
2: Fünf und eins, genau, die Kleine ist eins. Und da merkt man dann schnell, dass ein Ausflugsziel für das eine Kind perfekt sein kann und für das andere noch gar nicht passt.
0: Ja, logisch.
2: Und gerade wenn man dann zwei Kinder oder auch noch mehr Kinder dabei hat, kann das dann schon mal ein nicht so schöner Ausflug werden, wenn ein Kind oder das Bedürfnis von ein oder zwei Kindern gar nicht befriedigt wird.
0: Ja, absolut.
2: Deswegen, es gibt Ziele, bei denen wirklich alle etwas davon haben. Da würde ich sagen, es sind viele Kinderbauernhöfe.
0: Ja.
2: Da gibt's
0: Tiere
2: ja
0: geht immer, ne?
2: Tiere geht immer. Meistens haben die auch noch tolle Kletter- und Tobemöglichkeiten, sodass da wirklich viele Altersgruppen abgedeckt werden. Die Eltern können sich idealerweise dann auch noch mal ins vielleicht Restaurant setzen oder ins Bistro und dann auch genießen. Und das geht für uns immer. Oder Familiengärten gibt es ja auch, die sind ganz großflächig, haben auch
0: mit Labyrinth vielleicht noch.
2: Mit Labyrinth,
0: ne?
2: Mit verschiedenen Rutschen, mit verschiedenen Leveln von Spielgeräten, sodass da wirklich viele Altersgruppen abgedeckt sind.
0: Und wenn du dich jetzt entscheiden müsstest, lieber so ein spektakuläres Ziel, das auch ein bisschen Geld kostet, oder lieber ein unscheinbarer, vielleicht sogar kostenloser Ort, an dem alle einen guten Tag haben?
2: Ja, da würde ich ganz klar sagen, lieber der unscheinbare Ort, an dem alle einen guten Tag haben. Also ein Familienausflug muss für mich nicht spektakulär und teuer sein. Gerade in Berlin und Brandenburg haben wir so, so viele schöne und kostenfreie Angebote und wunderschöne Orte, die teilweise noch gar nicht so bekannt sind.
0: Okay.
2: Da fahre ich dann natürlich am liebsten hin, wenn sie noch nicht so bekannt sind und noch nicht so überlaufen. Und genau solche Orte finde ich super spannend und es gibt wirklich immer wieder Orte, die freien Eintritt haben oder sogar nur einen kleinen Spendenaufwand oder ganz wenig Eintritt verlangen. Also ganz klar, diese Orte.
0: Das gefällt mir gut. So ein guter Familientag muss also nicht automatisch ein teurer Familientag sein. Und wenn das Ziel dann gefunden ist, kommt ja die nächste Elterndisziplin. Was nehmen wir eigentlich alles mit? Denn zwischen Sonnencreme, Wechselklamotten und Snacks ist so eine Ausflugstasche ja bald schneller größer als das Kind selbst. Was Franzi wirklich einpackt und was getrost zu Hause bleiben kann, hören wir. Warte, ich guck mal kurz, wann sprechen wir wieder? 11:10 Uhr.

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1: Mit Angie, Hallöchen. Tanzspaß für die ganze Familie gibt's beim Limbo. Das ist ein Tanz, der ursprünglich auf der karibischen Insel Trinidad getanzt wurde. Und Limbo bedeutet so viel wie biegsam oder geschmeidig. Und das müsst ihr für Limbo auf jeden Fall sein. Zwei von euch halten eine Stange oder einen Besenstiel hoch genug quer über dem Boden und alle anderen versuchen darunter hindurch zu tanzen, ohne die Begrenzung zu berühren. Dafür müsst ihr euch am besten etwas nach hinten lehnen. Und wenn es alle geschafft haben, wird die Stange ein kleines bisschen tiefer gehalten. Limbo-Meisterin oder Limbo-Meister wird, wer es am Ende als letztes unten durchschafft. Noch mehr Tipps für Kids für euch zum Nachhören bei Radio Teddy Plus.
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1: Elefanten können nicht springen.
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3: Mit Alexander Kanya. Hallo zusammen.
2: Bis gefundene Dinosaurierknochen untersucht werden, kann es manchmal ein bisschen dauern, so wie in diesem Fall. Die Knochen eines Dinodontosaurus lagen schon viele Jahrzehnte in einem Museum. Erst jetzt konnten die Forscher erkennen, dass sie einer neuen Art angehören. Dieses urzeitliche Tier war kein Dinosaurier, sondern sozusagen ein Vorfahr, der vor 240 Millionen Jahren lebte. Es war ein 2 Meter langes, kräftiges Tier mit 4 Beinen, hatte einen großen Kopf und vorne am Maul einen Schnabel. Seitlich ragten 2 auffällige Stoßzähne nach unten, obwohl es ein Pflanzenfresser war. In Berlin werden ja am Wochenende der Marathon und der Mini-Marathon gelaufen. In Seoul in Südkorea hat ein Roboter auch einen Marathon geschafft, allerdings auf 4 Beinen. Seine Zeit ist von der Weltrekordzeit allerdings weit entfernt. Er brauchte dafür über 4 Stunden. Nach seinem Zieleinlauf hatte er dafür noch so viel Energie im Tank, dass er einen weiteren Halbmarathon hätte laufen können. Auch ein US-Präsident darf nicht alles machen. So wie im jüngsten Fall, als er verschiedene Fernsehsender am Freitag aus dem Weißen Haus geworfen hatte. Diese Sender haben vor Gericht geklagt und Recht bekommen. Der Richter sagte, dass dieses Verbot erst einmal außer Kraft gesetzt wird und die Journalistinnen und Journalisten wieder von dort berichten dürfen. Auch bei uns in Deutschland gibt es die Pressefreiheit. Pressefreiheit bedeutet, Zeitungen, Radio, Fernsehen und Nachrichtenseiten dürfen berichten, was passiert, auch wenn mächtige Menschen das nicht gerne hören. Fußballfans warten mit Spannung auf den heutigen Abend. Das erste Länderspiel unter dem neuen Bundestrainer Jürgen Klopp steht an. Es geht auswärts gegen die Niederlande. Am Sonntag ist dann schon das nächste Spiel gegen Griechenland. Danach kommt es zum großen Wechsel. Viele Spieler reisen ab und viele neue Spieler kommen dazu. Anschließend stehen noch 2 weitere Länderspiele an. Soweit die Meldungen und die Radio Teddy Nachrichten zum Nachhören jederzeit in der Radio Teddy App und überall, wo es Podcasts gibt.
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2: Staugefahr hier bei uns in Thüringen auf der A4 Erfurt Richtung Chemnitz. Zwischen Jena-Görschwitz und Stadtroda bitte mehr Zeit einplanen. Hier immer wieder Stau oder stockender Verkehr. Wir wünschen gute Fahrt.
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5: Jetzt ist er da, der Herbst, und zwar mit viel Sonne hier bei uns in Thüringen. Heute 17 Grad. Morgen Sonne pur, mehr geht nicht. Und am Wochenende schönstes Herbstwetter mit sommerlichen Temperaturen. T-Shirt-Wetter bei bis zu 25 Grad.
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5: Wir sind heute mit Franzi Brockmann unterwegs in den Urlaub. Auf Social Media kennt ihr sie als Mini.Euphorie und sie weiß ziemlich genau, was Familien unterwegs so gut gebrauchen können. Franzi, wenn du mit den Kindern losziehst, was sind die 3 Dinge, die immer dabei sein müssen?
19: Ja, die Klassiker. Wasser, Snacks und natürlich auch Wechselkleidung. Ja. Und wenn ich noch eine 4. Sache nennen darf, dann Feuchttücher. Bei uns einfach wirklich der Allrounder. Fast immer brauchen wir immer und Feuchttücher müssen auch immer dabei sein.
5: Kenne ich noch aus den Feuchttuchzeiten meines Sohnes. Das sind wirklich absolute Allrounder. Und gleich gucken wir nochmal genauer in die Ausflugstasche. Vor allem, was auch getrost zu Hause bleiben kann. Hören wir gleich in 8 Minuten. Jetzt erstmal Christa Serendi und Good Old Days.
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2: Ja, Joanne, Lindom, Game, Lindom.

0: Es gibt diese Tasche, die Eltern irgendwo zwischen Kinderwagen und Kofferraum verstauen. Und darin findet sich ungefähr alles, vom Pflaster bis zum halben Haushalt.
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0: Franzi, du bist Ausflugs- und Reisespezialistin und viel mit deiner Familie unterwegs. Und du hast wahrscheinlich irgendwann herausgefunden, was wirklich gebraucht wird, wenn man unterwegs ist. Was gehört denn für dich in die absolute Familienausflugsgrundausstattung?
2: Ja, neben der Grundausstattung, die ich gerade schon erwähnt habe, das heißt Snacks, Wasser und Wechselkleidung und feucht ist natürlich.
0: Ja.
2: Finde ich jetzt immer ganz super, noch eine Entdeckerlupe, wenn man draußen unterwegs ist.
0: Entdeckerlupe?
2: Eine Entdeckerlupe.
0: Aha, ist das sowas ähnlich wie so ein Lupenbecher? Kennst du diese
2: Lupe? Genau, entweder Lupenbecher,
0: ja,
2: oder es gibt auch einfach ja, eine größere Lupe für Kinder, die gut in der Hand liegt,
0: okay,
2: und mit denen sie dann auch in der Natur tolle Sachen sich genauer anschauen können. Ein Eimer natürlich, jetzt
0: ja,
2: ist Kastanienzeit,
0: ja,
2: also, oder eine Tüte, damit man schön was sammeln kann. Und wenn man sich fürs Indoor, für eine Indoor-Location entscheidet, dann natürlich die Stoppersocken nicht vergessen, weil die muss man sonst teuer kaufen.
0: Stimmt.
2: Und dann, deswegen habe ich immer Stoppersocken noch mit dabei.
0: Und alles andere kann man ja eigentlich auch kaufen, wenn man es braucht, ne? Zur Not, wenn man es vergessen hat.
2: Man braucht es ja meistens gar nicht,
0: nee, stimmt,
2: weil man einfach so beschäftigt ist man schleppt viel zu viel mit.
0: Das wollte ich gerade fragen, was schleppen wir Eltern denn deiner Meinung nach völlig unnötig mit, weil wir immer denken, naja, man weiß ja nie.
2: Ich würde sagen, zu viel Spielzeug, das ist auch bei meinen Kindern so, die wollen am liebsten immer ihr halbes Kinderzimmer mitnehmen, bevor wir aufbrechen, aber das brauchen wir gar nicht, weil das Ausflugsziel meistens so spannend ist, dass die Spielsachen dann einfach nur schwer in meiner Tasche liegen. Also dafür verabschieden wir uns auch sukzessive von. Und zu viele Ersatzoutfits. Man braucht eigentlich ein Outfit zum Wechseln. Also gerade wenn,
0: ne?
2: Wenn die Kinder älter werden, dann braucht man nicht mehr so viele Wechselsachen. Und den Fehler habe ich auch lange gemacht, dass ich noch zig Ersatzoutfits dabei hatte. Brauchen wir nicht, eins reicht.
0: Stimmt. Und trotzdem, gerade mit Kindern sind es ja oft so die kleinen Überraschungen, die darüber entscheiden, ob der Ausflug entspannt weitergeht oder plötzlich alle gleichzeitig etwas brauchen. Franzi, lass uns deshalb mal über deine persönlichen kleinen Ausflugsrettungsanker sprechen. Die Dinge, bei denen du sagst, ohne die fahre ich nicht los. Und das machen wir gleich.

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0: jetzt holen wir uns mal unseren kleinen Ausflugsrettungsanker.
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0: Es gibt ja diese kleinen Situationen, die einen Familienausflug schnell kippen lassen können. Ne? Kind komplett nass, plötzlich Hunger, Knie aufgeschrammt, Wetter dreht oder die Laune verabschiedet sich schneller als geplant einfach. Franzi, was hast du denn immer dabei, was dir schon mehr als einmal so einen Ausflug gerettet hat?
2: Ganz wichtig sind Snacks, weil so ein Kind, was hangry ist, ja. Mit dem hast du einfach keinen Spaß. Egal wie schön der Ausflug ist oder das Ausflugsziel. Der Hunger muss gestillt werden.
0: Mit einer Mama übrigens auch nicht, die hungrig ist. Ne? Ich finde auch immer, Hunger macht böse. Ich muss auch immer eine Kleinigkeit dabei.
2: Ja, genau, für uns alle.
0: Ja, genau, Familie, Snacks für ja. alle.
2: Genau, deswegen mein Retter sind auf jeden Fall Snacks. Alles andere kann man meistens kaufen oder ja. sich irgendwie anders besorgen.
0: Da hast du recht. Und du hast mir gerade noch erzählt von einer, also wir quatschen ja hier viel zwischen, ja. bevor es on air geht, von einer guten Nachttasche. Erzähl das mal allen.
2: Ja, meine Freundin hat mich neulich auf die Idee gebracht. Die hat für ihre Kinder immer eine gute Nachttasche dabei, egal ob sie zu Freunden gehen oder zu Ausflügen.
0: Ja.
2: Da sind dann die Schlafanzüge der Kinder drin Aha. und Zahnbürsten. Das heißt, wenn es mal länger wird, du musst ja nicht immer auf die Uhr gucken, dass man jetzt ganz schnell nach Hause kommt, damit die Kinder nicht im Auto einschlafen und das Abendritual irgendwie verpasst wird. Dann kannst du den Kindern die Zähne putzen vorher und den Schlafanzug anziehen und dann schlafen sie im Auto ein und du kannst sie einfach vom Auto ins Bett heben.
0: Perfekt, wenn das wirklich funktioniert und sie nicht aufwachen. Ne?
2: Genau, bei denen funktioniert es super. Wir müssen es auch mal ausprobieren.
0: Und hast du auch einen Tipp für Eltern, die nicht jedes Mal so einen halben Kofferraum mitnehmen wollen auf einen Ausflug?
2: Ja, ich glaube, mein Mann würde sagen, so ein halber Kofferraum ist für mich noch gut. Aber ja, ich würde auch so eine feste Ausflugstasche packen. Dann hast du nicht jedes Mal den Struggle, was nehme ich heute mit, sondern da auch auf die wesentlichen Dinge beschränken. Snacks, Wechselkleidung, Feuchtis. vielleicht auch ein erstes Hilfeset.
0: Ja, ein paar Pflaster oder
2: ja,
0: irgendwie sowas.
2: Ja, braucht man auch immer.
0: Auf jeden Fall.
2: Und dann kann der Ausflug losgehen. Da musst du es immer nur mit Wasser und Snacks auffüllen. Und ja, man hat nicht so viel Vorbereitungsstress.
0: Sehr beruhigend. Also wir brauchen offenbar nicht den Familiennotfallrucksack für die Alpenüberquerung.
2: Nein.
0: So ein bisschen Vorbereitung und dann kann es losgehen. Wobei losgehen bei manchen Familien nicht der Tagesausflug bedeutet, sondern gleich mehrere Tage. Was muss ein Hotel oder Urlaubsziel eigentlich können, damit wirklich alle Familienmitglieder Urlaub machen? Darüber sprechen wir um 11.40 Uhr.

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1: Mit Nils, hallo. Und es gibt diese neue Frage hier.
2: Ich heiße Odin und ich bin 7 Jahre alt. Wer hat den Fernseher erfunden?
1: Die Entwicklung des Fernsehers geht auf die Ideen mehrerer Erfinder zurück. Schon 1883 hatte der Berliner Paul Nipkow die nach ihm benannte Nipkow-Scheibe erfunden. Mit ihr konnten Bilder zerlegt und wieder zusammengesetzt werden. Eine der ersten Fernsehübertragungen weltweit und die erste in Deutschland gab es 1928 in Berlin. Das Bild war so klein, dass man es mit einer Lupe ansehen musste und Ton gab es auch noch nicht. Das erste große Ereignis im Fernsehen waren die Olympischen Spiele 1936 in Berlin. Damals besaßen aber nur wenige Menschen einen Fernseher. Erst in den 1950er Jahren begann in Deutschland das tägliche Fernsehprogramm. Anfangs wurde nur wenige Stunden am Tag in Schwarz-Weiß gesendet. Später kamen Farbfernsehen, immer mehr Sender und eine immer bessere Bildqualität dazu. Und heute gibt es unzählige Programme in gestochen scharfen Bildern.
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6: 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Unser Thüringen ist das 11. größte Bundesland in Deutschland und ist so facettenreich wie kein zweites. 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
18: Elefanten können nicht springen. So riesig und so stark wie sie sind, hüpfen geht bei ihnen nicht.

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1: Jetzt ist er da, der Herbst, und zwar mit viel Sonne hier bei uns in Thüringen. Heute 17 Grad, morgen Sonne pur, mehr geht nicht. Und am Wochenende schönstes Herbstwetter mit sommerlichen Temperaturen. T-Shirt-Wetter bei bis zu 25 Grad.
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1: Franzi Brockmann, besser bekannt als Mini.Euphorie auf Social Media, zeigt Familien nicht nur Ausflugsziele, sondern auch Reiseideen und Familienunterkünfte. Franzi, wenn du ein Familienhotel aussuchst, was muss denn dort unbedingt stimmen, damit du sagst, hier können tatsächlich alle Urlaub machen?
3: Wichtigster Punkt ist für mich, Kinder dürfen Kinder sein und Eltern dürfen trotzdem Urlaub haben.
1: Ja.
3: Auch ganz wichtig ist für uns, dass wir zwei Schlafzimmer haben, weil wir zu viert sind.
1: Ja, klar.
3: Dass es gutes Essen gibt, eine schöne Umgebung und einfach ein tolles, altersentsprechendes Angebot für die Kinder.
1: So, das war jetzt alles mal in Kurzform und wir machen gleich den Familienhotel-Check in 8 Minuten.
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0: Franzi Brockmann ist Mini-Punkt Euphorie auf Social Media und heute mein Gast.
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0: Familienhotel, das klingt ja immer erstmal super, aber Familienhotel kann ja eigentlich auch heißen, es gibt ein Kinderbuffet und einen Spielraum und das war's. Also klingt nicht nach so viel Spaß für alle in der Familie. Franzi, du hast da wahrscheinlich inzwischen einen ziemlich genauen Blick für. Was muss denn für dich ein gutes Familienhotel bieten, damit nicht nur die Kinder beschäftigt sind, sondern auch wir Eltern mal richtig umgehen?

0: Urlaub machen können.
1: Ja, ich finde, Kinderbetreuung allein macht auch kein gutes Familienhotel. Also Eltern brauchen auch ihre Rückzugsmöglichkeiten. Ich finde auch gutes Essen wichtig. Mhm. Einen schönen Wellness- und Poolbereich, sowohl für die Familien, aber auch für die Eltern, die sich dann mal entspannen können. Und vor allem das Gefühl, ich muss hier nicht alles organisieren und ich kann mich mal zurücklehnen und einfach Urlaub haben. Und ganz wichtig bei der Kinderbetreuung ist mir, dass sie altersgerecht ist, dass man sich auch wirklich darauf verlassen kann, dass das Kind in guten Händen ist, dass es sich wohlfühlt. Mhm. Und wir hatten zum Beispiel ein tolles Hotel, da war die Kinderbetreuung immer während des 4-5-Gänge-Menüs in Österreich.
0: Sehr schlau.
1: Genau, die Kinder haben nämlich in 20 Minuten gegessen vom Kinderbuffet.
0: Logisch.
1: Und die Eltern konnten dann aber noch ihre Gänge genießen. Und die Kinder waren schon beschäftigt mit Bastelangeboten. Und man hat sich einfach wohl dabei gefühlt. Und die Kinder hatten halt auch richtig Lust, nach dem Essen dann nochmal eine Runde spielen zu gehen, bevor es dann ins Bett ging.
0: Das glaube ich gerne. Und was ist dir persönlich wichtiger? Möglichst viel Kinderprogramm oder gute Möglichkeiten, als Familie gemeinsam was zu erleben?
1: Ist für mich ganz klar die Mischung. Also wir fahren natürlich in den Urlaub, um gemeinsam als Familie schöne Erlebnisse zu haben. Mhm. Mein Sohn findet aber mittlerweile mit 5 Kinderaktivitäten auch richtig cool und freut sich darauf.
0: Ja, glaube ich.
1: Wir waren im Sommer in den Bergen und da fand ich das Konzept ganz cool. Wir konnten nämlich tagsüber was unternehmen und haben dann als Familie schöne Sachen erlebt. Und nachmittags hat das Kinderprogramm erst angefangen. Das heißt, die Kinder hatten gar nicht erst das Gefühl, sie verpassen jetzt was und müssen mit Mama und Papa was unternehmen, sondern haben sich auf die Ausflüge gefreut. In Österreich gibt es ja auch wirklich so viele coole kinderfreundliche Aktivitäten.
0: Absolut.
1: Und abends und nachmittags ging es dann los mit der Kinderbetreuung. Das war für uns ein ganz toller Mix.
0: Also Kinderprogramm schön und gut, aber wenn Mama und Papa abends erschöpfter sind als die Kinder, dann war es vielleicht nicht so ganz der erhoffte Urlaub. Spannend wird deshalb die Frage, was macht einen Familienurlaub wirklich entspannt? Und Franzi, da gibt es bestimmt noch ein paar Dinge auf den ersten Blick, die im ersten Moment gar nicht nach Urlaub klingen für Familien, aber einen riesen Unterschied machen. Und da sprechen wir gleich drüber.

0: spreche mit Franzi Brockmann heute über entspannten Familienurlaub.
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0: Und vielleicht ist das überhaupt die spannendste Frage, was bedeutet eigentlich entspannter Familienurlaub? Denn für jede Familie sieht das ja wahrscheinlich ein bisschen anders aus. Die einen wollen Action, die anderen Strand und Ruhe, die nächsten brauchen vor allem eine Unterkunft, in der niemand beim Frühstück schief guckt, weil die Kinder ein bisschen laut sind. Franzi, wie sieht für dich persönlich der perfekte Familienurlaub aus?
2: Für mich muss ein Familienurlaub vor allem eins sein, nicht durchgetaktet. Egal, okay, ob im Ferienhaus oder im Familienhotel oder in einem anderen Hotel. Einfach nicht zu viel vorhaben und in den Tag vielleicht auch mal hineinleben und als Familie diesen Urlaub genießen, ohne schon starre Vorstellungen zu haben und dann vielleicht enttäuscht zu werden, sondern einfach aufs Abenteuerurlaub einlassen.
0: Und wenn du Eltern jetzt irgendwie einen einzigen Tipp für die nächste Reise geben dürftest, was sollten sie unbedingt vorher überlegen oder einplanen, damit aus dem Urlaub nicht einfach nur so ein Alltag mit Koffer wird?
2: Spontan sein. Da kann ich aus unserer eigenen Erfahrung sprechen. Wir waren schon viel in der Welt unterwegs, auf verschiedenen Kontinenten mit beiden Kindern. Und es wird meistens nie so kommen, wie man es vorher geplant hat. Und deswegen einfach so annehmen, wie es kommt und sich auf Land und Leute einlassen und schöne gemeinsame Erinnerungen schaffen, weil das ist das, was bleibt und was eigentlich das Schönste an den Familienurlauben ist, was die Kinder und was man als Familie daraus mitnimmt. Schöne Erinnerungen als Familie.
0: Franzi, das hat mir so viel Spaß gemacht und wir haben ja heute gelernt, ein guter Familienausflug braucht nicht zwingend Eintrittskarten und so ein riesiges Abenteuerprogramm. Und manchmal reicht eigentlich nur ein richtig guter Ort und ein bisschen Vorbereitung und vor allem etwas, das Eltern gerne vergessen, der Ausflug darf auch für uns schön sein, ne?
2: Genau.
0: Ganz wichtig. Und wer jetzt direkt losziehen möchte, hat jede Menge Ideen für Familien auf Instagram und TikTok. Die Franzi hat die ganzen Tipps. Vom kleinen Ausflug bis zum nächsten Familienurlaub, mini.euphorie auf Instagram bist du. Danke, dass du heute bei mir warst, Franzi.
2: Sehr gerne, danke.
0: Ich hoffe, es hat dir auch so viel Spaß gemacht wie mir.
2: Total, ja, schön hier.
0: Und wir beide machen jetzt noch ein bisschen weiter. Wir gehen jetzt gleich noch live auf Instagram. Radio Teddy heißen wir da. Und ich habe da noch ein paar Fragen zum Fliegen mit Kindern, auch aus persönlichem Interesse, denn ich fliege mit meinem Sohn im Oktober das erste Mal in Urlaub. Also darüber sprechen wir jetzt gleich noch live bei Instagram.
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0: Das Gefühl, wenn man jemanden Neuen kennenlernt und merkt, irgendwie ziehen wir uns magisch an. Genau darum geht's in Magnetic von Bowser. Dazu gibt's funkige Gitarren, einen groovigen Beat und ganz viel Disco-Gefühl. Also ein Song, der nicht nur magnetisch klingt, sondern direkt in die Beine zieht. Hier kommt Bowser mit Magnetic, der Radio Teddy Superstar in dieser Stunde.

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8: Mit Angie. Hallöchen. Hier bei uns in Thüringen ist das Tier des Jahres 2026 unterwegs. Der Rothirsch. Wo ihr den Rothirsch in eurer Nähe am besten beobachten könnt, das weiß Lea Carina Hinrichs von der Deutschen Wildtierstiftung.
9: Also besonders gut ist es im Herbst, weil dann eben die Brunftzeit ist. Dann sind die Hirsche auf der Suche nach geeigneten Weibchen für die Paarung. Und da stehen dann die Chancen sehr gut, dass man mal an einem Waldrand die Tiere beobachten kann. Wir haben eine kinderfreundliche Webseite, die nennt sich wildtierfreund.de. Da gibt es eine Liste mit ganz vielen Beobachtungsorten, da kann man sich informieren.
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17: Mit Alexander Kanja. Hallo zusammen. Bis gefundene Dinosaurierknochen untersucht werden, kann es manchmal ein bisschen dauern, so wie in diesem Fall. Die Knochen eines Dinodontosaurus lagen schon viele Jahrzehnte in einem Museum. Erst jetzt konnten die Forscher erkennen, dass sie einer neuen Art angehören. Dieses urzeitliche Tier war kein Dinosaurier, sondern sozusagen ein Vorfahr, der vor 240 Millionen Jahren lebte. Es war ein 2 Meter langes, kräftiges Tier mit 4 Beinen, hatte einen großen Kopf und vorne am Maul einen Schnabel. Seitlich ragten 2 auffällige Stoßzähne nach unten, obwohl es ein Pflanzenfresser war. In Berlin werden ja am Wochenende der Marathon und der Mini-Marathon gelaufen. In Seoul in Südkorea hat ein Roboter auch einen Marathon geschafft, allerdings auf 4 Beinen. Seine Zeit ist von der Weltrekordzeit allerdings weit entfernt. Er brauchte dafür über 4 Stunden. Nach seinem Zieleinlauf hatte er dafür noch so viel Energie im Tank, dass er einen weiteren Halbmarathon hätte laufen können. Auch ein US-Präsident darf nicht alles machen. So wie im jüngsten Fall, als er verschiedene Fernsehsender am Freitag aus dem Weißen Haus geworfen hatte. Diese Sender haben vor Gericht geklagt und Recht bekommen. Der Richter sagte, dass dieses Verbot erst einmal außer Kraft gesetzt wird und die Journalistinnen und Journalisten wieder von dort berichten dürfen. Auch bei uns in Deutschland gibt es die Pressefreiheit. Pressefreiheit bedeutet, Zeitungen, Radio, Fernsehen und Nachrichtenseiten dürfen berichten, was passiert, auch wenn mächtige Menschen das nicht gerne hören. Fußballfans warten mit Spannung auf den heutigen Abend. Das erste Länderspiel unter dem neuen Bundestrainer Jürgen Klopp steht an. Es geht auswärts gegen die Niederlande. Am Sonntag ist dann schon das nächste Spiel gegen Griechenland. Danach kommt es zum großen Wechsel. Viele Spieler reisen ab und viele neue Spieler kommen dazu. Anschließend stehen noch 2 weitere Länderspiele an. Soweit die Meldungen und die Radio-Teddy-Nachrichten zum Nachhören jederzeit in der Radio-Teddy-App und überall, wo es Podcasts gibt.
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17: Staugefahr hier bei uns in Thüringen auf der A4 Erfurt Richtung Chemnitz. Zwischen Jena-Göschwitz und Stadtroda bitte mehr Zeit einplanen. Hier immer wieder Stau oder stockender Verkehr. Wir wünschen gute Fahrt.
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5: Jetzt ist er da, der Herbst, und zwar mit viel Sonne hier bei uns in Thüringen. Heute 17 Grad. Morgen Sonne pur, mehr geht nicht. Und am Wochenende schönstes Herbstwetter mit sommerlichen Temperaturen. T-Shirt-Wetter bei bis zu 25 Grad.
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5: 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Und bei mir geht's jetzt gleich um Handy, Tablet und Serien. Es herrscht ja ständig Action in den Köpfen unserer Kinder. Aber was macht das eigentlich mit der Konzentration? Und können Kids sich danach überhaupt noch auf Mathe oder Hausaufgaben konzentrieren? Wir fragen nach bei einer ehemaligen Lehrerin, was sie von digitalen Medien in der Privatnutzung hält. Die Antwort gibt's in 8 Minuten. So, und wenn ihr jetzt gerade im Homeoffice sitzt und nebenbei versucht, den Elternchat zu ignorieren, dieser Song hier hilft beim Fokussieren.
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0: freue mich, dass ihr wieder eingeschaltet habt. Bei euch läuft Radio Teddy, das Familienradio für den ganzen Tag. Und ihr hört ja jetzt gerade ein Medium, das Medium Radio. Und digitale Medien, die sind ja überall. Beim Zocken, beim Seriengucken oder auf dem Handy. Und viele von uns Eltern fragen sich da, fördert das eigentlich die Konzentration unserer Kids? Oder macht es sie eher hippelig? Eine interessante Frage finde ich für unsere Radio Teddy Bildungsexpertin Viola Patricia Herrmann. Viola, wie siehst du den Umgang mit den vielen digitalen Medien als Lehrerin? Und wie wirkt sich das auf unsere Kids aus in der Schule?
1: Das Wichtige ist natürlich, dass wir überhaupt da erstmal über ein Zeitlimit sprechen. Also ist das Kind jetzt unbegrenzt an Handy, Tablet, TV, wie auch immer? Dann gibt es definitiv ein Problem, weil das schadet der Konzentration. Das ist auch einfach zu viel. Und in der Zeit, wo es nur sitzt, sollte es sich bewegen, gerade nach dem Schultag. Also da ist auch der Ausgleich wichtig. Zum Entspannen, das ist völlig legitim, aber wohl dosiert. Und auch diese Dosis ist abhängig vom Alter. Prinzipiell gilt natürlich, weniger ist mehr. Ja, also wir sollten unsere Kinder da auch nicht unbeobachtet vor den Geräten sitzen lassen und auch eine gewisse Zeit vereinbaren, sodass sie auch wissen, ich habe die Regel, ich muss nicht als Elternteil jedes Mal diskutieren und dann sind es nochmal 5 Minuten und nochmal 10 Minuten. Da brauchen wir nicht verhandeln, sondern es gibt einfach feste Regeln zur Mediennutzung.
0: Und was die vielen digitalen Medien mit dem Gehirn unserer Kinder wirklich machen, das klären wir mit der Radio Teddy Psychologin in einer knappen halben Stunde.

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1: Mit Nils, hallo. Lucia möchte wissen, was sind Pilze eigentlich? Vielleicht Pflanzen? Nein, Pilze sind keine Pflanzen. Sie wachsen zwar wie Pflanzen aus der Erde, aber sie leben ganz anders. Zum Beispiel stellen sie ihre Nahrung nicht wie die Pflanzen selbst her, sondern ernähren sich von fremden Stoffen. So machen das auch die Tiere. Aber zu denen gehören die Pilze auch nicht. Pilze sind weder Pflanzen noch Tiere. Pilze sind einfach Pilze. Und das, was wir von den Pilzen sehen, also diese kleinen bunten Schirmchen mit Stielen unten dran, sind auch nur die Früchte eines Pilzes. Den eigentlichen Pilz können wir nämlich normalerweise gar nicht sehen. Der steckt unter der Erde und besteht aus einem riesigen Geflecht von langen Pilzfäden. Und an manchen Stellen, vor allem im Wald, sprießen dann die kleinen Pilzfrüchte an die Oberfläche, die wir dann sehen können.
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4: Ich bin Angie, eure Radio Teddy-Reporterin. Unser Thüringen ist das 11. Bundesland in Deutschland und ist so facettenreich wie kein zweites. In unserer Region leben über 2 Millionen Menschen und da gibt's immer viel zu erleben. Deshalb behalte ich für euch den Überblick und informiere euch über alles Wichtige zum Kinder- und Familienleben hier bei uns in Thüringen.
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2: Und jetzt der verrückte Tierfakt der Stunde.
3: Pinguine machen Heiratsanträge mit Steinen. Manche Pinguinmännchen schenken ihrem Herzensweibchen einen ganz besonders schönen Kieselstein. Nimmt sie den an, dann sind sie ein Liebespaar.
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5: Jetzt ist er da, der Herbst, und zwar mit viel Sonne hier bei uns in Thüringen. Heute 17 Grad, morgen Sonne pur, mehr geht nicht. Und am Wochenende schönstes Herbstwetter mit sommerlichen Temperaturen. T-Shirt-Wetter bei bis zu 25 Grad.
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5: Social Media, Games, Dauer online. Unsere Kids, die wachsen ja mitten in den digitalen Welten auf, ne? Aber was macht das eigentlich in ihrem Kopf, also mit ihrem Gehirn? Und wo wird's wirklich gefährlich? Darüber spreche ich mit unserer Radio Teddy Psychologin Henriette gleich in etwas mehr als 8 Minuten. So, und ihr steht jetzt vielleicht gerade schon mal in der Küche und überlegt, was es heute zu essen geben könnte, wenn alle zu Hause sind. Dieser Song hier, der macht zumindest die Entscheidungsfindung ein bisschen leichter.
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0: Hallöchen, bei euch läuft Radio Teddy, das Familienradio für den ganzen Tag. Und es geht um soziale Medien, um Serien, um Spiele. Kinder haben ja heute so viele Möglichkeiten wie nie zuvor. Wie gefährlich ist das denn eigentlich für die Entwicklung unserer Kinder, dass sie immer und überall digitale Medien um sich haben können? Radio Teddy Familienexpertin und Psychologin Henriette Grünert. Ist das alles nur Spaß oder kann das auch zu viel werden?
1: Ich bin nicht so Fan von Dinge verteufeln, ja. Das birgt aber Gefahren, das ist ganz klar, ja. Also gerade wenn wir an soziale Medien denken, das ist einfach gefährlich. Das ist für Kinder auch gefährlich, das muss man so sagen, ja. Ist aber eine Realität, der wir als Eltern uns auch stellen müssen. Psychologisch würde ich sagen, das Medium an sich hat natürlich keine Gefahr. Das, was die Menschen daraus machen, ist das Gefährliche und wozu sie es nutzen.
0: Und wie immer ist wahrscheinlich auch die Dosis das Gift, ne?
1: Absolut. Das kennen wir als Erwachsene ja auch. Manchmal macht man ja so, wenn man Zeit hat, mal so einen Serienmarathon, ne? Und dann guckt man irgendwie so mehrere Stunden am Stück. Das ist wie, als wäre man aus der Welt gefallen. Und dafür ist das kindliche Gehirn einfach noch viel empfänglicher. Das heißt, die werden da in Welten gezogen. Es ist eine ganz andere Realität, in die es spannend ist, mal zu flüchten. Aber das soll es dann auch nur sein. Es soll mal spannend sein, aber es ist nicht das, was unser Leben in der Realität ausmacht. Und das finde ich ganz, ganz wichtig, den Kindern auch von ganz jungem Alter klarzumachen. Also es ist nicht per se gefährlich, aber wenn das der einzige Lebensinhalt ist, dann ist es natürlich gefährlich für das Kindergehirn. Ja.

0: Ja, das macht einfach, und für alles, für das soziale Miteinander, für Konzentration. Also es hat einfach ja auch Auswirkungen auf die Konzentration, auf Gedächtnis, auf Merkfähigkeit, auf wirklich auch die Fähigkeiten, die wir für eben wie unser Lernen gerade noch passiert, auch nutzen müssen. Aber da braucht es, glaube ich, noch viel Aufklärung, viel dahinter gucken.
1: Vielen Dank an Radio Teddy Psychologin Henriette Grünert. Und bei allem, was ihr jetzt macht, hilft auf jeden Fall Musik. Und die bekommt ihr jetzt. Coole Hits für Eltern und Kids hier bei Radio Teddy.

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1: Ich finde die Nachrichten total toll. Schön einfach erklärt für die Kinder und die Musikauswahl finde ich auch toll. Die Kinder finden die Lieder halt ganz toll, besonders die Deutschen, die sie dann auch so mitsingen können.
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0: Und ich weiß, ihr liebt die Musik von BTS. Und diesmal zeigen die Jungs eine Seite, die man von Superstars manchmal eher selten sieht. Nämlich ganz normal. Normal, der neue Song, erzählt vom Leben abseits von der Bühne, von Kameras und dem ganzen Superstar-Trubel. Und genau deshalb passt der Song auch irgendwie perfekt zu uns ein. Denn normal kann ziemlich cool sein. Hier ist BTS, der Radio Teddy Superstar der Stunde.

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7: Mit Angie, Hallöchen. Wir sind mittendrin in der Kürbiszeit und heißen, knusprigen Kürbis frisch auf den Tisch gibt's mit Kürbispommes. Fragt für dieses Rezept bitte eure Eltern, ob sie euch dabei helfen können, denn einen Kürbis zu schneiden braucht ein paar Muckis. Als erstes einen Kürbis waschen und halbieren und dann könnt ihr die Kerne herauslöffeln. Danach den Kürbis in pommesdicke Stäbchen schneiden. Mischt etwas Rapsöl mit Salz, Pfeffer und Paprikapulver und gebt alles über die Kürbispommes. Und damit sie so richtig schön knusprig werden, kommen die Kürbispommes in den Backofen oder in die Heißluftfritteuse. Und dann guten Appetit! Noch mehr Tipps für Kids für euch zum Nachhören bei Radio Teddy Plus.
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9: Wie hart sind Zähne eigentlich und wie fest können sie zubeißen?
10: Zähne sind richtig stark. Der Zahnschmelz ist sogar die härteste Substanz im ganzen Körper. Mit den Backenzähnen können wir beim Zerkauen richtig fester Lebensmittel eine Beißkraft von bis zu 70 Kilogramm entwickeln. Das entspricht dem Gewicht eines erwachsenen Menschen.
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10: Seepferdchen, Papas sind schwanger. Bei ihnen tragen die Männchen die Babys in der Bauchtasche aus, nicht die Weibchen. Cool.
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3: Mit Alexander Kanja. Hallo zusammen. Bis gefundene Dinosaurierknochen untersucht werden, kann es manchmal ein bisschen dauern, so wie in diesem Fall. Die Knochen eines Dinodontosaurus lagen schon viele Jahrzehnte in einem Museum. Erst jetzt konnten die Forscher erkennen, dass sie einer neuen Art angehören. Dieses urzeitliche Tier war kein Dinosaurier, sondern sozusagen ein Vorfahr, der vor 240 Millionen Jahren lebte. Es war ein 2 Meter langes, kräftiges Tier mit 4 Beinen, hatte einen großen Kopf und vorne am Maul einen Schnabel. Seitlich ragten 2 auffällige Stoßzähne nach unten, obwohl es ein Pflanzenfresser war. In Berlin werden ja am Wochenende der Marathon und der Mini-Marathon gelaufen. In Seoul in Südkorea hat ein Roboter auch einen Marathon geschafft, allerdings auf 4 Beinen. Seine Zeit ist von der Weltrekordzeit allerdings weit entfernt. Er brauchte dafür über 4 Stunden. Nach seinem Zieleinlauf hatte er dafür noch so viel Energie im Tank, dass er einen weiteren Halbmarathon hätte laufen können. Auch ein US-Präsident darf nicht alles machen. So wie im jüngsten Fall, als er verschiedene Fernsehsender am Freitag aus dem Weißen Haus geworfen hatte. Diese Sender haben vor Gericht geklagt und Recht bekommen. Der Richter sagte, dass dieses Verbot erst einmal außer Kraft gesetzt wird und die Journalistinnen und Journalisten wieder von dort berichten dürfen. Auch bei uns in Deutschland gibt es die Pressefreiheit. Pressefreiheit bedeutet, Zeitungen, Radio, Fernsehen und Nachrichtenseiten dürfen berichten, was passiert, auch wenn mächtige Menschen das nicht gerne hören. Fußballfans warten mit Spannung auf den heutigen Abend. Das erste Länderspiel unter dem neuen Bundestrainer Jürgen Klopp steht an. Es geht auswärts gegen die Niederlande. Am Sonntag ist dann schon das nächste Spiel gegen Griechenland. Danach kommt es zum großen Wechsel. Viele Spieler reisen ab und viele neue Spieler kommen dazu. Anschließend stehen noch 2 weitere Länderspiele an. Soweit die Meldungen und die Radio Teddy Nachrichten zum Nachhören jederzeit in der Radio Teddy App und überall, wo es Podcasts gibt.
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3: Staugefahr hier bei uns in Thüringen auf der A4 Erfurt Richtung Chemnitz. Zwischen Jena-Göschwitz und Stadtroda bitte mehr Zeit einplanen. Hier immer wieder Stau oder stockender Verkehr. Wir wünschen gute Fahrt.
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5: Jetzt ist er da, der Herbst, und zwar mit viel Sonne hier bei uns in Thüringen. Heute 17 Grad. Morgen Sonne pur, mehr geht nicht. Und am Wochenende schönstes Herbstwetter mit sommerlichen Temperaturen. T-Shirt-Wetter bei bis zu 25 Grad.
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1: So, kleine Gönnung gefällig.
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1: 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Ihr Lieben, vielleicht läuft bei euch ja auch der Fernseher oftmals heiß und ihr fragt euch, muss mein Kind diese Sendung jetzt wirklich schauen? Keine Sorge. Im Radio Teddy Webcheck in etwas mehr als 8 Minuten gibt's Tipps, wie wir Familien den Fernsehalltag entspannt und sicher gestalten können. Und wusstet ihr eigentlich, Wäsche aufhängen geht schneller, wenn ihr die Socken einfach im Takt auf die Leine schwingt?
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0: Was ist denn los?
1: Die verabredeten Fernsehzeiten werden von unseren Kids einfach nicht eingehalten. Was wir Eltern da tun können, den Tipp gibt's jetzt.
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1: Ja, liebe Eltern, vielleicht hattet ihr ja gestern auch schon wieder Ärger, weil die Kids einfach die Glotze nicht ausmachen wollten. Und das, obwohl man es vorher ganz genau abgesprochen hatte. Wenn sich die Kinder also nicht an die vereinbarten Fernsehzeiten halten, sollte man da einfach ausmachen? Tipps hat jetzt Susanne Rieschel von der Initiative Schau hin.
3: Also ich denke, wenn man vorher mit Kindern gesagt hat, du, die Sendung kannst du gucken und dann nicht mehr, dann ist es eine Verabredung. Daran kann man sagen, du, nein, wir haben uns auf was anderes verständigt. Und dass man es dann durchaus auch beenden kann. Auf der anderen Seite ist es auch so, es gibt ja nun ganz viele Sendungen, wo auch Impulse gesetzt werden. Sendungen, die ja Informationsgehalt haben und die durchaus auch zum eigenen Tun anregen. Denn Fernsehen ist nicht per se abzulehnen.
1: Also nochmal ein bisschen genauer hinschauen. Was gucken die Kinder eigentlich gerade? Und dann vielleicht nochmal eine Entscheidung treffen. Aber grundsätzlich an die Vereinbarung halten. Danke an Susanne Rieschel von der Initiative Schau hin.
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2: Mit Nils, hallo. Es ist Herbst und dazu gibt's diese Frage hier.
3: Hallo, ich bin Theresa und ich habe die Frage, warum werden Blätter braun, wenn sie vom Baum abfallen?
2: Im Sommer enthalten die Blätter Chlorophyll, also Blattgrün. Diesen Farbstoff braucht der Baum, um mit Sonnenlicht Energie zu gewinnen. Im Winter wird das Chlorophyll jedoch kaum noch gebraucht, weil die Sonne seltener und schwächer scheint. Deshalb zieht der Baum das Blattgrün aus den Blättern zurück und speichert es im Stamm. Wenn das grüne Chlorophyll verschwindet, werden andere Farbstoffe sichtbar, die vorher verdeckt waren. Dazu gehören die Carotinoide, die Blätter gelb und orange färben. Daher leuchtet der Wald im Herbst so bunt. Später bildet der Baum zwischen Zweig und Blatt eine Korkschicht. Dadurch gelangt kein Wasser mehr ins Blatt. Es vertrocknet und fällt schließlich zu Boden.
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2: Ich bin Angie, eure Radio Teddy-Reporterin. Unser Thüringen ist das 11. Bundesland in Deutschland und ist so facettenreich wie kein zweites. In unserer Region leben über 2 Millionen Menschen und da gibt's immer viel zu erleben. Deshalb behalte ich für euch den Überblick und informiere euch über alles Wichtige zum Kinder- und Familienleben hier bei uns in Thüringen.
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4: Jetzt ist er da, der Herbst, und zwar mit viel Sonne hier bei uns in Thüringen. Heute 17 Grad, morgen Sonne pur, mehr geht nicht. Und am Wochenende schönstes Herbstwetter mit sommerlichen Temperaturen. T-Shirt-Wetter bei bis zu 25 Grad.
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4: Heute bekommt eine Sache, die ihr noch erledigen wolltet, von uns einen kleinen Kurzurlaub. Einfach weg vom To-Do-Zettel und raus aus dem Kopf. Welche Aufgabe sich diesen Urlaub verdient hat. Gleich bekommt ihr wieder die Lizenz zum Liegenlassen in 10 Minuten. So, und wenn ihr jetzt gerade mit dem Staubsauger durch die Wohnung fegt, einfach Lautstärke hoch und den Staubsauger mal kurzerhand zum Tanzpartner machen.
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0: euch läuft Radio Teddy, das Familienradio für den ganzen Tag. Und manchmal ist der beste Plan für heute ja kein Plan. Vor allem, wenn der Familienalltag sowieso schon genug Überraschungen bereithält. Deshalb darf eine Sache heute einfach mal warten.
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0: Du wolltest dieses Jahr mal rechtzeitig ein schönes Familienfoto für die Weihnachtskarten machen. Der Gedanke ist da, das Foto noch nicht. Und heute müssen deshalb auch keine 5 Menschen gleichzeitig gut aussehen. Dafür ist später auch noch Zeit.

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4: Miley reicht neuerdings völlig. Den Nachnamen Cyrus lässt sie nämlich musikalisch einfach weg und passend dazu schlägt sie auch ein neues Kapitel auf. Ihr 10. Album Bass Persuades ist raus und der Titelsong zeigt eine ganz andere Seite von Miley. Dance-Pop mit 80er-Synthies und einer ziemlich guten Botschaft. Handy weg, Musik an und tanzen. Hier kommt Miley, der Radio Teddy Superstar in dieser Stunde. Step.

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1: Mit Angie, Hallöchen. Tanzspaß für die ganze Familie gibt's beim Limbo. Das ist ein Tanz, der ursprünglich auf der karibischen Insel Trinidad getanzt wurde. Und Limbo bedeutet so viel wie biegsam oder geschmeidig. Und das müsst ihr für Limbo auf jeden Fall sein. Zwei von euch halten eine Stange oder einen Besenstiel hoch genug quer über dem Boden und alle anderen versuchen darunter hindurch zu tanzen, ohne die Begrenzung zu berühren. Dafür müsst ihr euch am besten etwas nach hinten lehnen. Und wenn es alle geschafft haben, wird die Stange ein kleines bisschen tiefer gehalten. Limbo-Meisterin oder Limbo-Meister wird, wer es am Ende als letztes unten durchschafft. Noch mehr Tipps für Kids für euch zum Nachhören bei Radio Teddy Plus.
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3: Mit Alexander Kanja. Hallo zusammen. Bis gefundene Dinosaurierknochen untersucht werden, kann es manchmal ein bisschen dauern, so wie in diesem Fall. Die Knochen eines Dinodontosaurus lagen schon viele Jahrzehnte in einem Museum. Erst jetzt konnten die Forscher erkennen, dass sie einer neuen Art angehören. Dieses urzeitliche Tier war kein Dinosaurier, sondern sozusagen ein Vorfahr, der vor 240 Millionen Jahren lebte. Es war ein 2 Meter langes, kräftiges Tier mit 4 Beinen, hatte einen großen Kopf und vorne am Maul einen Schnabel. Seitlich ragten 2 auffällige Stoßzähne nach unten, obwohl es ein Pflanzenfresser war. In Berlin werden ja am Wochenende der Marathon und der Mini-Marathon gelaufen. In Seoul in Südkorea hat ein Roboter auch einen Marathon geschafft, allerdings auf 4 Beinen. Seine Zeit ist von der Weltrekordzeit allerdings weit entfernt. Er brauchte dafür über 4 Stunden. Nach seinem Zieleinlauf hatte er dafür noch so viel Energie im Tank, dass er einen weiteren Halbmarathon hätte laufen können. Auch ein US-Präsident darf nicht alles machen. So wie im jüngsten Fall, als er verschiedene Fernsehsender am Freitag aus dem Weißen Haus geworfen hatte. Diese Sender haben vor Gericht geklagt und Recht bekommen. Der Richter sagte, dass dieses Verbot erst einmal außer Kraft gesetzt wird und die Journalistinnen und Journalisten wieder von dort berichten dürfen. Auch bei uns in Deutschland gibt es die Pressefreiheit. Pressefreiheit bedeutet, Zeitungen, Radio, Fernsehen und Nachrichtenseiten dürfen berichten, was passiert, auch wenn mächtige Menschen das nicht gerne hören. Fußballfans warten mit Spannung auf den heutigen Abend. Das erste Länderspiel unter dem neuen Bundestrainer Jürgen Klopp steht an. Es geht auswärts gegen die Niederlande. Am Sonntag ist dann schon das nächste Spiel gegen Griechenland. Danach kommt es zum großen Wechsel. Viele Spieler reisen ab und viele neue Spieler kommen dazu. Anschließend stehen noch 2 weitere Länderspiele an. Soweit die Meldungen und die Radio Teddy Nachrichten zum Nachhören jederzeit in der Radio Teddy App und überall, wo es Podcasts gibt.
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3: Staugefahr hier bei uns in Thüringen auf der A4 Erfurt Richtung Chemnitz. Zwischen Jena-Göschwitz und Stadtroda bitte mehr Zeit einplanen. Hier immer wieder Stau oder stockender Verkehr. Wir wünschen gute Fahrt.
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34: Es ist Zeit für Hexenkraft. Heute nochmal ein Mix aus Sonne und Wolken und dann wird losgehext.
35: Hier bei uns im schönen Thüringen morgen schon Sonne pur und bis zu 18 Grad. Und das Wochenende fühlt sich fast an wie Sommer. Sonne pur und bis zu 25 Grad.
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34: 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Und jetzt gibt es Hexen-News, Leute. Aus Neustadt, Bibi Blocksberg hext wieder auf der Kinoleinwand. Und noch bevor ihr den Film seht, hört ihr ihn schon jetzt hier.
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34: Das ist Hexenkraft aus Bibi Blocksberg, die total verhexte Zeitreise.

0: Hallo zusammen und einen schönen Familiennachmittag. Einige düsen gerade schon zusammen nach Hause, haben den ersten Kürbis des Jahres ergattert. Haltet den gut fest. Beim nächsten Song könnte der, ja, rumsen, bumsen, rums, bums. Oh Mann. Rosé und Bruno Mars gleich mit Aperte. Vorher wird gehext.
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0: Die beliebteste Hexe der Welt, die hext seit heute wieder auf der Kinoleinwand. Bibi Blocksberg, die total verhexte Zeitreise, läuft im Kino mit einem verhexten Kriminalfall, eine Zeitreise, die aus dem Ruder läuft und ganz viel geballter Hexenpower. Klar wie Kartoffelbrei, dass wir euch das Hexenabenteuer ins Radio bringen. Radio Teddy hat exklusiv für euch hinter die Kulissen geschaut. Vom wohl magischsten Filmset des Jahres. Die Schauspielerinnen und Schauspieler verraten euch hier die ersten Filmgeheimnisse. Carla spielt die Shubia und hat für uns mal nachgemessen, wie lange es dauert, nur eine einzige Szene zu drehen. Spoiler, manchmal länger als ein kompletter Schultag.
2: Kommt auf jeden Fall drauf an, wie lang die Szene ist. Wenn es jetzt eine kurze Szene ist und man den Text gut gelernt hat, dann geht's ratzfatz. Aber wir hatten zum Beispiel mal beim ersten Teil die Szene in der Hexenküche. Die haben wir tatsächlich 2 Tage lang gedreht, weil wir so viele Personen waren und dann die ganzen Nahaufnahmen mit der Kamera, das ist halt total aufwendig.
0: Oha, und jetzt sind auch krasse Szenen dabei, also wir gar nicht wissen, wie lange das gedauert hat. Bibi Blocksberg, die total verhexte Zeitreise. Jetzt gibt's ja erstmal total verhexte Lieblingsmusik. Das sind

0: in den Familienfeierabend. Cool, dass Radio Teddy da mit dabei sein darf. Einige düsen gerade in Richtung Supermarkt, jetzt schon mal den Wochenendeinkaufen erledigen. Dann habt das durch. Denkt an die Wasserflaschen, alle, die beim Marathon und Mini-Marathon am Wochenende mitmachen. Dazu gleich Cat's Eye mit Animal. Und jetzt klären wir hier die nächste Kinderfrage. Da geht's um den Fernseher und finden raus, warum man früher eine Lupe gebraucht hat, um Fernsehen zu gucken.
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2: Mit Nils, hallo. Und es gibt diese neue Frage hier.
3: Ich heiße Odin und ich bin 7 Jahre alt. Wer hat den Fernseher erfunden?
2: Die Entwicklung des Fernsehers geht auf die Ideen mehrerer Erfinder zurück. Schon 1883 hatte der Berliner Paul Nipkow die nach ihm benannte Nipkow-Scheibe erfunden. Mit ihr konnten Bilder zerlegt und wieder zusammengesetzt werden. Eine der ersten Fernsehübertragungen weltweit und die erste in Deutschland gab es 1928 in Berlin. Das Bild war so klein, dass man es mit einer Lupe ansehen musste und Ton gab es auch noch nicht. Das erste große Ereignis im Fernsehen waren die Olympischen Spiele 1936 in Berlin. Damals besaßen aber nur wenige Menschen einen Fernseher. Erst in den 1950er Jahren begann in Deutschland das tägliche Fernsehprogramm. Anfangs wurde nur wenige Stunden am Tag in Schwarz-Weiß gesendet. Später kamen Farbfernsehen, immer mehr Sender und eine immer bessere Bildqualität dazu. Und heute gibt es unzählige Programme in gestochen scharfen Bildern.
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5: Ich bin Angie, eure Radio Teddy-Reporterin. Unser Thüringen ist das 11. Bundesland in Deutschland und ist so facettenreich wie kein zweites. In unserer Region leben über 2 Millionen Menschen und da gibt's immer viel zu erleben. Deshalb behalte ich für euch den Überblick und informiere euch über alles Wichtige zum Kinder- und Familienleben hier bei uns in Thüringen.
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1: 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Heute nochmal ein Mix aus Sonne und Wolken und dann wird losgehext. Hier bei uns im schönen Thüringen. Morgen schon Sonne pur und bis zu 18 Grad. Und das Wochenende fühlt sich fast an wie Sommer. Sonne pur und bis zu 25 Grad.
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1: Hallo, viele Kids auf dem Heimweg erzählen Mama und Papa gerade schon, was sie heute alles geschafft und erlebt haben. Einige haben sich heute endlich für ein Halloween-Kostüm entschieden. Endlich, na, so früh, cool. Andere haben heute zum ersten Mal in der Schach-AG gewonnen. Und das wollen wir auch wissen. Ruft jetzt an und erzählt von eurem heutigen Erfolg. 03317 und 6 mal die 2. Mit ein bisschen Glück küren wir euren Erfolg heute ganz groß als Radio Teddy Erfolg des Tages. 03317, 6 mal die 2. Von mir für euch gibt's die Playlist in Richtung Familienfeierabend. Das ist die erfolgreiche Girlband Cat's Eye hier mit Animal.
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1: Hallo zusammen und einen schönen Nachmittag. Bei euch läuft Radio Teddy, hier ist Alina drin. Und jetzt sind so alle Familien wieder angekommen im Schulalltag. Die ersten Schulfeste stehen schon an, Herbstfest, wie cool. Da passt der nächste Kinderhit, perfekt cooler Kinderhit zum Schulstart. Schule geht los.
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1: Kleine Tricks, mit denen ihr euer Gehirn auf Hochtouren bringt, dann sind alle To-Dos schneller erledigt und ihr habt mehr Zeit für den Nachmittag. Heute Augen zu und alle Geräusche ganz genau wahrnehmen und benennen. Also gucken, was hört ihr da? Irgendwo ein Blubbern, ein Tropfen vom Wasserhahn. Irgendwo hämmert jemand im Zimmer nebenan gerade ein Spiel. Das trainiert euren Fokus und macht euer Gehirn so richtig wach. Und wie easy das noch geht, hört ihr hier morgen wieder um 14.40 Uhr.
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1: Mit wachem Gehirn singt sie es auch besser mit. Jetzt hier der nächste Kinderhit bei Radio Teddy. Schule geht los. Das sind coole Hits für Eltern und Kids.
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0: wie Familienfeierabend. Schön, dass ihr Radio Teddy hört. Einige Kids gerade im Auto mit auf dem Weg nach Hause. Stellt euch mal vor, ihr seid in der Schule, eine Klassenarbeit steht an und es wird schon vorher alle Fragen veröffentlicht. Da geht was ab. Wie das klingt, wenn aus diesem Skandal ein Song wird, hört ihr gleich beim Radio Teddy Superhit der Stunde.
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0: Ja, liebe Eltern, macht mit und sichert euch die nächste Fuhre Radio Teddy Familiencash. 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
0: Geheime Infos, die an die Öffentlichkeit kommen, wie die Fragen für die anstehende Klassenarbeit. Da geht's ab, wenn die einfach veröffentlicht werden. Und um so einen Skandal der Veröffentlichung geht's auch in dem Superhit der Stunde. Das sind Flo mit Leak It, der Radio Teddy Superhit der Stunde.
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0: Speak It von Flo, der Radio Teddy Superhit der Stunde. Und gleich gibt's einen Song aus dem neuen Bibi Blocksberg Kinofilm. Der ist erst heute reingekommen ins Kino. Noch bevor ihr ihn seht, hört ihr ihn schon hier. Der Song zum Film Hexentanz gleich hier bei Radio Teddy. Und dann öffnen wir es wieder, das größte Freundebuch der Welt. Das Radio Teddy Freundebuch. Ihr habt jetzt die Chance, euch hier einzutragen unter der 03317 und 6 mal die 2. Erzählt, was halt so reingehört in ein Freundebuch. Lieblingstier, Lieblingsfarbe, Lieblingsessen. Tragt euch ein ins Radio Teddy Freundebuch unter der 03317 und 6 mal die 2. Wir hören rein in 17 Minuten.
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0: Mit Angie. Hallöchen. Hier bei uns in Thüringen ist das Tier des Jahres 2026 unterwegs. Der Rothirsch. Wo ihr den Rothirsch in eurer Nähe am besten beobachten könnt, das weiß Lea Carina Hinrichs von der Deutschen Wildtierstiftung.
7: Also besonders gut ist es im Herbst, weil dann eben die Brunstzeit ist. Dann sind die Hirsche auf der Suche nach geeigneten Weibchen für die Paarung. Und da stehen dann die Chancen sehr gut, dass man mal an einem Waldrand die Tiere beobachten kann. Wir haben eine kinderfreundliche Webseite, die nennt sich wildtierfreund.de. Da gibt es eine Liste mit ganz vielen Beobachtungsorten, da kann man sich informieren.
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32: Mit Alexander Kanja. Hallo zusammen. Der Altweibersommer hat begonnen und mit ihm etwas ganz Typisches. Junge Spinnen fliegen jetzt wieder durch die Luft. Ihre Fäden erinnern im Sonnenlicht ein bisschen an das silbrige Haar älterer Frauen. Zumindest könnte das eine mögliche Herkunft des Namens sein. Der Spinnenflug kann durchaus akrobatisch sein, erklärte der Spinnenexperte Roland Mühletaler.
33: Die lassen einfach einen Spinnenfaden so quasi wie einen Drachen hochsteigen. Und wenn der lang genug ist und die Spinne ist dann nachher sehr klein und leicht, wird sie mit diesem Faden mitgetragen. Und während des Fluges kann die Spinne den Faden wieder einziehen und dann wird er kürzer und dann sinkt sie wieder zu Boden. Sie kann das also auch ein bisschen steuern.
32: Jetzt, wo es draußen kälter wird, suchen Spinnen auch immer mehr das Warme und machen es sich auch in Kellern und Dachböden gemütlich. Nur noch 2 deutsche Bewerber sind im Rennen für Olympische Sommerspiele. Nachdem Berlin die Bewerbung zurückgezogen hat, können jetzt nur noch München und die Region Köln-Rhein-Ruhr hoffen. Eine Entscheidung darüber fällt am Samstag. Es geht um die Olympischen Spiele in 10 Jahren oder vielleicht sogar noch später. Neben Deutschland bewerben sich auch noch andere Länder, zum Beispiel Katar, Indien und vielleicht auch Madrid in Spanien. Und was bei uns in der Region los ist, das weiß jetzt Hanna.
34: Hier bei uns in Thüringen gibt es immer mehr Avatare, die kranke Kinder bei ihrem Schulalltag begleiten. Die kleinen Roboter übertragen live aus der Klasse ins Krankenhaus oder ins Kinderzimmer. So können die Kinder trotzdem beim Unterricht dabei sein.
32: Am Wochenende werden wieder zehntausende Läuferinnen und Läufer zum Berlin-Marathon erwartet. Für den Extremsportler Jonas Deichmann geht es jetzt schon los. Er läuft einen Marathon nach dem anderen, 30 Tage lang. Los ging es in Tauberbischofsheim, das Ende ist in einem Monat in Stuttgart. Es ist die zweite Challenge in kurzer Zeit. Jonas hat nämlich gerade erst Europa mit dem Fahrrad umrundet. Soweit die Meldungen und die Radio Teddy Nachrichten zum Nachhören jederzeit in der Radio Teddy App und überall, wo es Podcasts gibt.
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32: Staugefahr hier bei uns in Thüringen auf der A4 Erfurt Richtung Chemnitz. Zwischen Jena-Göschwitz und Stadtroda bitte mehr Zeit einplanen. Hier immer wieder Stau oder stockender Verkehr. Wir wünschen gute Fahrt.
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4: Es ist Zeit für Hexenkraft. Heute nochmal ein Mix aus Sonne und Wolken und dann wird losgehext. Hier bei uns im schönen Thüringen. Morgen schon Sonne pur und bis zu 18 Grad. Und das Wochenende fühlt sich fast an wie Sommer. Sonne pur und bis zu 25 Grad.
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4: 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Und jetzt haltet eure Hexenbesen fest. Bibi Blocksberg hext wieder auf der Kinoleinwand. Seit heute läuft das neue Hexenabenteuer. Bibi Blocksberg, die total verhexte Zeitreise. Und noch bevor ihr den Film seht, hört ihr ihn schon hier.
7: Hex, Hex!
4: Das ist der Song Hexenkraft aus dem Film. Hört er hier bei Radio Teddy.

0: Hallo zusammen, schön, dass ihr am Start seid. Happy Familiennachmittag. Einige Eltern haben die Kids gerade von der Schule abgeholt. Liebe Grüße an alle Kids, die Radio Teddy gerade zum ersten Mal bei ihren neuen Freunden mit im Auto hören. Wie cool, dass ihr jetzt hier mit dazugehört. Passend zu eurer neuen Freundschaft gleich die Sängerin, die mit ihrer Musik auch immer wieder Menschen zusammenbringt, weil die Fans ja auch immer Freundschaftsbändchen tauschen. Radio Teddy Superstar Taylor Swift gleich.
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0: Freunde halten zusammen, das heißt, ihr gehört hier rein in das Radio Teddy Freundebuch. Jeden Nachmittag habt ihr die Chance, euch einzutragen unter der 0331 7 und 6 mal die 2. Am Telefon ist jetzt Isabella, 6 Jahre alt. Warum möchtest du rein ins Radio Teddy Freundebuch?
2: Weil ich Radio Teddy mag.
0: Dann trag dich mal ein.
1: Mein Lieblingsessen.
2: Pizza.
1: Mein Lieblingstier.
2: Delfin.
1: Diese Superkraft hätte ich gern.
2: Fliegen in Türkei, weil ich es da mag, weil es immer so warm ist.
1: Mein Lieblingsfilm.
2: K-Pop.
0: Ah, K-Pop Demon Hunters?
2: Ja.
0: Cool.
1: Hier höre ich Radio Teddy am liebsten.
2: Im Auto, wenn wir in Italien fahren.
0: Ja, da würde ich auch gerne Radio Teddy hören. Mega, dann stehst du jetzt offiziell im Radio Teddy Freundebuch drin.
2: Danke.
0: Und jetzt die Frau mit den Freundschaftsbändchen, Taylor Swift. Und weil es dein Lieblingsfilm ist, direkt danach Musik aus K-Pop Demon Hunters, denn ihr hört Radio Teddy und das sind coole Hits für Eltern und Kids.

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0: Hallo zusammen, schönen Familiennachmittag. Einige haben sich schon in der ersten Runde auf Pilzsuche begeben. Naja, wer noch keine gefunden hat, das heißt nur, dass bald die große Pilzfinde-Action stattfindet. Gleich schon ein Song, bis es soweit ist, der fühlt sich zumindest schon mal an, wie wenn man so eine Stelle mit richtig vielen Pilzen findet. Bebe Rexha mit New Religion und jetzt klären wir alles rund um die Pilze. Na nicht das Moos drumherum, die Pilze halt.
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2: Mit Nils, hallo. Lucia möchte wissen, was sind Pilze eigentlich? Vielleicht Pflanzen? Nein, Pilze sind keine Pflanzen. Sie wachsen zwar wie Pflanzen aus der Erde, aber sie leben ganz anders. Zum Beispiel stellen sie ihre Nahrung nicht wie die Pflanzen selbst her, sondern ernähren sich von fremden Stoffen. So machen das auch die Tiere. Aber zu denen gehören die Pilze auch nicht. Pilze sind weder Pflanzen noch Tiere. Pilze sind einfach Pilze. Und das, was wir von den Pilzen sehen, also diese kleinen bunten Schirmchen mit Stielen unten dran, sind auch nur die Früchte eines Pilzes. Den eigentlichen Pilz können wir nämlich normalerweise gar nicht sehen. Der steckt unter der Erde und besteht aus einem riesigen Geflecht von langen Pilzfäden. Und an manchen Stellen, vor allem im Wald, sprießen dann die kleinen Pilzfrüchte an die Oberfläche, die wir dann sehen können.
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7: Ich bin Angie, eure Radio Teddy-Reporterin. Unser Thüringen ist das 11. Bundesland in Deutschland und ist so facettenreich wie kein zweites. In unserer Region leben über 2 Millionen Menschen und da gibt's immer viel zu erleben. Deshalb behalte ich für euch den Überblick und informiere euch über alles Wichtige zum Kinder- und Familienleben hier bei uns in Thüringen.
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3: 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Angebote und Rabatte in der eigenen Stadt nutzen und damit Geld sparen. In manchen Städten gibt es für euch Anwohner spezielle Angebote. Zum Beispiel stark reduzierte oder kostenfreie Eintritte bei Ausflugszielen.

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1: 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Heute nochmal ein Mix aus Sonne und Wolken und dann wird losgehext. Hier bei uns im schönen Thüringen. Morgen schon Sonne pur und bis zu 18 Grad. Und das Wochenende fühlt sich fast an wie Sommer. Sonne pur und bis zu 25 Grad.
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1: Hallo zusammen, schön, dass wir uns hören. Und ich hoffe, ihr habt alle geputzte Füße, damit ihr jetzt gut hören könnt. Na, ihr wisst schon, dass der Dreck nachrutscht. Saubere Ohren, ihr müsst gut hinhören. Hier im Radio Teddy Programm ist ein Dieb unterwegs. Und wenn ihr den hört, den mit seinen Klackerschuhen klackern, dann ruft bitte ganz schnell an, sagt Bescheid. Mit ein bisschen Glück schicken wir euch dann ins neue Detektiv-Kino-Abenteuer. Emil und die Detektive. Da fährt Emil in den Sommerferien zu seiner Oma nach Berlin und wird direkt im Zug ausgeraubt. Na klar, das kann ja nur ihm passieren. Eine spannende Verfolgungsjagd durch die Hauptstadt. Ob Emil den Dieb schnappen kann, seht ihr ab jetzt in den Kinos. Und eine Familie schicken wir hin. 0331 7 und 6 mal die 2. Mitmachen Regeln auf radioteddy.de. Wenn ihr den Dieb hier durchklackern hört. 0331 7 und 6 mal die 2. Jetzt hört euch erstmal eure Lieblingsmusik. Das hier ist BB Rexha mit New Religion.
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0: Leute, morgen um diese Zeit wird sie hier sein. Der Disco-Delfin bei Radio Teddy. Dizzy Disco morgen ab 15 Uhr hier bei Radio Teddy mit ganz, ganz viel neuer Musik. Denn sie hat ein neues Album am Start. Erzählt sie uns alles, zeigt sie uns alles, verrät Geheimnisse morgen. Bis dahin hören wir sie hier mit Genau gut.
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0: zusammen, Radio Teddy Love, Donnerstagnachmittag, einige Grad unterwegs in Richtung Supermarkt. Achtung, sowohl Halloween als auch Weihnachten dort am Start. Hier bei uns gleich erstmal gute Laune-Mucke, damit ihr alle mit einem guten Gefühl da reingeht und euch nicht erschreckt vor den ganzen Dingen da vorne. Nico Santos mit Why Don't You Stay. Und jetzt für alle Kids.
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0: Von Kids für Kids die besten Merk-Hacks. Jolina, 10 Jahre alt, hat im Französischunterricht was gelernt. Oder heißt U. Nun die Frage, U mit Akzent oder nicht? Akzent Graf heißt es, ja. Und ihr Merksatz ist, auf der Oder schwimmt kein Graf. Also keiner. Den nächsten Merk-Hack von euch für euch morgen.

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0: Feierabend. Alina hier bei Radio Teddy. Schön, dass ihr da seid. Gleich der Radio Teddy Superstar der Stunde, der erfolgreichste DJ der Welt. Und ihr erfahrt, wie es ist, ihn als Papa zu haben. Und gerade war hier ein Kriminalfall im Gange. Ein Dieb ist durchs Radio Teddy Programm gestolpert, geschlichen, geklackert. So klang das. Ja, da muss man gute Ohren haben. Und wer ihn gehört hat, eine Familie hat jetzt die Chance auf einen Kinoausflug in den neuen Film Emil und die Detektive. In dem Abenteuer reist Emil in den Sommerferien zu seiner Oma nach Berlin und wird schon im Zug ausgeraubt. Mann ey, eine spannende Verfolgungsjagd durch die Hauptstadt. Ob er den Dieb schnappen kann, seht ihr in den Kinos. 03317 und 6 mal die 2 mit Marigen auf radioteddy.de. Eine Familie schicken wir jetzt hin. Wer hat's denn hier zu mir ins Studio geschafft? Hallo.
1: Hallo, ich bin Annika. Ich bin 10. Und komme aus Rheinhausen und habe morgen Geburtstag.
0: Oh mein Gott, wie aufregend! Meinst du, du kannst überhaupt schlafen da jetzt?
1: Ich glaube nicht so richtig.
0: Hast du denn eine Party geplant am Wochenende?
1: Wir wissen noch nicht genau wann, aber auf jeden Fall mache ich eine Party.
0: Jetzt gewinnst du hier einfach einen Tag vorher ja schon das erste Geburtstagsgeschenk. Herzlichen Glückwunsch, du gehst in den Kinofilm Emil und die Detektive.
1: Ja, danke.
0: Und morgen habt ihr da vor dem Radio die nächste Chance auf den Kinoausflug. Dann schleicht der Dieb hier wieder durchs Radio Teddy Programm. Schaltet ein ab 15.30 Uhr.
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0: Mit über 50 Milliarden Streams gilt er als erfolgreichster DJ der Welt, David Guetta. Und ihn als Papa zu haben, ist ein bisschen so wie einen Kumpel zu haben, sagt er. Er ist eher so der Party-Papa. Mama ist strenger. Na, irgendjemand muss ja das Lenkrad in der Hand haben, lieber David. Wir hören ihn jetzt mit seiner aktuellen Nummer Run Run River. Hier ist der Radio Teddy Superstar der Stunde, David Guetta.

0: Run, Run, River, der Radio Teddy Superstar der Stunde, David Guetta. Und gleich ein absoluter Superhit seit heute im Kino. Baby Blocksberg, die total verhexte Zeitreise. Und noch bevor ihr den Film seht, hört ihr ihn hier. Wir haben Musik aus dem Film für euch gleich. Hexentanz. Und dann treffen wir sie hier wieder. Die Zugvögel sind los und die machen Halt hier im tierischen Quiz bei Radio Teddy. Ratet mit, ob Störche als einsame Wölfe oder im Rudel in den Süden fliegen. Also allein oder im Schwarm. Und gewinnt das Spiel die Biene Maya Honigbaum aus der Reihe Meine ersten Spiele von Haber. Gemeinsam mit der Biene Maya fliegt ihr da über die Klatschmohnwiese, sammelt Nektar und füllt die Honigschalen im Bienenstock. Ist ein Farbwürfelspiel für kleine Naturfans und erste gemeinsame Spielrunden. 03317 und 6x2. Mitmachregeln auf radioteddy.de. Ruft jetzt an und spielt hier mit beim tierischen Quiz. 03317 6x2. Wir spielen zusammen in 16 Minuten.
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8: Mit Angie, Hallöchen. Wir sind mittendrin in der Kürbiszeit und heißen, knusprigen Kürbis frisch auf den Tisch gibt's mit Kürbispommes. Fragt für dieses Rezept bitte eure Eltern, ob sie euch dabei helfen können, denn einen Kürbis zu schneiden braucht ein paar Muckis. Als erstes einen Kürbis waschen und halbieren und dann könnt ihr die Kerne herauslöffeln. Danach den Kürbis in pommesdicke Stäbchen schneiden. Mischt etwas Rapsöl mit Salz, Pfeffer und Paprikapulver und gebt alles über die Kürbispommes. Und damit sie so richtig schön knusprig werden, kommen die Kürbispommes in den Backofen oder in die Heißluftfritteuse. Und dann guten Appetit! Noch mehr Tipps für Kids für euch zum Nachhören bei Radio Teddy Plus.
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23: Und jetzt der verrückte Tierfakt der Stunde.
24: Faultiere verdauen extrem langsam. Eine einzige Mahlzeit kann bei ihnen viele Tage im Bauch bleiben. Darum sind Faultiere

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1: Mit Alexander Kanja. Hallo zusammen. Der Altweibersommer hat begonnen und mit ihm etwas ganz Typisches. Junge Spinnen fliegen jetzt wieder durch die Luft. Ihre Fäden erinnern im Sonnenlicht ein bisschen an das silbrige Haar älterer Frauen. Zumindest könnte das eine mögliche Herkunft des Namens sein. Der Spinnenflug kann durchaus akrobatisch sein, erklärte der Spinnenexperte Roland Mühletaler.
2: Die lassen einfach einen Spinnenfaden so quasi wie ein Drachen hochsteigen. Und wenn der lang genug ist und die Spinne ist dann nachher sehr klein und leicht, wird sie mit diesem Faden mitgetragen. Und während des Fluges kann die Spinne den Faden wieder einziehen und dann wird er kürzer und dann sinkt sie wieder zu Boden. Sie kann das also auch ein bisschen steuern.
1: Jetzt, wo es draußen kälter wird, suchen Spinnen auch immer mehr das Warme und machen es sich auch in Kellern und Dachböden gemütlich. Nur noch zwei deutsche Bewerber sind im Rennen für Olympische Sommerspiele. Nachdem Berlin die Bewerbung zurückgezogen hat, können jetzt nur noch München und die Region Köln-Rhein-Ruhr hoffen. Eine Entscheidung darüber fällt am Samstag. Es geht um die Olympischen Spiele in 10 Jahren oder vielleicht sogar noch später. Neben Deutschland bewerben sich auch noch andere Länder, zum Beispiel Katar, Indien und vielleicht auch Madrid in Spanien. Und was bei uns in der Region los ist, das weiß jetzt Hanna.
3: Hier bei uns in Thüringen gibt es immer mehr Avatare, die kranke Kinder bei ihrem Schulalltag begleiten. Die kleinen Roboter übertragen live aus der Klasse ins Krankenhaus oder ins Kinderzimmer. So können die Kinder trotzdem beim Unterricht dabei sein.
1: Am Wochenende werden wieder zehntausende Läuferinnen und Läufer zum Berlin-Marathon erwartet. Für den Extremsportler Jonas Deichmann geht es jetzt schon los. Er läuft einen Marathon nach dem anderen, 30 Tage lang. Los ging es in Tauberbischofsheim, das Ende ist in einem Monat in Stuttgart. Es ist die zweite Challenge in kurzer Zeit. Jonas hat nämlich gerade erst Europa mit dem Fahrrad umrundet. Soweit die Meldungen und die Radio-Teddy-Nachrichten zum Nachhören, jederzeit in der Radio-Teddy-App und überall, wo es Podcasts gibt.
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1: Staugefahr hier bei uns in Thüringen auf der A4 Erfurt Richtung Chemnitz. Zwischen Jena-Göschwitz und Stadtroda bitte mehr Zeit einplanen. Hier immer wieder Stau oder stockender Verkehr. Wir wünschen gute Fahrt.
4: 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Heute nochmal ein Mix aus Sonne und Wolken und dann wird losgehext. Hier bei uns im schönen Thüringen morgen schon Sonne pur und bis zu 18 Grad. Und das Wochenende fühlt sich fast an wie Sommer. Sonne pur und bis zu 25 Grad.
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4: Hallo, und der Ausflug am Wochenende, der geht auf uns.
6: Ja, danke schön.
7: Danke.
4: Ja, gerne, 333 Euro von Radio Teddy auch für euch. Meldet eure Familie an, liebe Eltern, auf radioteddy.de. Morgen früh gleich wieder zweimal die Chance hier zu gewinnen, um 7.07 Uhr und um 8.08 Uhr. Und jetzt, Achtung, Hexenalarm. Bibi Blocksberg, die Hexe, wieder auf der Kinoleinwand. Seit heute gibt's das Abenteuer Bibi Blocksberg, die total verhexte Zeitreise. Und noch bevor ihr den Film seht, hört ihr ihn hier.
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4: Das ist der Song aus dem Film. Das ist Hexentanz. Hört ihr hier bereits?

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0: Radio Teddy läuft. Wie cool, dass ihr da seid. Gerade alle Sommersachen weggepackt. Jetzt doch nochmal ordentlich sommerlich am Wochenende. Dann holen wir sie eben wieder raus. Ist ja schön mit der Sonne. Und den nötigen Schwung, den kriegt er hier gleich von Michael. Michael Schulte mit 5 AM.
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0: Ja, die sind nur losgeflogen, weil es ja schon kühler war, die Zugvögel. Die machen hier noch einmal Halt im tierischen Quiz. Ratet mit in der Zugvogelfrage und gewinnt die Biene Maya Honigbaum aus der Reihe Meine ersten Spiele von Haber. Gemeinsam mit der Biene Maya fliegt ihr da über die Klatschmohnwiese, sammelt Nektar und füllt die Honigschalen im Bienenstock. Ist ein Farbwürfelspiel für kleine Naturfans und erste gemeinsame Spielrunden. 03317 und 6 mal die 2, Mitmachregeln auf radioteddy.de. Mit uns spielt jetzt Rio, 10 Jahre alt, aus Berlin-Friedrichshain. Meinst du, die Zugvögel kehren jetzt nochmal um, wenn es hier so warm wird am Wochenende?
2: Ich glaube, ja.
0: Oha, hast du Inspo, was die dann machen können am Wochenende?
2: Also, ich mache am Wochenende mit meiner Familie noch vielleicht Film gucken und wir gehen schön essen.
0: Na, draußen essen wäre ja auch was für die Vögel.
2: Ja.
0: Gut, das wäre geplant. Mal gucken, ob du jetzt hier die Zugvogelfrage beantworten kannst. Bist du bereit?
2: Ja.
1: Störche reisen immer allein in den Süden. Tierisch ernst oder tierischer Quatsch?
2: Ich glaube, das ist tierischer Quatsch. Ich glaube, dass die in Gruppen fliegen.
0: Ah, okay. Mal gucken.
1: Das ist tierischer Quatsch. Oh. Beim Vogelzug schließen sich Störche in Trupps zusammen, um effizienter zu reisen und sich gegenseitig zu orientieren.
0: Alles richtig gemacht. Herzlichen Glückwunsch.
2: Dankeschön.
0: Dann viel Spaß beim Spielen. Du gewinnst die Biene Maya Honigbaum aus der Reihe Meine ersten Spiele.
2: Dankeschön.
0: Und morgen kriegt ihr hier ein ganz besonderes tierisches Quiz. Da ist nämlich der Disco-Delfin Dizzy Disco hier am Start. Das heißt, es gibt eine Delfin-Frage. Sie stellt sie euch höchst selbst und ihr ratet mit ihr zusammen mit um 16.10 Uhr. Und die nächste Chance auf das Haberspiel habt ihr schon in einer Stunde im Familienfeierabendquiz um 17.10 Uhr. Jetzt Michael Schulte bei Radio Teddy. Das sind aber sowas von coole Hits für Eltern und Kids.

0: Taylor Swift bei Radio Teddy. Mein liebster Moment am Nachmittag. So aufgeregt war ja gerade Musik vom Album The Life of a Showgirl. Morgen, hat sie verraten, kommt eine neue Version von dem Album raus. Oh mein Gott, mit 4 neuen Songs. Ich flippe wohl aus. Ihr hört den Song als erstes hier bei Radio Teddy morgen Nachmittag. 16.50 Uhr. Und jetzt... Hören wir sie nicht. Haben wir ja gerade. Gerade ist nämlich ziemlich viel Verrücktes los. Morgens auf dem Weg zur Schule total kalt. Man kann Drache spielen, sieht man den Atem wieder. Nachmittags warm. Sieht aus wie Herbst mit bunten Blättern. Fühlt sich jetzt am Wochenende wieder an wie Sommer. Da machen wir doch mit bei dieser verrückten Gegenteilswelt. Gleich ein Sommerhit. Der heißt Michiko. Und jetzt ein Herbstgeheimnis.
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2: Mit Nils, hallo. Es ist Herbst und dazu gibt's diese Frage hier.
3: Hallo, ich bin Theresa und ich habe die Frage, warum werden Blätter braun, wenn sie vom Baum abfallen?
2: Im Sommer enthalten die Blätter Chlorophyll, also Blattgrün. Diesen Farbstoff braucht der Baum, um mit Sonnenlicht Energie zu gewinnen. Im Winter wird das Chlorophyll jedoch kaum noch gebraucht, weil die Sonne seltener und schwächer scheint. Deshalb zieht der Baum das Blattgrün aus den Blättern zurück und speichert es im Stamm. Wenn das grüne Chlorophyll verschwindet, werden andere Farbstoffe sichtbar, die vorher verdeckt waren. Dazu gehören die Carotinoide, die Blätter gelb und orange färben. Daher leuchtet der Wald im Herbst so bunt. Später bildet der Baum zwischen Zweig und Blatt eine Korkschicht. Dadurch gelangt kein Wasser mehr ins Blatt. Es vertrocknet und fällt schließlich zu Boden.
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2: Ich bin Angie, eure Radio Teddy-Reporterin. Unser Thüringen ist das 11. Bundesland in Deutschland und ist so facettenreich wie kein zweites. In unserer Region leben über 2 Millionen Menschen und da gibt's immer viel zu erleben. Deshalb behalte ich für euch den Überblick und informiere euch über alles Wichtige zum Kinder- und Familienleben hier bei uns in Thüringen.
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17: Kolibris können rückwärts fliegen.

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2: Sean und seine Freunde freuen sich auf Halloween. 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Aus dem Halloween-Spaß wird ein spannendes Abenteuer mit jeder Menge Schaf-Action. 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
3: Staugefahr hier bei uns in Thüringen auf der A4 Erfurt Richtung Chemnitz. Zwischen Jena-Göschwitz und Stadtroda bitte mehr Zeit einplanen. Hier immer wieder Stau oder stockender Verkehr. Wir wünschen gute Fahrt.
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2: Es ist Zeit für Hexenkraft. Heute nochmal ein Mix aus Sonne und Wolken und dann wird losgehext. Hier bei uns im schönen Thüringen. Morgen schon Sonne pur und bis zu 18 Grad. Und das Wochenende fühlt sich fast an wie Sommer. Sonne pur und bis zu 25 Grad.
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2: Hallo zusammen, wie schön, dass ihr am Start seid. Und ich habe hier all eure Lieblingsmusik am Start. Gleich der virale Hit Turn the Lights Off. Und jetzt, passend zum Sommerwetter, das uns hier erwartet, schon mal reinfühlen ins Sommergefühl. Michiko.
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0: das tierische Quiz um 16.10 Uhr. Sie verrät ganz, ganz viel von ihrem neuen Album. Wir hören ihre neue Musik. Sie hat auch eine komplette Radioshow mit dabei. Sie verrät euch so viel davon. Und ja, ich freue mich riesig auf ihren Besuch morgen zur Vorfreude. Hören wir sie jetzt schon hier.
1: Yeah.

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0: Hi, schön, dass ihr da seid. Ihr hört Radio Teddy, gleich der Radio Teddy Superstar der Stunde. Den kennen die Kids aus einer Sendung, die Eltern aus einer anderen. Hört ihr gleich.
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0: Diesen Superstar kennen einige hiervon, die anderen davon. Die Kids von The Voice Kids und viele Eltern von The Masked Singer. Das ist Loi, der Radio Teddy Superstar der Stunde mit neuer Musik. Das ist Golden Summer.

0: Superstar dieser Stunde, Loi, war das. Und gleich auf eurem Weg in Richtung nach Hause hört ihr die ersten Töne aus dem neuen Baby Blocksberg Kinofilm. Wir haben, bevor ihr ihn seht, ihn schon für eure Ohren, die Musik aus dem Film Hexentanz, gleich hier bei Radio Teddy. Und dann spielen wir zusammen Quiz mit, das Familienfeierabendquiz hier bei Radio Teddy, und startet mit drei richtigen Antworten den Feierabendhit des Tages. Dazu gewinnt ihr das Spiel Die Biene Meier Honigbaum aus der Reihe Meine ersten Spiele von Haber. Gemeinsam mit der Biene Meier fliegt ihr über die Klatschmohnwiese, sammelt Nektar und füllt die Honigschalen im Bienenstock. Ein Farbwürfelspiel für kleine Naturfans und erste Spielerunden. Ruft jetzt an 0331 76 mal die 2. Mitmachregeln auf radioteddy.de. 0331 76 mal die 2. Wir spielen das Familienfeierabendquiz hier in 17 Minuten.
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2: Mit Angie, Hallöchen. Tanzspaß für die ganze Familie gibt's beim Limbo. Das ist ein Tanz, der ursprünglich auf der karibischen Insel Trinidad getanzt wurde. Und Limbo bedeutet so viel wie biegsam oder geschmeidig. Und das müsst ihr für Limbo auf jeden Fall sein. Zwei von euch halten eine Stange oder einen Besenstiel hoch genug quer über dem Boden und alle anderen versuchen darunter hindurch zu tanzen, ohne die Begrenzung zu berühren. Dafür müsst ihr euch am besten etwas nach hinten lehnen. Und wenn es alle geschafft haben, wird die Stange ein kleines bisschen tiefer gehalten. Limbo-Meisterin oder Limbo-Meister wird, wer es am Ende als letztes unten durchschafft. Noch mehr Tipps für Kids für euch zum Nachhören bei Radio Teddy Plus.
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8: Welche Zähne habe ich und wofür sind sie da?
9: Jeder Zahn in deinem Mund hat einen eigenen Job. Die Schneidezähne vorne haben scharfe Kanten und helfen dir vom Essen abzubeißen. Die Eckzähne, die Spitzenzähne daneben, die helfen dir beim Festhalten und Zerreißen von Nahrung. Und die Backenzähne hinten zerdrücken und zermalmen das Essen, damit es leicht geschluckt werden kann.
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4: Mit Alexander Kanya. Hallo zusammen. Der Altweibersommer hat begonnen und mit ihm etwas ganz Typisches. Junge Spinnen fliegen jetzt wieder durch die Luft. Ihre Fäden erinnern im Sonnenlicht ein bisschen an das silbrige Haar älterer Frauen. Zumindest könnte das eine mögliche Herkunft des Namens sein. Der Spinnenflug kann durchaus akrobatisch sein, erklärte der Spinnenexperte Roland Mühletaler.
32: Die lassen einfach einen Spinnenfaden so quasi wie einen Drachen hochsteigen. Und wenn der lang genug ist und die Spinne ist dann nachher sehr klein und leicht, wird sie mit diesem Faden mitgetragen. Und während des Fluges kann die Spinne den Faden wieder einziehen und dann wird er kürzer und dann sinkt sie wieder zu Boden. Sie kann das also auch ein bisschen steuern.
4: Jetzt, wo es draußen kälter wird, suchen Spinnen auch immer mehr das Warme und machen es sich auch in Kellern und Dachböden gemütlich. Nur noch zwei deutsche Bewerber sind im Rennen für Olympische Sommerspiele. Nachdem Berlin die Bewerbung zurückgezogen hat, können jetzt nur noch München und die Region Köln-Rhein-Ruhr hoffen. Eine Entscheidung darüber fällt am Samstag. Es geht um die Olympischen Spiele in 10 Jahren oder vielleicht sogar noch später. Neben Deutschland bewerben sich auch noch andere Länder, zum Beispiel Katar, Indien und vielleicht auch Madrid in Spanien. Und was bei uns in der Region los ist, das weiß jetzt Hanna.
33: Hier bei uns in Thüringen gibt es immer mehr Avatare, die kranke Kinder bei ihrem Schulalltag begleiten. Die kleinen Roboter übertragen live aus der Klasse ins Krankenhaus oder ins Kinderzimmer. So können die Kinder trotzdem beim Unterricht dabei sein.
4: Am Wochenende werden wieder zehntausende Läuferinnen und Läufer zum Berlin-Marathon erwartet. Für den Extremsportler Jonas Deichmann geht es jetzt schon los. Er läuft einen Marathon nach dem anderen, 30 Tage lang. Los ging es in Tauberbischofsheim, das Ende ist in einem Monat in Stuttgart. Es ist die zweite Challenge in kurzer Zeit. Jonas hat nämlich gerade erst Europa mit dem Fahrrad umrundet. Soweit die Meldungen und die Radio-Teddy-Nachrichten zum Nachhören, jederzeit in der Radio-Teddy-App und überall, wo es Podcasts gibt.
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4: Staugefahr hier bei uns in Thüringen auf der A4 Erfurt Richtung Chemnitz. Zwischen Jena-Göschwitz und Stadtroda bitte mehr Zeit einplanen. Hier immer wieder Stau oder stockender Verkehr. Wir wünschen gute Fahrt.
0: Zeit für Hexenkraft. Heute nochmal ein Mix aus Sonne und Wolken und dann wird losgehext. Hier bei uns im schönen Thüringen morgen schon Sonne pur und bis zu 18 Grad. Und das Wochenende fühlt sich fast an wie Sommer, Sonne pur und bis zu 25 Grad.
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0: Hallo zusammen und in den Herbstferien einfach mal machen, was ihr wollt.
2: Danke, danke, danke.
0: Ja, das geht mit dem Radio Teddy Familiencash. 333 Euro von Radio Teddy, auch für eure Familie. Meldet euch jetzt an, eure Familie, liebe Eltern, auf radioteddy.de. Morgen früh gleich zweimal die Chance um 7.07 Uhr und um 8.08 Uhr. Und jetzt haltet eure Hexenbesen fest. Bibi Blocksberg hext wieder auf der großen Kinoleinwand. Seit heute neues Hexenabenteuer. Und bevor ihr den neuen Film seht, hört ihr ihn schon hier.
5: Hex, Hex!
0: Aus Bibi Blocksberg, die total verhexte Zeitreise. Das ist Hexentanz bei Radio Tee.

0: Hat die Familienfeierabend. So viele Familien haben noch was Tolles vor. Nochmal bei Oma vorbei, nochmal eine Runde das Lieblingsspiel spielen. Deshalb beginnen wir den Familienfeierabend jetzt offiziell hiermit.
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0: Beantwortet gemeinsam drei Fragen richtig und startet damit den Radio Teddy Feierabend-Hit des Tages. Heute ist das Aparte von Rosé und Bruno Mars. Dazu gewinnt ihr das Spiel die Biene Maya Honigbaum aus der Reihe meiner ersten Spiele von Haber. Gemeinsam mit der Biene Maya fliegt ihr da über die Klatschmohnwiese, sammelt Nektar und füllt die Honigschalen im Bienenstock. Ist ein Farbwürfelspiel für kleine Naturfans und erste gemeinsame Spielrunden. 0331 7 und 6 mal die 2, Mitmachregeln auf radioteddy.de. Mit uns spielen jetzt Martin, 8 Jahre alt, und die Mama Olivia aus Berlin-Friedrichshain. Worauf freut ihr euch jetzt am Feierabend? Warum müssen wir ihn schnell starten?
2: Wir
3: gehen im Restaurant gleich essen.
0: Oh.
3: Italienisch.
0: Ja. Oh.
2: Pizza.
3: Mhm.
0: Alle eine Pizza-Familie.
3: Ja.
2: Ja, Salami und Rucola.
0: Und die Mama?
3: Die Mama... auch Rucola. Ich liebe Rucola.
0: Ja, der ist gut. Der passt auch überall gut dazu. Aufs Brot, ja. In den Salat, auf die Pizza.
3: Mhm.
0: Mega, da habt ihr ja noch einen richtig leckeren Feierabend vor euch.
3: Ja.
2: Ja.
0: Dann sorgen wir mal für, dass der schnell kommt. Seid ihr bereit?
2: Ja.
3: Ja, mal sehen.
0: Mal gucken. An den Feierabend. Fertig. Los. Frage 1. Was macht man mit neuen Schuhen, um sie vor Feuchtigkeit zu schützen?
2: Warte.
3: Gibt ja dieses Spray. Aber ich weiß nicht, wie heißt das, das Spray?
0: Meint ihr vielleicht das Imprägnierspray?
3: Ja, Imprägnierspray, richtig.
0: Sehr gut.
3: Okay.
0: Frage 2. Wie heißt der Fachbegriff im Matheunterricht von der Plusrechnung?
2: Addieren.
0: Ja. Und Frage 3. Welches magische Tier hat Ida in der Schule der magischen Tiere?
2: Den Fuchs.
0: Ja, herzlichen Glückwunsch!
2: Hey.
0: Das ist der Feierabend-Hit des Tages. Aparte von Rosé und Bruno Mars.
3: Danke.
0: Na dann, ganz viel Spaß beim Spielen. Ihr gewinnt das Spiel die Biene Maya Honigbaum aus der Reihe meiner ersten Spiele.
3: Danke.
2: Danke.
0: Danke euch fürs Mitspielen und lasst es euch schmecken.
3: Ja.
0: Und die nächste Chance auf ein Gesellschaftsspiel von Haber im Familienfeierabend-Quiz habt ihr da vorm Radio morgen hier wieder um 17:10 Uhr. Und jetzt aber sowas von Happy Feierabend.

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0: Cool, Film, Abenteuer für die Ohren, Toy Story 5 haben wir hier gerade gehört quasi, Taylor Swift mit I Knew It, I Knew You. Und gleich passend zu eurem Familienfeierabend hier bei Radio Teddy, Feierabend Sound von Ed Sheeran, Repeated. Und schon jetzt klären wir hier die Frage zu eurem Familienfeierabend.
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2: Mit Nils, hallo. Und es gibt diese neue Frage hier.
3: Ich heiße Odin und ich bin 7 Jahre alt. Wer hat den Fernseher erfunden?
2: Die Entwicklung des Fernsehers geht auf die Ideen mehrerer Erfinder zurück. Schon 1883 hatte der Berliner Paul Nipkow die nach ihm benannte Nipkow-Scheibe erfunden. Mit ihr konnten Bilder zerlegt und wieder zusammengesetzt werden. Eine der ersten Fernsehübertragungen weltweit und die erste in Deutschland gab es 1928 in Berlin. Das Bild war so klein, dass man es mit einer Lupe ansehen musste und Ton gab es auch noch nicht. Das erste große Ereignis im Fernsehen waren die Olympischen Spiele 1936 in Berlin. Damals besaßen aber nur wenige Menschen einen Fernseher. Erst in den 1950er Jahren begann in Deutschland das tägliche Fernsehprogramm. Anfangs wurde nur wenige Stunden am Tag in Schwarz-Weiß gesendet. Später kamen Farbfernsehen, immer mehr Sender und eine immer bessere Bildqualität dazu. Und heute gibt es unzählige Programme in gestochen scharfen Bildern.
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2: Ha, von wegen Fernseher. Der Bildschirm ist viel zu klein. Wir wollen es gigantisch im Kino. Da gibt's ja auch Popcorn. Und damit alle die Chance haben auf dem Kinoausflug, gibt's hier das passende Gewinnspiel. Die Radio Teddy Filmfüchse, da beantwortet ihr die Filmgeheimnisfrage der Woche und geht dann mit ein bisschen Glück alle zusammen in den Film Paw Patrol, der Dino-Film. Da tobt ein mysteriöser Sturm und bringt die Fellfreunde auf eine Dino-Insel. Direkt die nächste Action, da droht ein gewaltiger Vulkanausbruch. Tja, da müssen die tierischen Helden mal wieder beweisen, wie gut sie zusammenhalten. Ihr geht in eins der drei Berliner Kinos, Movimento, Zentral und Toni. Und die Snacks und Getränke, Stichwort Popcorn, sind schon mit dabei. Meldet euch an und quizt mit auf radioteddy.de.
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4: 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Unser Thüringen ist das 11. Bundesland in Deutschland und ist so facettenreich wie kein zweites. In unserer Region leben über 2 Millionen Menschen und da gibt's immer viel zu erleben. Deshalb behalte ich für euch den Überblick und informiere euch über alles Wichtige zum Kinder- und Familienleben hier bei uns in Thüringen.
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0: Und jetzt der Radio Teddy Familienspartipp der Stunde. Einkaufsliste schreiben lohnt sich. Familien können dadurch bewusster einkaufen und auf lange Sicht planen. Zum Beispiel können Produkte wie Konserven in größeren Mengen auf Vorrat gekauft werden, wenn sie im Angebot sind.

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1: Es ist Zeit für Hexenkraft. Heute nochmal ein Mix aus Sonne und Wolken und dann wird losgehext. Hier bei uns im schönen Thüringen morgen schon Sonne pur und bis zu 18 Grad. Und das Wochenende fühlt sich fast an wie Sommer. Sonne pur und bis zu 25 Grad.
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1: Schwupps, schon wieder Feierabend. Sehr gut. Zeit, um sich schon mal zu überlegen, was es zum Abendessen geben soll. Ihr müsst nichts überlegen. Marie macht das. Das Abendessen, was die Spezialität vieler Papas da vom Radio ist, verrät sie euch bei Abendessen ohne Stressen in 9 Minuten. Jetzt gibt's erstmal eure Lieblingsmusik. Gleich Dizzy Disco, der Disco-Delfin, OMG. Und die haben wir morgen hier auch in der Show live ab 15 Uhr. Ich bin aufgeregt. Und jetzt Martin Garrix und Ed Sheeran hier mit Repeated.
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0: 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Heute Familienparty, morgen Aquaparty. Denn morgen hier bei Radio Teddy Disco Delfin Dizzy Disco in der Show ab 15 Uhr. Und sie bleibt richtig lange. Sie spielt mit euch das tierische Quiz um 16.10 Uhr. Sie verrät ganz, ganz viel von ihrem neuen Album. Wir hören ihre neue Musik. Sie hat auch eine komplette Radioshow mit dabei. Sie verrät euch so viel davon. Und ja, ich freue mich riesig auf ihren Besuch morgen zur Vorfreude. Hören wir sie jetzt schon hier.
1: Hey Flossenfreunde, hier ist Dizzy Disco, der Disco Delfin aus der Lagune Nummer 3. Seid ihr für den Tag bereit?
2: Ja!
1: Sag mal, schlaft ihr noch? Ich habe ja gar nichts gehört. Flossen hoch, wer ist dabei?
2: Yeah.

0: Hallo, ich bin Jochen.
1: Hey, Jochen ist auch wieder dabei. Und habt ihr schon Larry gesehen? Ruft mal Krokodil.
2: Hi.
1: Krokodil.
2: Kroko was?
1: Krokodil.
3: Das ist mein Lieblingsspiel.
1: Einsiedlerkrebs, wie geht's? Du weißt doch, welche blubberbunten Knöpfe man dreht. Also lass uns allen Flossenfreunden zeigen, wie eine echte Aquaparty geht.
0: Yeah.

0: Radio Teddy läuft. Wie schön, dass wir uns hören. Anne gerade auf dem Weg zum Supermarkt, jetzt schon den Wochenendeinkauf erledigen. Damit ihr auch wisst, was ihr fürs Abendessen einpackt, habt ihr uns und dann für die gute Laune Kamerad.
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0: Wir inspirieren uns hier gegenseitig mit den besten Familienrezepten. Mit uns meine ich, ich habe eine Tütensuppenidee. Bei mir gibt es heute eine einfache Gemüsesuppe. Und zum selber kochen habt ihr ja zum Glück die Radio Teddy Familien. Heute Marie.
3: Bei mir gibt es zum Abendessen Bolognese von Papa.
0: Mein Lieblingsessen, wie cool. Warum ist die Bolognese von deinem Papa die beste auf der Welt?
3: Also er hat keine Geheimzutat, er macht das irgendwie besonders.
0: Das glaube ich, glaube jeder Papa. Cool, ey. Papas Spaghetti könnte ich auch mal wieder essen. Und was gibt's bei euch? Seid die Nächsten, die Radio Teddy Familien inspirieren. Unter der 0331 7 und 6 mal die 2 verratet mal, was es bei euch gibt. Oder was euer liebstes Abendessen ist, geht auch. Abendessen ohne Stressen, morgen hier wieder um 17.40 Uhr. Und jetzt eure Lieblingsmusik. Passend zu Papas Spaghetti oder zur ersten Kürbissuppe, zu allem. Kamerad hier mit Love Sober bei Radio Teddy, denn das sind coole Hits für Eltern und Kids.

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0: Hallo zusammen und schönen Familienfeierabend. Gleich der Radio-Teddy K-Pop-Hit, die erfolgreichste Boyband der Welt. Und die haben sogar noch Inspo für euer Abendessen mit dabei.
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0: Kurz vor den Herbstferien schon mal das nötige Kleingeld für die Familienreise sichern. 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
2: 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Juhu, wir freuen uns.
0: Sehr gerne. Und schon eine Idee, was mit dem Geld passiert?
2: Oh, das muss ich mit den Jungs besprechen, aber die haben immer gute Ideen.
0: Ja, wird der Familienrat mal wieder einberufen. Ihr könntet die Nächsten sein. Meldet eure Familie jetzt an, liebe Eltern, auf radioteddy.de. Morgen früh gleich zweimal die Chance, könnte es soweit sein. 7:07 und um 8:08.
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0: Die erfolgreichste Boyband der Welt, das ist BTS. Die bestehen aus 7 Mitgliedern. Einer davon hat jetzt eine Runde Abendessens-Inspo für euch. Hat er nämlich auf Social Media gepostet. Bei ihm gab's Garnelen zu essen. Na, wer Fisch mag, für den oder die könnte es was sein. Wir hören jetzt die komplette Band, alle 7 Jungs, mit Normal. Das ist der Radio Teddy K-Pop-Hit.

0: Normal von BTS, der Radio Teddy K-Pop Hit. Und gleich gibt's Musik frisch aus dem Kino. Seit heute läuft der neue Bibi Blocksberg-Film. Und ihr hört die Musik aus dem Film schon bevor ihr den Film überhaupt seht. Wir haben ihn für eure Ohren gleich. Und dann bekommt ihr hier wieder euren großen Moment, liebe Kids. Wir feiern, was euch stolz macht. Heute am Donnerstag, so viele Kids haben so viel geschafft. Einige haben sich heute für ein Halloween-Kostüm entschieden. Früher noch als letztes Jahr, krass, ey. Andere haben heute zum ersten Mal in der Schach-AG gewonnen. Und einen dieser Erfolge können wir hier gleich ganz groß im Radio. Also worauf seid ihr stolz? 0331 7 und 6 mal die 2 ruft jetzt an und erzählt davon hier im Radio. 0331 7, 6 mal die 2. Wir küren den Radio Teddy Erfolg des Tages in 16 Minuten.
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7: Mit Angie. Hallöchen. Hier bei uns in Thüringen ist das Tier des Jahres 2026 unterwegs. Der Rothirsch. Wo ihr den Rothirsch in eurer Nähe am besten beobachten könnt, das weiß Lea Carina Hinrichs von der Deutschen Wildtierstiftung.
8: Also besonders gut ist es im Herbst, weil dann eben die Brunftzeit ist. Dann sind die Hirsche auf der Suche nach geeigneten Weibchen für die Paarung. Und da stehen dann die Chancen sehr gut, dass man mal an einem Waldrand die Tiere beobachten kann. Und wir haben eine kinderfreundliche Webseite, die nennt sich wildtierfreund.de. Da gibt es eine Liste mit ganz vielen Beobachtungsorten, da kann man sich informieren.
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36: Mit Alexander Kanja. Hallo zusammen. Der Altweibersommer hat begonnen und mit ihm etwas ganz Typisches. Junge Spinnen fliegen jetzt wieder durch die Luft. Ihre Fäden erinnern im Sonnenlicht ein bisschen an das silbrige Haar älterer Frauen. Zumindest könnte das eine mögliche Herkunft des Namens sein. Der Spinnenflug kann durchaus akrobatisch sein, erklärte der Spinnenexperte Roland Mühletaler.
37: Die lassen einfach einen Spinnenfaden so quasi wie ein Drachen hochsteigen. Und wenn der lang genug ist und die Spinne ist dann nachher sehr klein und leicht, wird sie mit diesem Faden mitgetragen. Und während des Fluges kann die Spinne den Faden wieder einziehen und dann wird er kürzer und dann sinkt sie wieder zu Boden. Sie kann das also auch ein bisschen steuern.
36: Jetzt, wo es draußen kälter wird, suchen Spinnen auch immer mehr das Warme und machen es sich auch in Kellern und Dachböden gemütlich. Nur noch 2 deutsche Bewerber sind im Rennen für Olympische Sommerspiele. Nachdem Berlin die Bewerbung zurückgezogen hat, können jetzt nur noch München und die Region Köln-Rhein-Ruhr hoffen. Eine Entscheidung darüber fällt am Samstag. Es geht um die Olympischen Spiele in 10 Jahren oder vielleicht sogar noch später. Neben Deutschland bewerben sich auch noch andere Länder, zum Beispiel Katar, Indien und vielleicht auch Madrid in Spanien. Und was bei uns in der Region los ist, das weiß jetzt Hanna.
38: Hier bei uns in Thüringen gibt es immer mehr Avatare, die kranke Kinder bei ihrem Schulalltag begleiten. Die kleinen Roboter übertragen live aus der Klasse ins Krankenhaus oder ins Kinderzimmer. So können die Kinder trotzdem beim Unterricht dabei sein.
36: Am Wochenende werden wieder zehntausende Läuferinnen und Läufer zum Berlin-Marathon erwartet. Für den Extremsportler Jonas Deichmann geht es jetzt schon los. Er läuft einen Marathon nach dem anderen, 30 Tage lang. Los ging es in Tauberbischofsheim, das Ende ist in einem Monat in Stuttgart. Es ist die 2. Challenge in kurzer Zeit. Jonas hat nämlich gerade erst Europa mit dem Fahrrad umrundet. Soweit die Meldungen und die Radio-Teddy-Nachrichten zum Nachhören jederzeit in der Radio-Teddy-App und überall, wo es Podcasts gibt.
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36: Staugefahr hier bei uns in Thüringen auf der A4 Erfurt Richtung Chemnitz. Zwischen Jena-Göschwitz und Stadtroda bitte mehr Zeit einplanen. Hier immer wieder Stau oder stockender Verkehr. Wir wünschen gute Fahrt.
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1: Es ist Zeit für Hexenkraft. Heute nochmal ein Mix aus Sonne und Wolken und dann wird losgehext. Hier bei uns im schönen Thüringen. Morgen schon Sonne pur und bis zu 18 Grad. Und das Wochenende fühlt sich fast an wie Sommer. Sonne pur und bis zu 25 Grad.
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1: Hallo zusammen. 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
1: 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Und jetzt, Achtung, Hexenalarm. Bibi Blocksberg hext wieder auf der Kinoleinwand und schon bevor ihr den Film seht, hört ihr ihn hier.
4: Hex, Hex!
1: Das ist aus Bibi Blocksberg die total verhexte Zeitreise. Der Song Hexentanz bei Radio Teddy.

0: Hallo zusammen, schönen Familienfeierabend. Einige Eltern holen die Kids gerade von der Spieleverabredung ab, von den neuen Freunden. Ja, neues Schuljahr, neue Freunde, das ist spannend. Der nächste Radio-Teddy-Hit passt perfekt zu eurer Autofahrt. Happy Feierabend mit Taylor Swift und Elizabeth Taylor.
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0: Jetzt feiern wir, was euch stolz macht, liebe Kids. Heute am Donnerstag haben schon wieder so viele Kids so viel Tolles geschafft. Einige haben sich heute getraut, ein anderes Kind auf dem Schulhof anzusprechen, direkt einen Freund gefunden. Andere haben sich heute schon für ein Halloween-Kostüm entschieden. Na, ihr seid ja früh dran, das ist ja cool. Und einen dieser Erfolge können wir jetzt hier nochmal ganz groß im Radio. 0331 7 und 6 mal die 2. Am Telefon ist Luna, 8 Jahre alt.
3: Heute sind wir mit meiner Mama Fahrrad gefahren und mit meiner Schwester. Mhm. Mit meiner Kleinschwester. Das hat sehr viel Spaß gemacht. Und ich bin ganz stolz, meine kleine Schwester.
0: Das glaube ich, wenn ihr hier so eine Fahrradtour gemacht habt. Dann gibt's jetzt für deine kleine Schwester und auch für dich, weil du das voll toll davon erzählt hast, einen fetten Applaus. Juhu! Und morgen seid ihr. Ich bin gespannt, was ihr mir morgen erzählt und welcher Morgen der Radio-Teddy Erfolg des Tages wird. Wieder hier um 18.10 Uhr. Und jetzt gibt's die wohl erfolgreichste Sängerin der Welt. Da passt perfekt zum Erfolg des Tages. Taylor Swift hier mit Elizabeth Taylor. Morgen kommt

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0: zusammen. Wie schön, dass ihr an eurem Familienfeierabend Radio Teddy hört. Einige waren schon eine erste Runde Pilze suchen. Und na so semi-erfolgreich, das ist ein gutes Zeichen. Das heißt, dass die Pilzzeit noch kommt. Dass ihr noch richtig gute Pilzplätze finden werdet. Ha! Gleich schon ein Song, der fühlt sich so an, wie wenn man einen richtig guten Pilzplatz gefunden hat und ganz viele Pilze findet. Handtricks hier mit Golden. Und jetzt klären wir, was zum Pilz das überhaupt ist, so ein Pilz.
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2: Mit Nils, hallo. Lucia möchte wissen, was sind Pilze eigentlich? Vielleicht Pflanzen? Nein, Pilze sind keine Pflanzen. Sie wachsen zwar wie Pflanzen aus der Erde, aber sie leben ganz anders. Zum Beispiel stellen sie ihre Nahrung nicht wie die Pflanzen selbst her, sondern ernähren sich von fremden Stoffen. So machen das auch die Tiere. Aber zu denen gehören die Pilze auch nicht. Pilze sind weder Pflanzen noch Tiere. Pilze sind einfach Pilze. Und das, was wir von den Pilzen sehen, also diese kleinen bunten Schirmchen mit Stielen unten dran, sind auch nur die Früchte eines Pilzes. Den eigentlichen Pilz können wir nämlich normalerweise gar nicht sehen. Der steckt unter der Erde und besteht aus einem riesigen Geflecht von langen Pilzfäden. Und an manchen Stellen, vor allem im Wald, sprießen dann die kleinen Pilzfrüchte an die Oberfläche, die wir dann sehen können.
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2: Ich bin Angie, eure Radio Teddy Reporterin. Unser Thüringen ist das 11. Bundesland in Deutschland und ist so facettenreich wie kein zweites. In unserer Region leben über 2 Millionen Menschen und da gibt's immer viel zu erleben. Deshalb behalte ich für euch den Überblick und informiere euch über alles Wichtige zum Kinder- und Familienleben hier bei uns in Thüringen.
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9: Staugefahr hier bei uns in Thüringen auf der A4 Erfurt Richtung Chemnitz. Zwischen Jena-Göschwitz und Stadtroda bitte mehr Zeit einplanen. Hier immer wieder Stau oder stockender Verkehr. Wir wünschen gute Fahrt.
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12: Es ist Zeit für Hexenkraft. Heute nochmal ein Mix aus Sonne und Wolken und dann wird losgehext. Hier bei uns im schönen Thüringen. Morgen schon Sonne pur und bis zu 18 Grad. Und das Wochenende fühlt sich fast an wie Sommer. Sonne pur und bis zu 25 Grad.
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12: Hallo zusammen, schön, dass ihr da seid. Einige düsen gerade schon gemeinsam in die Badewanne, ein Planschabenteuer. Das passt gut, denn dann seid ihr ready um 19 Uhr, wenn hier die Hörspielzeit beginnt. Ein Abenteuer nach dem nächsten wartet da nach eurem Planschabenteuer auf euch. Es gibt ein Detektivinnen-Journalistinnen-Abenteuer. Kira Kolumna ist am Start. Ulk, der kleine Sternjunge, der verrät, wie er seinen Kakao macht. Inspo direkt für morgen früh. Und ja, der Pumuckl auch am Start. Ein verrücktes Geräusch, dem gehen wir da auf die Schliche. All das ab 19 Uhr, jetzt erstmal hier eure Lieblingsmusik fürs Planschabenteuer, für die Badewanne. Da könnt ihr direkt Dämonenjägerinnen und Dämonenjäger spielen in der Badewanne. Handtricks hier aus K-Pop Demon Hunters mit Golden.
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So, und ich mache es mir jetzt hier gemütlich für die Natur.

Flieg, flieg, Bienenkönigin. Im kleinen Dorf Bergloch, in dem Petronella Glückschuh wohnt, gibt es einen besonders wunderschönen, verwilderten Garten mit vielen blühenden Sträuchern. Auf dem großen Grundstück steht verwunschen hinter Strauchrosen ein kleines weißes Holzhäuschen mit vielen kleinen Fensterscheiben. Im Garten stehen unter Bäumen und hinter Büschen viele bunte Kästen übereinander gestapelt, in denen Tausende oder sogar Zehntausende von Bienen ein- und ausfliegen. Obwohl das verwunschene Grundstück ringsherum eingezäunt ist, schleicht sich Petronella oft heimlich in den fremden Garten. Ein kleines Loch war sowieso schon im Zaun. Petronella hat es nur ein bisschen größer gebogen. Noch nie hat sie hier einen Menschen gesehen, aber es muss hin und wieder jemand da sein. Das erkennt sie daran, dass sich im Garten immer etwas verändert. Einmal steht am Haus eine Schubkarre mit klein geschnittenen Ästen gefüllt. Das nächste Mal ist die Schubkarre weg. Dafür entdeckt Petronella nun die Asche eines Lagerfeuers im Gras. Petronella liebt diesen Garten. Das Summen der Bienen gefällt ihr und außerdem gibt es hier die außergewöhnlichsten Raupen. Einige stinken. Einige haben pelzige Haare. Einige sind dick und groß, fleischig rosa und schwarz-lila oder ganz klein und grün mit einem schwarzen Streifen. Gerade als sie sich wieder einmal durch das Loch im Zaun quetscht, um zu sehen, was es so Neues zu entdecken gibt, hört sie ganz nah bei sich eine dunkle Stimme. »Ah, du bist das also«, Petronella erschrickt. Neben ihr steht ein großgewachsener, schlanker Mann. Er trägt einen weißen Hut mit einem Schleier rund um den Kopf und hat beide Arme in die Hüften gestemmt. »Das ist Landfriedensbruch und Eltern haften für ihre Kinder.« Der Mann grinst, lüftet.

0: lüftet den Schleier und schiebt seine Brille auf der Nase etwas nach oben. Was hast du zu deiner Verteidigung zu sagen?
1: Petronella rappelt sich langsam auf. Ich finde ihren Garten so schön.
0: Aha. Na, das ist ein sehr gutes Argument. Komm mit.
1: Der Mann geht voraus und Petronella folgt ihm bis zum Gartentor. Er greift seitlich in den Torrahmen und holt einen kleinen Schlüssel hervor.
0: Hier. Da ist der Schlüssel für Gartenfans. Jetzt kannst du immer rein, ohne meinen Zaun zu verbiegen.
1: Petronella grinst und bedankt sich. Es freut mich sehr, Sie kennenzulernen. Mein Name ist Petronella.
0: Und mein Name ist Knut. Ich komme nur ab und zu wegen der Bienen. Du kannst mir mal helfen, wenn du willst.
1: Knut dreht sich um und läuft zu seinem kleinen weißen Holzhäuschen.
2: Was denn helfen? Fragt Petronella und hüpft ihm freudig hinterher.
0: Für heute bin ich fertig, aber morgen muss ich der alten Bienenkönigin einen Flügel kürzen.
1: Knut zeigt dabei auf einen himmelblauen Kasten.
0: Schau her, in jedem Kasten, also Bienenstock, wohnt ein Volk mit einer Bienenkönigin. Alle Kästen haben eine etwas andere Farbe. Die Bienen können Farben sehr gut unterscheiden. So finden sie immer sicher nach Hause.
1: Petronella staunt.
2: Aha, aber warum wollen Sie denn einer Bienenkönigin einen Flügel abschneiden?
0: Na ja, das macht man so, damit sie mit ihrem Volk nicht über alle Berge davonfliegt und schön hier im Garten bleibt. Ich bin Imker und brauche meine Bienen.
2: Warum sollte sie denn über alle Berge davonfliegen, will Petronella wissen. Hier ist es doch schön.
1: Knut schließt die Tür zum kleinen Holzhäuschen auf und holt ein Glas Bienenhonig vom Regal.
0: Nun, das ist so. Wenn eine neue Bienenkönigin schlüpft, schwärmt die alte Königin mit ungefähr der Hälfte des Volkes aus, um sich eine neue Bleibe zu suchen. Und ich komme ja nur selten, deshalb will ich lieber, dass sie nicht so weit wegfliegt.
1: Dann gibt er Petronella das Glas.
0: Hier, schenke ich dir. Der ist sehr gesund und du kannst damit auch Honigpflaster machen, denn Honig hat eine heilende Wirkung.
1: Petronella nimmt das Glas und bedankt sich.
2: Dass der armen alten Bienenkönigin ein Flügel gestutzt werden soll, ist ziemlich gemein, denkt Petronella.
1: Kurze Zeit später ruft sie deshalb ihre Freundin Claudia an. Gemeinsam erfinden sie einen aufregenden Plan zur Rettung und Befreiung der alten Bienenkönigin. Bevor Imker Knut ihr einen Flügel abschneidet, muss sie schon weg sein und sicher in einem neuen Zuhause.
0: Petronella weiß auch schon, wo das sein könnte.
1: Ein Specht hat in die große Linde beim Kindergarten ein Nest hineingehämmert. Er wohnt aber nicht mehr dort und Petronella vermutet, dass sein leeres Baumloch für Bienen bestimmt sehr gemütlich und gut geeignet ist.
2: Leise, leise, damit ihre Mutter sie nicht hört, verabredet sie sich mit Claudia. Nachts, wenn alle Bienen schlafen, nehmen wir den himmelblauen Kasten. Wir lassen das alte Bienenvolk dann einfach bei der Linde frei und bringen den Kasten sofort wieder zurück.
1: Als es endlich dunkel ist, genau um 22.30 Uhr, steht Petronella heimlich auf. Sie zieht sich ihren warmen Pullover über und schleicht sich die Treppe hinunter. In der Hand hält sie Socken und Turnschuhe, denn barfuß kann sie besser schleichen.
2: Die Holzdielen knarren, aber zum Glück nicht so laut. Keiner hört sie.
1: Nur Kordel steht an der Flurtür und wedelt erfreut mit dem Schwanz. Sie möchte mitkommen, darf aber nicht. Denn wenn Kordel nicht in ihrem Körbchen im Flur liegt, wundern sich Petronellas Eltern bestimmt und suchen den Hund. Das könnte Petronella verraten.
2: Psst, Kordel, bleib schön hier. Morgen nehme ich dich wieder mit. Husch, husch,
1: flüstert Petronella. Kordel hält den Kopf schief und trottet dann gemütlich zurück in ihr Körbchen. Petronella öffnet vorsichtig die Tür und verschwindet nach draußen. An der Ecke wartet Claudia mit einer Taschenlampe in der Hand.
2: Wenn meine Eltern merken, dass ich nicht im Bett liege, dann ist was los.
1: Komm, wir beeilen uns, sagt Petronella.
2: Und wir sind zurück, bevor irgendjemand etwas merkt. Kurz darauf stehen beide Mädchen vor dem Gartentor des verwunschenen Bienengartens. Petronella angelt den Schlüssel aus dem Versteck und schließt auf.
1: »Woher kennst du denn das Versteck?« fragt Claudia erstaunt. »Ich bin eben gut vorbereitet«, antwortet Petronella verschmitzt. Gemeinsam mit Claudia läuft sie zu den Bienenstöcken hinter dem weißen Häuschen. Im Dunkeln sieht alles sehr gespenstisch aus. »Schlafen Bienen denn eigentlich nachts?«, fragt Claudia. Beide horchen angestrengt. Es ist ganz still. »Bienen schlafen in der Nacht«, stellt Petronella fest. Gemeinsam mit Claudia hebt sie den himmelblauen Bienenstock auf eine Schubkarre. Doch jetzt braust und brummt es im Kasten. Die Bienen sind von dem Geruckel aufgewacht. Ein paar von ihnen krabbeln schon durch das Flugloch, um ihr Volk zu verteidigen. Die beiden Mädchen erschrecken sich und Claudia fuchtelt im Dunkeln mit ihren Händen um sich.
3: Oh, »Hilfe, mich greift eine Biene an!« »Hört sofort auf, wir wollen euch doch helfen«,
2: meckert Petronella, setzt sich dabei auf den Boden, zieht ihre Schuhe aus und steckt so schnell sie kann ihre beiden Socken in das Flugloch. Jetzt ist das Flugloch verstopft und keine Biene kommt mehr hinaus.
1: »Los geht's, wir schenken der Bienenkönigin die Freiheit«,
2: Petronella schiebt die Schubkarre barfuß die Straße entlang. Ihre Turnschuhe baumeln über dem Griff. Claudia läuft nebenher und sieht immer wieder um sich. Die Linde liegt weit weg am anderen Ende des Dorfes. Ein Auto biegt um die Ecke. Scheinwerferlicht kommt immer näher. Claudia und Petronella verstecken sich rasch in eine fremde Grundstücksauffahrt und bleiben still im Dunkeln. Nur noch das Summen im Kasten ist zu hören.
1: »Wenn uns jetzt jemand erwischt, ist das eigentlich Diebstahl?«,
2: fragt Claudia ängstlich.
1: »Keine Sorge, uns erwischt ja keiner. Und außerdem leihen wir uns den Kasten nur aus«,
2: beruhigt Petronella ihre Freundin. Das Auto fährt vorbei. Erleichtert atmen die Mädchen auf. Rasch huschen sie weiter, schieben die Schubkarre über die Straße und schnell in einen schmalen Radweg. Hier kann sie kein Autofahrer mehr entdecken. Und mitten in der Nacht fährt im Dorf auch niemand mehr mit dem Fahrrad. Nun sind es nur noch ein paar Meter zur Linde. Und dann sind sie da. Gemeinsam hieven sie den Kasten unter den großen Baum. Claudia schiebt die Schubkarre weg und Petronella zieht mutig die Socken aus dem Flugloch. Die ersten Bienen kommen heraus. Petronella hofft, dass sie rasch mit ihrer alten Königin ausziehen, damit sie den himmelblauen Kasten schnell in den Garten zurückbringen kann, bevor der Imker etwas merkt. Doch nichts geschieht. Die paar verärgerten Bienen, die bereits herausgeflogen sind, beruhigen sich wieder. Und bald ist es im ganzen Kasten still.
1: »So ein Mist«, flüstert Claudia. »Unser Plan funktioniert nicht.« »Der wird schon noch funktionieren«, ist sich Petronella sicher.
2: Aber als nach langer Zeit immer noch nichts passiert ist und sie am Ende der Straße Nachbar Schulze entdecken, der mitten in der Nacht mit seinem Dackel Gassi geht, schlägt Claudia vor, nicht länger zu warten und morgen früh wiederzukommen.
1: »In Ordnung, wir hauen ab«, flüstert Petronella, und im Sausetempo huschen sie mit der Schubkarre zurück bis in den alten Garten.
2: Dort trennen sich die beiden abenteuerlustigen Freundinnen. Zu Hause angekommen, wird Petronellas nächtlicher Ausflug nicht bemerkt. Aber Claudias Eltern erwarten ihre Tochter schon ganz beunruhigt. Und dann gibt es tatsächlich Ärger. Claudia schwindelt und tut ganz unschuldig.
1: »Ich konnte nicht schlafen und bin deshalb noch etwas im Dorf spazieren gegangen«, behauptet sie.
0: »Du gehst jetzt sofort ins Bett und bleibst zur Strafe morgen den ganzen Tag hier«, meckert ihr Vater und schickt sie in ihr Zimmer.
2: Am kommenden Tag muss Petronella also ganz alleine zur alten Linde und nach den Bienen sehen. Als sie dort ankommt, hört sie aus dem Kindergarten nebenan lautes Geschrei. Eine dicke Traube Bienen hängt am Klettergerüst. Die Kindergärtnerin kreischt und treibt die Kinder ins Haus. Der Hausmeister holt einen Gartenschlauch und richtet einen dicken Wasserstrahl mitten auf die Bienen. Der ganze Schwarm hebt ab und fliegt summend und brummend weiter in Richtung Dach.
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Da seid ihr ja wieder. Wie cool ist das denn? Alina hier, kurz noch. Denn jetzt mache ich es mir hier auch gemütlich, so wie ihr da vor dem Radio. Und will auch vor dem Radio sitzen, denn hier starten jetzt 2 Stunden voller Hörspiele und Geschichten. Die Angie, die hat sich wieder einen Geschichtenkoffer gepackt. Das ist wirklich, der platzt hier aus allen Nähten. Also machen wir uns alle gemütlich und hören uns dann morgen Nachmittag wieder mit ganz viel Action. Ich sag nur Disco-Delfin, ne? Ab 15 Uhr, Dizzy Disco hier mit am Start, ihr hoffentlich auch. Und bis dahin fühlt euch gedrückt, wenn ihr mögt, von mir.

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1: Hallihallo, Hallöchen. Ich freue mich ganz doll, dass ihr hier mit am Start seid. Und in dieser Stunde habe ich hier für euch das beste Duo für mehr Spaß beim Zähneputzen dabei. Jeden Abend hilft euch Nummer 1, ein echter Superstar, mit Nummer 2, einem super coolen Hit beim Zähneschrubbeln. Das ist der Radio Teddy Zahnputzhit, das einzig wahre Original. Seid dabei ab 19.30 Uhr. Und danach übernimmt hier der Radio Teddy Weltraumstar Ulk, der kleine Sternjunge, das Radio Teddy Mikro. Zusammen mit Yvonne sendet er hier jeden Abend seine ganz eigene Abendshow mit den besten Geschichten von seinen Weltallreisen mit seinem X-Raket. Seid gerne mit dabei. 19.40 Uhr geht's los. Vorher nehmen hier gleich echte Hörspielstars Platz an eurem Armbrutztisch. In wenigen Minuten geht's los. Jetzt starten wir rein mit coolen Hits für Eltern und Kids.
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1: Was bisher geschah?
0: In der kleinen Werkstatt in dem Münchner Hinterhof schreinert Florian Eder einen ausgefallenen Holzstuhl. Er trägt Kopfhörer, damit er in Ruhe arbeiten kann. Denn schon seit einigen Tagen dringt ein unangenehmes, störendes Geräusch durch den Hinterhof, dessen Ursache Eder und seine Nachbarn einfach nicht finden können.
2: Sag, die Zement hört das gar nicht mehr auf.
3: Das hört niemals auf, sag die Zement. Das Geräusch die ganze Zeit, hörst du?
2: Ja, freilich, her ist, ich hab ja selber einen. Mich macht's ja selber narrisch, aber wenn's du nur jaust wie ein Hund, dann kann ich gar nicht mehr arbeiten.
3: Ich werde das Geräusch finden und die Menschheit von diesem Übel befreien. Und dann werde ich ein Held sein. Ich bringe dem Geräusch einfach den Hahn zu.
0: In der Hoffnung, das Geräusch einfach abstellen zu können, dreht der Kobold an einem Rad der alten Heizung. Er ahnt nicht, dass er stattdessen nur die Temperatur der Heizung immer höher und höher stellt. Eder sieht auf die Temperaturanzeige der Heizung.
2: 120 Grad? Ja, da stimmt doch was nicht.
3: Das ist doch Marmelade. Wir müssen hier rein.
0: Der Pumuckl zeigt auf eine halbhohe Stahltür neben der Heizung. Hinter dieser Tür, so glaubt er, versteckt sich das Geräusch. Eder räumt eine Leiter und etwas Gerümpel beiseite und öffnet die Stahltür. Und dann kommt es, wie es kommen muss. Die Tür fällt ins Schloss und das Gerümpel fällt so unglücklich davor, dass Eder sie von innen nicht mehr öffnen kann. Eder holt einen Kugelschreiber und ein Blatt Papier aus seinem Arbeitshemd und schreibt eine Nachricht darauf.
2: Du musst irgendjemand den Zettel geben. Da steht drauf, dass ich im Heizungskeller eingesperrt bin.
3: Ich kann doch keine Wände hochlaufen.
2: Nein, du musst klettern.
3: Ja, klettern, ja. Natürlich, aber ich bin doch noch gar nicht so oft geklettert.
2: Geh, Pumuckl, also wenn du was kannst, dann klettern.
0: Der Pumuckl steckt Eders Notiz in seine grüne Hose und geht 1-2 Schritte in den Lüftungsschacht und läuft sofort wieder zurück.
3: Hallo, bist du noch da?
2: Ja, freilich bin ich noch da. Wo soll ich denn hier?
3: Ja, das ist gut. Dann gehe ich jetzt wieder rein. Und jetzt?
2: Was jetzt?
3: Bist du jetzt immer noch da?
2: Ja, ich kann ja nicht raus.
3: Das ist gut, dass du nicht raus kannst.
0: Denn so ganz wohl ist dem Pumuckl im Lüftungsschacht immer noch nicht. Aber er marschiert tapfer weiter.
3: Ja, das ist aber schon ziemlich hoch.
0: Eder ruft vom Keller aus zu ihm nach oben.
2: Was ist, Pumuckl? Was ist das?
3: Ein Badezimmer!
2: Ein Badezimmer? Ja, das ist gut, da musst du durch.
3: Na gut.
0: Zum Glück steht die Tür des Badezimmers ein Stück offen. Der Pumuckl springt vom Lüftungsschacht auf einen Badezimmerschrank und von dort auf ein Heizungsrohr. Daran rutscht er nach unten. Doch etwa auf halber Strecke entdeckt er ein seltsames Tier auf dem Badezimmerfußboden. Zu Tode erschrocken klettert der Pumuckl zurück auf den Schrank.
2: Was ist, Pumuckl? Sag was! Da wo?
3: Da ist der Drache!
2: Was, ein Drache?
3: Ja, ein Drache, ein riesiger Drache.
2: Pumuckl, das ist kein Drache. Das ist doch der Leguan von Burke, das weißt du doch.
0: Doch Herr Burke hat nicht nur einen Leguan, sondern auch einen Hund namens Herkes. Und der schnappt sich jetzt Idas Notiz und frisst sie kurzerhand einfach auf.
3: Also, du doofer Hund! Oh, da kannst du doch nicht den Rettungszettel auffressen. Wie soll ich denn jetzt den Eder befreien? Er kann doch nicht da bleiben mit dem Hitzekeller.
0: Der Pumuckl wird unsichtbar, denn es klingelt bei Herrn Burke an der Wohnungstür. Drei Nachbarskinder wollen mit Herkes Gassi gehen. Doch Herrn Burke ist das gar nicht recht.
4: Jetzt lassen Sie uns doch mit Herkes Gassi gehen. Es ist so ein schöner Tag.
5: Ich möchte aber nicht, dass Herkes jetzt Gassi geht. Herkes braucht seinen geregelten Tagesablauf. Routine. Habt ihr das schon mal gehört? Routine.
0: Während die Kinder an der Haustür mit Herrn Burke verhandeln, springt der unsichtbare Pumuckl mit den Hundekeksen von der Anrichte und läuft damit aus der offenen Wohnungstür. Herkes, der noch mehr Kekse haben will, folgt ihm ins Treppenhaus.
5: Herkes!
4: Herkes,
5: das gibt's doch nicht!
6: Oh,
5: Herkes!
6: Gut, dass ich Sie treffe, Herr Burke. Ich habe ein Päckchen für Sie.
5: Herr, vielen Dank. Mein Hund spielt gerade verrückt. Verzeihung. Herkes! Herkes!
0: Herr Burke, die Kinder und auch Herr Sorgitschew folgen Herkes durchs Treppenhaus nach unten. Und der Pumuckl lockt alle zum Heizungskeller.
5: Herkes! Herkes, was willst du denn da unten? Jetzt lass mich doch mal vorbei hier.
6: Was soll das?
5: Ich weiß nicht, was er hat. Herkes!
0: Im Heizungskeller hört Eder das Hundegebell und klopft verzweifelt von innen gegen die verschlossene Stahltür.
1: Und jetzt geht's weiter.
2: Hallo! Hallo! Ist da jemand?
5: Herkes, was ist denn hier los?
6: Wieso ist denn so heiß hier?
7: Hallo!
6: Da hat doch jemand die Heizung hochgedreht.
2: Hilfe!
4: Leute, ich hör was.
8: Ich glaube, hier Herr Arbus.
4: Bei dir, Piep.
8: Jetzt werd mal lustig, Fresh. Ist aber die Wahrheit.
2: Helft mal doch aus!
5: Herr Eder!
4: Da ruft doch jemand um Hilfe!
8: Sag ich doch!
2: Ja. Komm mich bitte jemand endlich dort auslassen!
6: Ja, um Himmels Willen, Herr Eder! Was machen Sie denn da drinnen?
2: Ich bin hinter der Heizung!
5: Ja. Kleinen Moment, halt mal bitte. Herr Eder, wir haben das gleich. Ja, ganz ruhig, Herr Eder, wir holen Sie hier raus. Herr Sorgitschew, helfen Sie mir mal bitte!
0: Mit vereinten Kräften räumen Herr Burke, Herr Sorgitschew und die Kinder das Gerümpel zur Seite, das vor die Stahltür gefallen ist. Das dauert eine Weile, doch dann öffnet Herr Burke die Tür und Eder klettert erleichtert ins Freie.
4: Herr Eder!
5: Was machen Sie denn da drin?
2: Das ist eine lange Geschichte. Ich bin froh, dass Sie mich gerettet haben.
5: Ja, das haben Sie meinem Herkes zu verdanken. Ich, Herkes, du hast den Herrn Eder gerettet. Fein gemacht.
4: Super, Herkes.
0: Jetzt verlassen alle den Heizungskeller. Und Herr Burke trägt seinen Hund stolz die Treppe hinauf.
5: Also, Herkes, wie du das gemacht hast.
4: Ja, richtig gut.
5: Stoßen wir auf dich an. Sie trinken doch einen mit, Herr Eder.
2: Ja, freilich.
4: Der Herkes ist ja ein richtiger Spürhund. Er könnte ja unser Maskottchen werden. Oder unser Hausglücksbringer.
5: Es hat weniger mit Glück als vielmehr mit Erziehung zu tun.
0: Eder lässt die anderen vorgehen und sieht sich im Keller nach dem Kobold um. Der steht traurig auf einem Regal und versteht die Welt nicht mehr.
2: Pumuckl!
4: Pumuckl! Genau, ein richtiger Spiel.
2: Du bist ja. Mehr Glück, dass alles gut gegangen ist.
3: Ich bin durch den dunklen Tunnel geklettert. Habe ich den Zwiebelschneider gestoppt und dann habe ich den Drachen besiegt und die Befreier zu dir gebracht.
2: Ja, das hast du. Warum schaust du jetzt so geknickt? Du hast mich gerettet, du bist der Held.
3: Du hast gesagt, ein Held wird von allen bejubelt, aber alle bejubelt den Herkeshund. Dabei ist ja nur den Süßigkeiten hinterher gelaufen.
2: Herr Pumuckl, vielleicht habe ich das ein bisschen falsch erklärt. Vielleicht geht es bei einer Heldentat nicht ums bejubelt werden. Wichtig ist, dass du das Richtige gemacht hast. Und du hast dabei gar nicht an dich gedacht. Du hast das alles für mich gemacht. Also das war völlig selbstlos. Also für mich bist du ein richtiger Held.
3: Naja, für dich vielleicht. Und guck, das Geräusch, das ist auch noch da und sitzt irgendwo versteckt in einer Ecke und geräuscht sich lustig über mich.
2: Geh, Pumuckl, jetzt gehen wir raus und dann gehen wir rauf und dann feiern wir dich, hä?
0: Doch der Kobold will dem merkwürdigen Geräusch auf den Grund gehen. Er springt auf ein dickes Heizungsrohr und winkt Eder aufgeregt zu sich.
3: Eder, ja? Guck mal!
2: Was denn?
3: Na, guck mal!
2: Ich glaube, jetzt wird's hinterher wie vorne.
3: Ja, hinten ist das immer höher wie vorne.
0: Eder kommt näher und sieht sofort, woher das unheimliche Geräusch kommt.
2: Da ist der Gummi ab. Hey, Pumuckl, du hast das Geräusch gefunden.
3: Ja, schon. Dann kannst du den Leuten ja sagen, dass der Herkeshund das Geräusch gefunden hat.
0: Der Pumuckl ist also immer noch traurig und auch etwas beleidigt, dass alle Herkes für einen Helden halten und nicht ihn. Um seinen Kobold zu trösten, nimmt Eder ihn mit in seine Wohnung über der Schreinerwerkstatt. Hier setzt er sich an seinen alten, verstaubten Computer und der Pumuckl sieht ihm beim Tippen zu.
5: Es war einmal ein Kobold namens Pumuckl. Der wollte ein Held werden.
3: Was machst du denn da?
2: Ja, ich schreibe deine Heldengeschichte auf. Für die Nachwelt.
3: Welche Nachwelt?
2: Ja, vielleicht findet es mal einer nach uns und der kann dann lesen, schwarz auf weiß, dass du ein Held bist.
3: Aha, einer, der nach uns kommt. Das ist ja dann also ein Verfolger, ist das dann. Ui. Und der liest dann weiß auf schwarz, was ich erlebt habe. Oder vielleicht auf grün auf blau liest er das.
2: Ja, mit Nachwelt ist eher so gemeint, vielleicht so in 100 Jahren, da kann dann noch einer lesen, was der Pumuckl für Held gewesen ist.
3: Ja, der Pumuckl, genau. Und eben nicht der Herkeshund. Da kommt kein Herkeshund vor.
2: Na, von dem schreibe ich natürlich nichts.
3: Nichts, gar nichts, ey. Und was schreibst du da jetzt so genau?
2: Ja, also, bis du halt den dunklen Schacht raufgeklettert bist und den kleinen Drachen besiegt hast.
3: Was? Moment, du schreibst das ja ganz falsch. Nein.
0: Der Pumuckl springt neben Eders Computer und erklärt, wie heldenhaft sein Abenteuer wirklich war.
3: Das war der Schacht der Dunkelheit, der unendlichen Klabautergefahr.
2: Ach so.
3: Den bin ich hinaufgeklettert. Das war nämlich überhaupt kein kleiner Drache. Das war ein riesengroßes Drachenvieh.
0: Der Kobold greift Eders Brieföffner und seinen Firmenstempel.
3: Das habe ich bekämpft mit Schwert und mit Stempel.
2: Aha.
3: Und Einsatz meines ganzen Lebens.
2: Ja, natürlich. Du magst mir's nicht vielleicht lieber diktieren?
3: Was, Dikti, was? Nein, ich glaube, ich sage es dir besser und du schreibst es auf. Ja.
2: Ja, so machen wir's, du Schlauzi. Also, schieß los.
3: Es war einmal ein Kobold. Der war gesollt, die Menschheit zu befreien. Verschlimmen Geräusche leid. Hörst du das?
2: Oh, kleiner Maulhelm bist du ja.
0: Während das Wetter draußen kühl und windig wird, erzählt der Pumuckl dem Schreiner drinnen in der warmen Wohnung von seinen Heldentaten. Und weil Eder so erleichtert über seine Rettung ist, lässt er dem Kobold jede Flunkerei in seiner Geschichte gern durchgehen. Das Abenteuer im Heizungskeller wird natürlich nicht das letzte der beiden gewesen sein. Aber was in dem Münchner Hinterhof noch so alles passiert, erzählen wir euch beim nächsten Mal. Das war Pumuckl und das Geräusch. Hörspielskript Angela Strunk. Originaldrehbuch Corbinian Dufter, Matthias Pacht, Katharina Köster, Julian Adiputra Witt. Nach der Kultfigur von Alice Kaut. Erzähler Michael Bideller. Florian Eder, Florian Brückner. Pumuckl, Maximilian Schaffroth und Hans Klarin. Frau Stürzlinger, Ilse Neubauer. Lothar Hermann Burke, Matthias Buntschuh. Herr Sorgitschew, Hermann van Ulzen. Frau Falker, Lisa Jobt. Noah, Maxi Menzinger. Alva, Vinja Müller. Luisa Marleen, Leonie Penzkofer. Eine Produktion von Fairhouse Ton im Auftrag von Karussell Universal Music.

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7: Guten Abend gewünscht, hallihallo, schön, dass ihr hier mit dabei seid. Und hier bei mir im Studio stehen schon der Abendkakao und die knusprigen Sternkekse bereit. Ulk, der kleine Sternjunge, ist schon da. Gleich ist er hier auf Sendung. Vorher haben wir aber erstmal hier noch eine ganz, ganz wichtige Verabredung in unserem Badezimmer.
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7: Ich freue mich, dass ihr hier mit dabei seid. 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

0: Hallo, liebe Radio-Teddy-Freunde, hier ist Yvonne. Hallo, Ulk.
1: Hallo, Yvonne. Hallo, ihr Lieben.
0: Na, mal wieder gerade so rechtzeitig geschafft zur Sendung?
1: Ja, ich musste mir noch einen Kakao holen, weißt du?
0: Lecker.
1: Trinke ich unheimlich gerne.
0: Den trinke ich auch gerne. Hast du mir auch einen gemacht?
1: Nö, wolltest du einen?
0: Naja, ich dachte, wenn man so sich einen Kakao macht, macht man für den

0: Dann gleich einen Kakao mit?
1: Du hast nicht gesagt, dass du einen willst. Naja, nachher mache ich dir noch einen.
0: Das ist nett von dir. Ulk, was machst du denn da?
1: Entschuldigung, ich trinke meinen Kakao. Fang noch mal an, bitte.
0: Ja, aber du kannst doch nicht so schlürfen. Also ich fang doch mal an. Hallo, Radio Teddy Freunde, hier ist Yvonne. Ulk, vielleicht könntest du deinen Kakao etwas leiser trinken?
1: Weißt du, ich muss den schlürfen, weil dann schmeckt der einfach besser.
0: Ja, dann hört man uns aber nicht mehr. Dann hört man ja nur noch dein Schlürfen.
1: Oh, das ist schlecht.
0: Ja, das ist allerdings schlecht. Also ich würde vorschlagen, du könntest deine Tasse jetzt mal abstellen und jetzt werden wir erstmal die Sendung machen und ein bisschen moderieren.
1: Ja, aber dann wird doch der Kakao kalt. Und weißt du, ich habe den mühselig warm gemacht. In der Mikrowelle. Mühselige 20 Sekunden lang.
0: Hm? Ah ja. Und wie wär's, wenn... Ulk, wie wär's, wenn du... wenn du vielleicht den Strohhalm holen würdest?
1: Du meinst, diese komischen Stäbchen, durch die man trinken kann?
0: Ja, genau. Das ist wie ein Röhrchen, steckt man in das Glas rein, dann zieht man dran und dann schlürft man nicht, sondern dann geht der Kakao durch das Röhrchen direkt in deinen Mund.
1: Aha. Klingt ja wie eine tolle Erfindung.
0: Ja, das ist tatsächlich eine tolle Erfindung.
1: Ja, super. Weißt du, Yvonne, ich glaube, ich gehe mal in die Radio-Teddy-Küche und dann gucke ich mal, ob die da so ein Stäbchen haben. Jo, wie heißt es nochmal?
0: Strohhalm.
1: Strohhalm.
0: Ja, Strohhalm. Also Halme, Trinkhalme.
1: Trinkhalme. Gut, ich geh mal gucken und wir sehen uns gleich, ne?
0: Ja, bis gleich.

0: da sind wir wieder. Hier ist Yvonne von Ulk van Bulk, die Kindermusikerin. Ja, jetzt warte ich auf Ulk, den kleinen Sternenjungen. Der wollte sich ja aus der Radio-Teddy-Küche vorhin einen Trinkhalm holen, weil er seinen Kakao so laut geschlürft hat. Jetzt hoffe ich, dass er ihn leiser trinkt. Ja, wo bleibt er nur, der kleine Sternenjunge? Oh, da bist du ja.
1: Ja, da bin ich wieder. So, ich habe jetzt hier so einen hohlen Stock. Wie heißt das nochmal? Strohhalm?
0: Nee? Also ein Trinkhalm, ja.
1: Hm. Genau, das habe ich jetzt mitgebracht und jetzt kann ich meinen Kakao trinken. Und du kannst die Sendung schon mal weitermachen.
0: Sehr schön. Hast du mir bei der Gelegenheit auch gleich einen Kakao mitgebracht?
1: Oh, nee, das habe ich jetzt vergessen. Mensch, der tut mir sehr leid. Aber so viel Zeit habe ich doch auch nicht. Mensch, die Sendung läuft doch.
0: Gut, dann trinke ich nachher meinen Kakao.
1: Ja, ich mache dir einen versprochen, meine liebe Yvonne.
0: Ja, prima.
1: Nur für dich. Und weißt du was?
0: Nein.
1: Wenn ich den Kakao für dich mache, ja, dann mache ich da am Ende Sternstaub drauf. Hm.
0: Sternstaub. Ich weiß, du hast mir nämlich schon mal Kekse gebacken mit Sternstaub. Die waren so lecker.
1: Mhm. Ja, und der bringt nebenbei gesagt Glück, ne?
0: Ja.
1: Aber so, jetzt kannst du mal die Sendung machen und ich trinke meinen Kakao.
0: Ja, du hast recht. Jetzt fangen wir mal an. Ulk, was machst du denn jetzt? Ulk, du kannst doch da nicht reinpusten, dann blubberst du doch.
1: Ach so? Mensch, das klingt aber auch toll. Guck mal, die Blasen.
0: Naja, du musst da dran saugen. Andersrum. Ziehen.
1: Ich muss ihn umdrehen. Ah, das untere
0: Ende nach oben.
1: Und das obere Ende nach unten. Habe ich verstanden. So, jetzt funktioniert's.
0: Lieber Ulk, bitte ziehen, trinken. So. Nein. Ja. Versuch es mal. Vielleicht kriegst du es sehr geräuscharm hin. So ganz leise. Damit wir vielleicht nebenbei einfach weiter unsere Sendung machen können. So, probier mal. Funktioniert's? Gut.
1: Kommt hin.
0: Ja, es ist auf jeden Fall schon mal ein bisschen leiser. Prima. Aber vorhin hast du geblubbert. Weißt du, was ich früher als Kind gemacht habe?
1: Nee.
0: Ich habe mir auch einen Trinkhalm geholt, den ins Glas gesteckt. Und dann habe ich mir Melodien vorgeblubbert.
1: Das ist ja toll. Oh, Mensch, das ist ja eine tolle Idee. Muss ich mal probieren. Ich bin ein Sternmusiker.
0: Ja.
1: Aber weißt du, Yvonne, jetzt mache ich dir auch mal einen Kakao.
0: Oh, toll.
1: Also bis gleich.
0: Ja, bis gleich.

0: da bin ich wieder, Ulk, der kleine Sternjunge mit 2 Kakaos.
1: Oh, das ist aber schön. Du hast mir einen mitgebracht. Auch schön heiß?
0: Na klar, den habe ich doch in die Mikrowelle getan. Für 20 Sekunden. Genau.
1: Aber jetzt werden wir ohne Geräusche trinken, ne? Aber
0: ja.
1: Ich probiere mal.
0: Oh, schmeckt dir? Du, wenn du mal da drauf guckst auf deinen Kakao.
1: Ich sehe schon, es glitzert. Du hast mir Sternstaub drauf gemacht.
0: Ja, nur für dich, meine liebe Yvonne.
1: Dankeschön, dankeschön. Sag mal, Ulk, möchtest du denn mal unseren Radio-Teddy-Freunden erklären, was Sternenstaub überhaupt ist und wo der herkommt?
0: Oh, na klar kann ich dies, weil ich bin ja Sternstaub-Experte.
1: Schwieriges Wort, ne? Experte?
0: Genau, das bin ich. Mhm. Also, passt auf. Ich bin ja Sternputzer von Beruf und während ich die Sterne so putze, da sammle ich den wertvollen Sternstaub. Den bringe ich dann mit und verschenke den und der bringt ganz viel Glück.
1: Und der schmeckt auch noch lecker, ne?
0: Und deswegen hast du den jetzt auf deinem Kakao.
1: Du, Ulk, wenn wir nachher ausgetrunken haben, müssen wir aber unsere Tassen wegräumen.
0: Ja, okay, mach ich. Nee, mach ich doch eigentlich immer.
1: Nein, machst du nicht.
0: Nicht?
1: Nee, die müssen wir in die Radio-Teddy-Küche bringen und da gibt es einen Geschirrspüler.
0: Ja gut, dann stellen wir die da rein, versprochen, damit keiner schimpft.
1: Ja.
0: Zu Hause stelle ich die doch eigentlich auch meistens weg, die Tassen.
1: Nein.
0: Na gut.
1: Das mach
0: aber,
1: ich.
0: Weißt du, ja, aber ich habe ja auch den Kakao gemacht, dann kannst du ja die Tasse wegstellen, nicht?
1: Ja, ich bin schon für Arbeitsteilung, aber dennoch finde ich es schon ganz gut, wenn du deine Sachen aufräumst.
0: Okay, mache ich. Ich räume ja gerne auf.
1: Das ist gut.
0: Aber du, Yvonne?
1: Ja?
0: Ich glaube, jetzt müssen wir so langsam allen da draußen gute Nacht sagen, ne?
1: Stimmt.
0: Und ich muss ja auch zum Sterne putzen, weißt du, damit die schön funkeln.
1: Aber hallo ja, damit sie wirklich schön funkeln.
0: Und vorher stelle ich noch meine Tasse in den Geschirrspüler. Versprochen.
1: Super.
0: Also ihr da draußen, eine schöne, gute Nacht und ganz süße Träume von eurem Ulk.
1: Und auch von Yvonne. Gute Nacht.
0: Und hier noch ein Galaktikus.

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7: Hallöchen zusammen, einen wundertollen guten Abend gewünscht und damit hier gleich die Abenteuerzeit losgehen kann, noch einen kleinen Augenblick bitte. Links und noch rechts. Ja. Und jetzt habe ich auch endlich meine Schlafanzughose an. Das heißt, jetzt können wir uns gemeinsam in dieser Stunde auf den Weg ins Traumschlummerland machen. Dort warten nämlich die tollsten Abenteuer zum Mitlauschen auf euch. Heldinnen und Helden unterwegs auf spannenden Missionen. Hobbydetektive, die knifflige Fälle lösen. Oder Reisen durch die Geschichte der Menschheit und in ferne Länder. Also jetzt Öhrchen gespitzt und Entspannung an. Es geht los. Ganz viel Spaß.
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0: Es geschah in einer jener Gewitternächte, in denen sich die Grenzen zwischen Wirklichkeit und Traum zu verschieben scheinen. Der Wind jaulte wie ein siebenköpfiger Hund um das Haus, in dem Julius mit seiner Mutter wohnte.
1: Was ist mit den Gardinen los? Sie bewegen sich. Ach Mist, ich habe völlig vergessen, das Fenster zuzumachen. Aber nochmal aufstehen ist zu gefährlich. Hoffentlich kommt Mama bald zurück.
0: Julius starrte auf die Vorhänge. Der Sturm hatte wieder eingesetzt und die Gardinen plusterten sich allmählich auf. Wie die Flügelschatten eines Riesenvogels, der sich womöglich bald auf seinem Bettrand niederlassen würde. Plötzlich gab es einen ohrenbetäubenden Knall. Das Fenster zerschlug mit voller Wucht und die Scheibe zersprang in tausend Stücke. Hunderte modrige Herbstblätter flogen herein und wirbelten in Julius' Zimmer umher. Dann ein Lichtblitz. Die Blätter formten sich zu einem unförmigen, riesenhaften Wesen, das kurz darauf, wie von einem übergroßen Staubsauger eingesogen, unter seinem Bett verschwand. Dann wurde alles still. Julius erstarrte. Blitzschnell zog er sich die Bettdecke über den Kopf, damit ihn niemand finden konnte. Plötzlich hörte er, wie sich unten an der Haustür ein Schlüssel im Schloss drehte.
1: Mama!
0: Julius wollte gerade laut nach ihr rufen, als er ein merkwürdiges Geräusch vernahm. Es klang wie ein Stöhnen, ein Ächzen, langgezogen und auch ein bisschen mitleiderregend.
2: Julius! So lass mich doch erklären, Julius. Du brauchst keine Angst vor mir zu haben. Ich gehöre doch zu dir.
0: Julius stopfte sich etwas von der Füllung seines kaputten Superbären in die Ohren. Jetzt hörte er nichts mehr.

0: Als am nächsten Morgen sein Wecker klingelte, sprang Julius wie der schnellste Hase der Welt aus dem Bett und schnappte sich im Vorbeirennen seinen sandfarbenen Lieblingspullover. In dem fühlte er sich nämlich fast unsichtbar und somit außer Gefahr. Hastig stolperte er die Treppe hinunter in die Küche. Seine Mutter schaute ihn mit großen Augen an.
1: Ah, Julius, da bist du ja. Schön, dass du heute mal von ganz allein aufgestanden bist. Sind doch keine Piraten in Sicht, die dich im Morgengrauen heimtückisch überfallen wollen?
0: Julius' Mutter hielt inne. Jetzt erst nahm sie wahr, wie verängstigt ihr Sohn wieder einmal aussah. Sie wuschelte ihm liebevoll durchs Haar und stellte eine Schale mit seinem Lieblingsbrei vor ihn hin. Den aß Julius, seit er ein Baby war, und keine guten Worte konnten ihn davon abbringen, etwas anderes, ein Frühstück für große Jungs, zu essen.
2: Und jetzt geht's weiter.
3: Na komm, jetzt iss erst mal was.
4: Danke.
0: Julius fing an, den Brei in sich hineinzuschlingen, die Augen immer fest auf die Küchentür gerichtet. Und tatsächlich, das Geschöpf der Nacht erschien im Türrahmen. Julius' Augen weiteten sich vor Schreck. Doch seltsamerweise schien seine Mutter dieses Ding auch heute Morgen, selbst am helllichten Tag, nicht sehen zu können. Sie warf die leere Breipackung in den Mülleimer, der nur wenige Zentimeter von der Küchentür entfernt stand.
3: Hey, Volltreffer! Hast du gesehen, Julius? Vielleicht hätte ich Basketballspielerin werden sollen.
0: Dann begann sie seelenruhig Pausenbrote zu schmieren. So, als wäre kein Riesenmonster dabei, die Küche zu betreten. Durch die Lücken zwischen seinen Fingern hindurch, hinter denen Julius sein Gesicht versteckt hatte, betrachtete er das unheimliche Wesen. Es hatte schlammfarbene Haut und alles an ihm war gewaltig. Die Arme, die Beine, der Bauch und sogar die Nase. Auf seinem leuchtgelben T-Shirt stand I'm the Champion.
4: I'm the Champion. Ich bin der Sieger. Tja, und ich bin der ewige Verlierer.
0: Schmerzlich fiel ihm wieder ein, dass seine Fußballmannschaft am Vortag wegen ihm verloren hatte. Er senkte den Kopf, während er das scheußliche Ungeheuer aus den Augenwinkeln beobachtete. Es schien über Nacht noch größer geworden zu sein und passte kaum durch die Tür. Das merkwürdige Monster schwitzte fürchterlich, seine Augen trieften und mit donnernden, schwerfälligen Schritten und gesenktem Kopf ging es auf den Küchentisch zu und setzte sich auf den freien Stuhl neben Julius. So nah war er ihm noch nie gekommen. Julius ließ vor Schreck den Löffel fallen, sprang von seinem Stuhl auf, schnappte sich seinen Schulranzen und rannte zur Haustür.
3: Hey, was ist denn jetzt schon wieder los? Warte!
4: Tschüss, Mama, ich muss los!
3: Aber...
0: Seine Mutter blickte ihm nach und setzte sich seufzend. Und zwar ausgerechnet auf den Stuhl, auf dem auch die unsichtbare Kreatur saß.
3: Irgendwie... riecht es hier komisch. Ja, so nach Angstschweiß.
0: Sie stand auf und öffnete das Küchenfenster, um frische Luft hereinzulassen.

So schnell er nur konnte, rannte Julius die Straße hinunter. Währenddessen drehte er sich immer wieder um. Nein, das Ungeheuer war ihm scheinbar nicht gefolgt. Glück gehabt. Doch als Julius wieder nach vorn schaute, stieß er fast mit Trixie, der riesengroßen Schäferhündin des Nachbarn, zusammen. Der Hund starrte ihn an und bellte. Trixie hatte sich offenbar wieder mal von ihrer Kette losgerissen. Ängstlich wich Julius ein paar Schritte zurück. Von der anderen Straßenseite hörte er Gelächter. Ein paar Schulkameraden hatten ihn beobachtet und machten sich über ihn lustig. Das war er schon gewohnt. Trotzdem machte es ihm natürlich immer noch etwas aus. Doch seine Angst vor dem Hund war größer. Julius stolperte noch weiter rückwärts. Der Hund ließ seine lange Zunge aus dem Maul hängen, sah ihn an und hechelte bedrohlich. Oh je, und jetzt ging er auch noch ein paar Schritte auf Julius zu. Er wollte noch weiter zurückweichen und stieß mit dem Ungeheuer zusammen. Ungelenk fiel Julius auf den Bürgersteig. Die Kinder auf der anderen Straßenseite bogen sich vor Lachen. Logisch, sie konnten das Ungetüm ja nicht sehen und dachten bestimmt, Julius würde sich vor seinem eigenen Schatten erschrecken. Trixie hatte inzwischen auf dem Absatz kehrt gemacht und war in die entgegengesetzte Richtung davongestürmt. So schnell er konnte, rappelte Julius sich auf, rannte mit zittrigen Beinen über die Straße an den lachenden Kindern vorbei zum Schultor.

0: das sieht schon ganz gut aus da hinten. Mach da Juti.
1: In der letzten Stunde hatten sie wie jeden Donnerstag Schwimmunterricht. Nicht gerade Julius' Lieblingsfach. Zwar konnte er einigermaßen schwimmen, sein sportbegeisterter Vater hatte darauf bestanden, es ihm beizubringen, aber er traute sich einfach nicht vom Beckenrand, geschweige denn vom Ein-Meter-Brett zu springen. Sein Schwimmlehrer, Herr Rutsch, versuchte es dennoch immer wieder.
0: Na Julius, wie wär's? Willst du es nicht mal versuchen heute?
1: Julius stand bibbernd am Beckenrand und schüttelte energisch den Kopf. Er wollte und konnte einfach nicht. Da tauchte aus der Duschkabine auf einmal das Monster auf und es trug genau die gleiche karierte Badehose wie er, nur in XXXXXL. Julius' Augen weiteten sich vor Schreck. Er hörte die Stimme von Herrn Rutsch von weit her auf sich einreden. Das Ungeheuer kam immer näher. Julius rannte los und wäre auf dem nassen Boden fast ausgerutscht. Die anderen Kinder grölten vor Lachen. Er rannte panisch zum 3-Meter-Turm. Das Monster folgte ihm schwerfällig und rutschte ebenfalls fast aus. Julius überlegte nicht lange. Die schmalen Trittleitern zum Sprungturm würde das Monster mit seinen Riesenfüßen nie hochkommen. Flink wie ein Äffchen kletterte er die glitschigen Stufen hinauf. Oben angekommen, schaute er runter. Und wirklich, das Monster stand jetzt am Fuße der Leiter und heulte vor Verzweiflung laut auf.
2: Oh, und was jetzt?
1: Julius tapste ganz langsam bis zum Ende des Sprungbretts. Doch trotz aller Vorsicht wackelte es ganz schön. Behutsam setzte er sich und schaute hinunter. Keine Frage, er würde hier oben bleiben, bis das schaurige Ungetüm wieder verschwunden war.
2: Gar nicht so schlecht hier oben. Von hier aus sieht alles so viel kleiner und friedlicher aus. Wow, meine Knie schlottern ja gar nicht mehr.
0: Hey, Julius, was wird denn das jetzt?
1: Plötzlich begann der Sprungturm zu wackeln. Unten schlugen ein paar Kinder verschreckt die Hand vor den Mund. Julius begann wieder zu zittern. Offensichtlich hatte das Monster nun doch begonnen, den Sprungturm zu erklimmen. Was sollte er nur tun? Schon sah er den furchterregenden Kopf des Ungeheuers am Anfang des Sprungbretts auftauchen. Was war schlimmer? Das Monster oder der Sprung vom Turm in diese friedliche kleine Welt dort unten? Julius stand auf und das Brett begann wieder bedrohlich zu wackeln. Unten wedelte Herr Rutsch wild mit den Armen. Die kleine Maria fing sogar an zu weinen. Alle Kinder starrten gebannt zu ihm hoch. Jetzt war das Monster schon fast bei ihm. Julius nahm seinen ganzen Mut zusammen, hielt sich die Nase zu und sprang. Als er wieder auftauchte, hörte er den tosenden Applaus seiner Mitschüler. Nur Herr Rutsch klatschte nicht. Doch als Julius genauer hinsah, konnte er ein bewunderndes Lächeln in seinen Mundwinkeln erkennen. Das Monster war inzwischen wieder hinuntergeklettert, grinste erleichtert und schlurfte zurück zu den Duschkabinen. Und Julius kam es so vor, als sei es um einiges kleiner geworden. Seltsam, nicht wahr? Am Abend war Julius ganz müde von den Ereignissen des Tages und er beschloss, früh zu Bett zu gehen. Doch vorher schrieb er noch in sein Tagebuch.
2: Monstertag. Ein Ungeheuer verfolgt mich seit gestern Nacht. Es ist riesengroß, schwitzt und stinkt. Und außerdem trägt es merkwürdige T-Shirts und Badehosen. Andere können es nicht sehen. Im Schwimmbad vor Angst vom 3-Meter-Brett gesprungen.
1: Julius hielt kurz inne und strich dann vor Angst wieder durch. Ein bisschen hatte er es den anderen auch mal zeigen wollen und sich selbst vielleicht auch. Das Monster hatte sich seit dem Schwimmunterricht nicht mehr blicken lassen, fast vermisste er es ein wenig, denn Julius war nicht nur ein sehr ängstlicher, sondern auch ein sehr neugieriger Junge. Er schrieb weiter.
2: Wer ist dieses Monster? Und wo kommt das Ungeheuer auf einmal her?
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2: Unsere Geschichte beginnt im Jahr 1899 im amerikanischen Bundesstaat Kansas. Dort lebte damals ein kleines Waisenmädchen namens Dorothy mit ihrem schwarzen Hund Toto auf der Farm bei ihrer Tante und ihrem Onkel.
3: Tante M?
4: Ja, Liebes?
3: Warum ist hier in Kansas alles so grau?
4: Grau? Was meinst du damit?
3: Na, wohin auch immer ich aus dem Fenster sehe, alles ist grau. Die Wiesen sind grau, die Häuser sind grau, die Bäume sind grau. Ja, selbst die Gesichter der Leute, die hier wohnen, sind grau. Abgesehen von euren natürlich.
4: Naja, es ist eben ein ziemlich beschwerliches Leben, das wir hier führen. Alles, was wir auf der Farm erwirtschaften, ist dem Boden hart abgetrotzt.
3: Wenn es so schwer ist, hier zu leben, warum zieht ihr dann nicht woanders hin?
4: Weil Kansas nun einmal unsere Heimat ist. Und seit deine lieben Eltern gestorben sind, nun auch deine. Ach, und Totos natürlich auch. Ja, mein Gott, wie konnte ich dich nur vergessen? Du kleines, süßes Fellknäuel.
3: Nicht, dass du mich falsch verstehst. Ich fühle mich wirklich sehr wohl bei euch, aber ich würde mich freuen, wenn es hier etwas bunter wäre.
4: Vielleicht pflanzen wir noch ein paar Blumen in die Beete vor dem Haus.
3: Das wäre ein Anfang. Ich helfe dir gerne dabei.
4: Gut, dann machen wir uns gleich heute Nachmittag an die Arbeit.
3: Mhm. Oh, sieh mal, da kommt Onkel Henry.
4: Jetzt schon? Wollte er nicht bis Mittag auf dem Feld bleiben?
3: Er scheint es ziemlich eilig zu haben.
4: Sowas.
5: Schnell, runter mit euch in den Keller.
6: Aber Henry, was ist denn los?
5: Ein gewaltiger Wirbelsturm rast auf uns zu.
6: Herr im Himmel.
5: Beeilt euch, nur dort unten sind wir sicher.
3: Ja. Komm her, Toto.
5: Marsch, runter mit euch.
6: Ja, ja.
5: Verbergt euch im tiefsten und hintersten Winkel.
6: Aber Henry, was wird denn aus dem Vieh auf der Weide?
5: Ich habe ihm das Gatter geöffnet. Wir müssen es eben wieder einfangen, wenn die Gefahr vorbei ist. Hoffentlich werden nicht zu viele Rinder getötet.
6: Dorothy, mach die Kellertür zu.
3: Ja, ich... Nein, Toto! Toto!
5: Lass den Hund schnell, schließ die Tür!
3: Aber Toto ist wieder nach oben gerannt!
6: Dorothy, bitte! Es geht um Leben und Tod für uns!
3: Für Toto etwa nicht? Toto! Toto!
6: Dorothy! Bleib um Himmels Willen hier!
5: Lass sie, die Tür zu, die Tür zu!
3: Toto! Da bist du! Komm her! Willst du wohl...
2: Der gewaltige Wirbelsturm hatte schnurgerade Kurs auf das alte Holzfarmhaus genommen, es erfasst und mit sich in die Lüfte gerissen, mitsamt Dorothy und Toto. Einzig der Keller blieb nahezu unversehrt im Boden zurück.
3: Es fühlt sich an, als ob wir schweben würden. So was. Ganz ruhig, ich bin ja bei dir.
2: Nach einiger Zeit kam es zu einer unerwartet harten Landung.
3: Oh je. Ich glaube, wir sind wieder auf dem Boden angekommen. Wie hell das hier ist. Ob uns der Wirbelsturm etwa aus Kansas fortgetragen hat? Komm, gehen wir mal nach draußen. Ich glaube wirklich, wir sind nicht mehr in Kansas. Oh, wie wunderschön es hier ist. Oh, die Blumen, diese vielen Farben, der blaue Himmel und die Vögel. Sieh nur! Oh, so welche habe ich bei uns zu Hause noch niemals zuvor gesehen. Dass es ein Land gibt, in dem alles so bunt ist. Was ist denn? Ach so, da kommt jemand. Oh, wie seltsam.
7: Hallo.
3: Hallo.
2: Dorothy staunte nicht schlecht, als sie eine alte, aber offenbar äußerst rüstige kleine Dame in einem eigenartig weißen Gewand auf sich zukommen sah. Es schien über und über mit Glitzersteinen besetzt zu sein. Auf dem Kopf trug sie einen spitzen, ebenfalls weißen Hut, an dessen Krempe ringsum eine Vielzahl von Glöckchen hing. Ihr Gefolge bildeten drei Männer, die merkwürdigerweise nicht viel größer als Dorothy waren. Sie trugen ebenfalls spitze Hüte, allerdings in einem sehr schönen Blau. Auch ihre übrige Kleidung war blau. Am meisten beeindruckten Dorothy jedoch die außergewöhnlichen Schuhe, deren Spitzen keck nach oben gebogen waren. Die Männer schienen Angst vor Dorothy zu haben. Etwas, das man von der alten Dame nun wirklich nicht behaupten konnte.
3: Ich glaube, das werden Tante M und Onkel Henry niemals glauben.
7: Wir heißen dich auf das herzlichste Willkommen im Land der Munchkins, edle, edle Hexe.
3: Hexe?
7: Ja, unser Dank dafür, dass du die böse Hexe des Ostens getötet hast, ist dir gewiss. Nun können endlich alle Munchkins wieder in Freiheit leben. Die Knechtschaft ist vorbei. Du musst eine sehr, sehr mächtige Hexe sein, oder?
3: Ich bin gar keine Hexe.
7: Ach so? Ist das dann vielleicht die Hexe?
3: Aber nein, das ist doch bloß Toto, mein Hund.
7: Ach so.
3: Sie müssen mich wirklich mit jemandem verwechseln. Ich habe ganz bestimmt niemanden getötet.
7: Aber dein Haus hat es getan, als es zur Erde fiel. Und das ist so gut, als ob du es selbst getan hättest. Ach, sieh nur hier. Die Füße der Hexe schauen noch unter dem Haus hervor.
3: Mit Ringelsocken?
7: Das Haus ist auf sie gefallen und hat sie getötet.
3: Die Arme. Was sollen wir nur tun?
7: Ach, da gibt es gar nichts mehr zu tun. Sie ist mausetot. Sicher ging es ganz schnell. Sorge dich deswegen nicht, Kleine.
3: Oh, wie hieß sie nochmal?
7: Na, die hieß die böse Hexe des Ostens. Sie hat die armen Munchkins Tag und Nacht als ihre Sklaven für sich schuften lassen. Es war wirklich eine Schande. Sie sind dir sehr, sehr dankbar, dass du sie von diesem Plagegeist befreit hast. Auch wenn diese drei hier noch ein bisschen Angst vor dir haben.
3: Das brauchen sie nicht. Guten Tag. Wer sind die Munchkins?
7: Das Volk, welches hier im Osten unseres schönen Landes wohnt.
3: Sind Sie auch ein Munchkin?
7: Nein, nicht doch. Aber ich bin gut mit Ihnen befreundet. Daher baten Sie mich auch um Hilfe, um herauszufinden, wer es war, der die Hexe getötet hat.
3: Und Sie sind...
7: Ja, richtig. Ich habe mich ja noch gar nicht vorgestellt. Also sowas. Ich bin die Hexe des Nordens.
3: Sind Sie wirklich eine Hexe?
7: Und ich bin stolz darauf, so wahr ich hier stehe. Oh. Aber keine Bange. Ich bin eine gute Hexe. Leider war die Hexe des Ostens viel mächtiger als ich, sodass ich nichts tun konnte, um meine kleinen Freunde selbst von ihr zu befreien.
3: Ich dachte bisher eigentlich immer, alle Hexen seien böse.
7: Das ist ja ein weit verbreiteter Irrglauben, meine Liebe. In unserem Land Ost gibt es insgesamt 4 Hexen. Eine für jede Himmelsrichtung. Meine Schwester im Süden und ich sind gute Hexen. Die im Osten und Westen sind dagegen ganz, ganz böse Hexen. Und nachdem du eine von ihnen getötet hast, gibt es somit nur noch eine böse Hexe. Die Westhexe. sie ist die gemeinste und die allerbösartigste und mächtigste Hexe weit und breit.
8: Tante M. hat mir mal erzählt, dass alle Hexen schon seit langer Zeit tot sind.
7: Aha. Ach, und wer ist denn diese Tante M.?
8: Meine Tante. Sie lebt in Kansas, wo auch ich herkomme.
7: Kansas? Kansas? Mhm. Ach, ich habe niemals zuvor von einem Land gehört, das so heißt. Ist das ein zivilisiertes Land?
8: Oh ja. Sehr zivilisiert sogar.
7: Och, na dann ist mir ja alles klar. Denn es ist nämlich so, in zivilisierten Ländern gibt es weder Hexen noch Zauberer. Zum Glück ist im Land Oz noch alles beim Alten. Was daran liegen mag, dass wir ein bisschen abgeschnitten vom Rest der Welt liegen. Deshalb gibt es hier noch nach wie vor Hexen und Zauberer.
8: Was für Zauberer?
7: Na, beispielsweise Oz persönlich. Er ist der größte Zauberer unseres Landes und weit mächtiger als jede von uns Hexen. Er residiert in der prächtigen Smaragdstadt.
8: Smaragdstadt? Das klingt ja bezaubernd.
7: Was ist denn? Was habt ihr denn? Tatsächlich. Sieh doch nur. Die Füße der Osthexe sind verschwunden. Ihre rubinroten Schuhe sind alles, was von ihr übrig geblieben ist.
8: Ich habe noch nie so schöne Schuhe wie diese gesehen.
7: Ja, nicht wahr? Die Osthexe war auch immer ungemein stolz auf sie. Es muss ein mächtiger Zauber in ihnen wohnen. Leider kenne ich ihn nicht, aber das kann ja noch werden. Komm, rasch, zieh doch mal die Schuhe an, Kleine.
8: Ich, aber...
7: Du hast es dir durch deine unbeabsichtigte Heldentat mehr als verdient, die rubinroten Schuhe zukünftig zu tragen.
8: Was meinst du, Toto? Na also schön, es schadet sicher nicht. So.
7: Oh, die Schuhe stehen dir fabelhaft.
8: Dankeschön. Ich fürchte, dass meine Tante M. und mein Onkel Henry sich Sorgen um mich machen. Können Sie mir helfen, den Weg nach Hause zu finden?
7: Oh, nein, leider, das geht gar nicht. Oh. Das Land Oz wird nämlich zu allen Seiten hin von einer großen Wüste begrenzt. Niemals hat es jemand gewagt, darüber hinauszugehen. Du wirst also wohl oder übel hier bleiben müssen.
8: Hier? Oh, verstehen Sie mich nicht falsch. Es ist bestimmt wundervoll, hier zu leben. Ja, wirklich. Ich habe niemals ein schöneres Land gesehen. Aber ich muss trotzdem wieder nach Hause. Auch wenn dort leider alles nur grau ist.
7: Ja. Warte mal. Ich denke mal nach. Ich glaube... Es wird das Beste sein, wir befragen meinen Hut.
8: Und wie geht das?
7: Oh, ganz einfach. Ich werde ihn mit seiner Spitze auf meine Nase stellen, so. Und dann zähle ich 1, 2, 3 und wups, hat er sich schon in eine Tafel verwandelt, auf der die Lösung des Problems geschrieben steht.
8: Erstaunlich. Eine Tafel?
7: Mal sehen. Dorothy soll in die Smaragdstadt gehen. Dorothy? Ja, welche Dorothy denn? Der Hut muss kaputt sein.
8: Nein, ich bin Dorothy.
7: Ach, du? Ja, gut. Na, worauf wartest du denn dann noch? Geh in die Smaragdstadt. Der wundervolle Zauberer von Oz wird sicher Rat wissen. Davon bin ich überzeugt.
8: Und wo ist diese Smaragdstadt?
7: Sie liegt genau in der Mitte unseres Landes.
8: Aha. Und wie komme ich am schnellsten dahin?
7: Na, zu Fuß. Es ist allerdings ein sehr langer Weg durch Gegenden, die manchmal anheimelt, aber mitunter auch dunkel, unheimlich und sehr gefährlich sein können.
8: Können Sie mich nicht sicherheitshalber begleiten?
7: Oh nein, das tut mir sehr leid. Das ist ausgeschlossen. Aber Moment, einen Kuss werde ich dir auf die Stirn geben. Dann wird es niemand wagen, dir ein Leid zuzufügen. So, das sollte helfen.
8: Dankeschön.
7: Oh, bitte. Komm, dort beginnt dein Weg. Du musst einfach den gelben Steinen folgen. Wenn du dann zum großen und mächtigen Oz vorgelassen wirst, fürchte dich bloß nicht vor ihm, sondern erzähl ihm einfach deine Geschichte.
8: Ist er ein guter Mensch, dieser Zauberer?
7: Naja, ich weiß nicht so genau. Ich habe ihn nämlich noch nie gesehen. Auf jeden Fall ist er aber ein großer Zauberer.
8: Wie wollen Sie das wissen, wenn Sie ihn doch noch nie...
7: Komm jetzt, beeil dich, Kleine. Beeil dich. Der Weg ist weit und wir haben uns schon viel zu lange unterhalten. Alles Glück der Welt für dich. Leb wohl. 1, 2 und 3. Auf Wiedersehen. Auf Wiedersehen.
8: Weg ist sie. Dreht sich einfach dreimal auf ihrem linken Hacken und verschwindet. Na schön, komm Toto. Tun wir, was uns geraten wurde. Gehen wir in die Smaragdstadt und fragen den großen Oz, wie wir wieder zurück nach Kansas kommen können.
2: Auf dem Weg wurde es Dorothy und Toto nicht langweilig. So abwechslungsreich und interessant war das, was sie unterwegs vom Lande Oz sahen.
8: Die kleinen Häuser der Munchkins sind komplett blau. Blau scheint also hier im Osten des Landes so etwas wie eine Lieblingsfarbe zu sein.
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0: Grübeln gebracht hat. Bereit für eine Story mit Gänsehautfaktor?
1: Wir sind's, Frau Machnikowski. Kira, Lars und Nele.
2: Entschuldigt bitte, ihr drei. Ich dachte schon, dieser Unsympath Hagedorn traut sich gleich noch mal hierher.
1: Hagedorn? Wer ist das?
3: Nie gehört.
2: Seid froh. Der Hagedorn ist der neue Hausbesitzer und Vermieter. Luxus sanieren habe ich noch verstanden. Und die Antwort ist, was sonst? Wenn der Hagedorn die Wohnungen hier im Haus auf Vordermann bringt, kann er sich schnell eine goldene Nase verdienen. Natürlich erst, nachdem wir alten Mieter weg sind. Wenn ich es nicht besser wüsste, würde ich sagen, ich hatte heute Nacht Besuch von einem Geist.
0: Frau Machnikowski wirkt echt happy, als ich am Abend zu ihr komme. Und sie zeigt Sinn für makabren Humor, indem sie doch tatsächlich einen Schwarz-Weiß-Gruselfilm einschaltet.
2: Pass auf, Kira, gleich kommt die Stelle.
1: Hey, nicht spoilern, bitte. Ich will doch die...
2: Huch, was ist denn jetzt los?
0: Fernseher aus, Licht aus. Ein Stromausfall? Eilig greife ich nach meinem Handy und mache uns Licht mit der Taschenlampe.
4: Was war das?
2: Da! Das Geisterflüstern! Kira, das ist es! Es geht wieder los! Kira, der Geist, er
4: bewegt sich!
2: Eben, war es noch bei der Standuhr. Jetzt flüstert es von dem Bild da drüben.
4: Oh, das klingt wirklich schaurig.
2: Wer bist du? Was willst du von mir?
4: Geh fort?
2: Was soll das heißen? Was machen wir bloß, Kira?
4: Erstmal machen wir mehr Licht.
2: Der Sicherungskasten im Flur.
0: Handy-Taschenlampe plus zitternde Hände. Alle Schatten scheinen lebendig zu sein. Einatmen, ausatmen, Kira. Geister gibt es nicht. Der Sicherungskasten hängt direkt über der Kommode mit den Spieluhren. Frau Machnikowskis Finger zittern genau wie meine, als sie den Kasten öffnet.
4: Der ist ja mal richtig alt.
2: Die Sicherungen sehen aber alle soweit in Ordnung aus. Also doch ein Stromausfall?
4: Leise, Frau Machnikowski.
2: Eine Spieluhr. Aber ich habe doch gar keine aufgezogen.
4: Keine der Uhren bewegt sich.
2: Oh, das ist gruselig.
4: Hey, das kommt nicht direkt von den Uhren. Eher von der Wand, an der die Kommode steht.
2: Tatsächlich, Kira.
4: Ob es doch etwas in der Wohnung nebenan ist? Wenn wir da bloß nachsehen könnten.
2: Nichts leichter als das. Ich habe noch den Notfallschlüssel von damals, als die Pasulkes drüben gewohnt haben.
4: Ha, worauf warten wir dann noch?
0: Hastig laufen wir durch den Hausflur in die Nachbarwohnung. Randnotiz: Auch das Licht im Flur funktioniert nicht. Das ganze Haus scheint von der Stromzufuhr abgeschnitten zu sein. Schon ein seltsamer Zufall, dass der Strom gerade dann ausfällt, wenn sich der Geist bemerkbar macht, oder? Jetzt stehen wir in der ehemaligen Pasulke-Wohnung. Das Einzige, was noch an die früheren Bewohner erinnert, sind die rissige alte Tapete und eine verstaubte Holzleiter, die wie ein Skelett mitten im größten Zimmer steht. Schmutzige Fenster, Stromkabel, die aus der Wand hängen. Vom Geist keine Spur.
5: Und jetzt geht's weiter.
0: Kurz darauf zurück in Frau Machnikowskis Wohnung. Wir entzünden ein paar Kerzen und eine alte Öllampe. Flackernder Lichtschein erfüllt das Wohnzimmer. Erwartungsvoll lauschen wir noch eine Weile, doch die Flüsterstimme bleibt stumm.
2: Also, da denkt man, man hätte mit über 80 schon alles erlebt.
4: Ehrlich gesagt, weiß ich gerade auch nicht weiter.
2: Schon gut, mein Kind. Immerhin hast du die Stimme nun auch gehört.
4: Nele? Hallo?
6: Hallo, Kira. Ich bin mit Mathe fertig und wollte mal hören, wie es so läuft bei euch.
4: Tja, wie man's nimmt.
6: Was meinst du?
4: Wir haben den Geist gehört.
6: Ja?
2: Diesmal waren es sogar verständliche Worte. Und er hat eine meiner alten Spieluhren erklingen lassen.
6: Wie spooky.
4: Wir kommen gerade aus der Wohnung nebenan. Ich dachte, es

0: käme von dort, aber da war nichts.
1: Also ist es wirklich ein Geist?
0: Oder jemand führt uns echt clever hinters Licht.
1: Hör mal, Kira, mir ist noch etwas eingefallen. Ist vielleicht ein bisschen ungewöhnlich. Nicht, dass ihr jetzt lacht, aber...
2: Nun spuck es schon aus, mein Kind.
1: Statt nur auf den Geist zu warten, könnte man ihn, naja, auch rufen.
2: Wie jetzt? Meinst du so eine Art Seance?
1: Genau. Also in Filmen funktioniert das ziemlich oft. Und bei der Freundin meiner Mutter haben sie es auch so gemacht.
0: Wer sind Sie?
1: Na, die Freundin und ein Medium.
0: Du meinst eine Person, die mit Geistern Kontakt aufnimmt? Geht das jetzt nicht ein bisschen weit?
2: Wieso, Kira? Ich finde, man muss für alles offen sein.
1: Also, wenn Sie wollen, Frau Machnikowski, könnte ich es auch probieren.
2: Du willst meinen Geist beschwören?
1: Ich könnte es zumindest versuchen. Vielleicht will er ja etwas Bestimmtes.
2: Was er will, wurde leider nur zu deutlich. Er will, dass ich verschwinde.
1: Das hat er gesagt?
0: Mhm.
1: Vielleicht habt ihr den Geist falsch verstanden. Oder wir können ihn besänftigen.
0: Sorry, aber ich weiß nicht, Nele.
2: Ich finde, ein Versuch ist es wert. Was habe ich schon zu verlieren? Hauptsache, das Problem wird gelöst.
1: Das ist die richtige Einstellung.
2: Wie schnell kannst du hier sein?
1: Sie meinen heute?
2: Na, bis vor ein paar Minuten war der Geist noch hier. Vielleicht erwischen wir ihn, bevor er sonst wohin entschwindet.
1: Also, okay, dann am besten jetzt gleich. Meine Mutter ist mit einer Freundin im Kino und meinte, sie ist gegen Mitternacht zurück. Bis dahin sollte ich besser auch wieder hier sein.
0: Moment, Nele. Oh, das ist Lars.
2: Na, sieh mal an. Scheint, als ob mein Geist magnetische Anziehungskräfte hat.
3: Gut gesagt, Frau Machnikowski. Auch Lars scheint die Sache keine Ruhe zu lassen. Als er von den neuesten Ereignissen und Neles Plan hört, kann ich direkt vor mir sehen, wie seine Kinnlade herunterklappt. Keine 10 Minuten später steht Lars vor der Tür. Nele trifft kurz nach ihm ein und bietet einen ziemlich einmaligen Anblick.
2: Schön, dass du da bist, mein Kind.
4: Alter Schwede, Nele, wie siehst du denn aus? Ist schon wieder Karneval?
5: Lars, als Medium kann man nun mal nicht in Jogginghose herumlaufen. Ein langes, wallendes Kleid wäre natürlich besser gewesen. Aber da es schnell gehen musste, reicht hoffentlich auch der Rüschenmorgenmantel meiner Mutter.
4: Und ihre Schmuckschublade hast du auch geplündert?
2: Kinder, lasst uns keine Zeit verlieren. Ich finde, du bist eine richtige Erscheinung, Nele. Hoffen wir, dass der Geist darauf anspringt.
5: Ganz bestimmt. Hab ich so im Gefühl.
0: Und was genau machen wir jetzt?
5: Also, erstmal setzen wir uns an den Tisch. Ach, super, dass Ihr Esstisch rund ist, Frau Machnikowski. Da kann die Energie gut im Kreis fließen. Nur die Häkeldecke müsste runter. Die Oberfläche muss ganz glatt sein.
0: Woher weißt du das denn alles?
5: Sowas weiß man halt einfach, Kira.
3: Geht es euch wie mir? Die Situation ist irgendwie skurril. Würde Nele nicht diese maximale Ernsthaftigkeit ausstrahlen, könnte ich mir ehrlich gesagt ein Lachen nicht verkneifen. Ich glaube nicht wirklich an ihre Idee, habe aber gerade auch keine andere. Da sitzen wir also rund um den Tisch. Nele weist uns an, die Hände so zu legen, dass sich nur unsere Finger berühren. Ich spüre, wie eine seltsame Nervosität in mir aufsteigt und rutsche unbehaglich auf meinem Stuhl hin und her.
4: Okay, und jetzt?
5: Schließen wir die Augen und konzentrieren uns ganz auf die Schwingungen im Raum. Nicht, Frau Machnikowski, wir sind doch nicht beim Yoga.
2: Ach so, gut, meine Liebe, du führst die Regie.
5: O Geist, den ich rufe, kannst du mich hören? Gib uns ein Zeichen.
4: Er scheint ein bisschen scheu zu sein. Boah, Nele!
5: Vielleicht brauchen wir etwas atmosphärische Musik. Ich habe was im Verlauf auf meinem Handy. Wo ist das denn? Ah, hier. Sphärenklänge.
0: Wenn du meinst.
4: Spiel es am besten auf Oscar ab. Besserer Sound.
5: Gute Idee. Okay, ich verbinde mein Handy mit dem Lautsprecher. Sekunde. Ah, das muss er sein. Und klick, verbunden. Alle bereit?
4: Mhm. Ja.
5: Also dann, Versuch Nummer 2.
2: Das klingt ja wirklich wie aus einer anderen Sphäre.
0: Im wahrsten Sinne des Wortes, als käme es nicht hier aus diesem Raum.
4: Es kommt auch nicht von Oscar.
5: Stimmt, das kommt aus der Wand dort, wo die alte Standuhr steht.
0: Hey, da haben wir vorhin auch den Geist gehört.
4: Ein Geist, der Musik vom Handy abspielt? Ziemlich modernes Gespenst.
0: Nele, hast du dein Handy wirklich mit Oscar verbunden?
5: Ich denke, oder hab ich...
4: Ah, na klar, du musst einen anderen Speaker angesteuert haben.
2: Aber ich habe doch nur den Oscar.
0: Sie ja, aber der Geist hat offenbar seinen eigenen Lautsprecher dabei.
5: Da ist wer. Hinter der Wand.
0: Also doch in der Nachbarwohnung.
4: Wer ist das?
2: Das finden wir jetzt heraus. Kommt.
3: Es wird eng für den Geist. In Windeseile sind wir in der Nachbarwohnung und stoßen dort auf... Nichts. Nada. Kein Geist, kein Mensch, kein Speaker. Was zum Teufel geht hier vor sich?
4: Wo ist der so schnell hin?
2: Etwas ist faul im Staate Südberg.
0: Hört ihr die Schritte?
5: Ja, er ist noch da, aber wie kann das sein? Ist er jetzt zu Ihnen in die Wohnung rüber, Frau Machnikowski?
2: Aber von da kommt es nicht.
4: Hallo? Wer ist da? Hört mal, Leute, hier klingt's ganz dünn.
0: Stimmt, klingt ganz anders.
4: Kira, das ist keine Wand, das ist eine Tür.
0: Aber... wo führt die hin?
4: Das werden wir gleich sehen.
3: Mit dem ordentlichen Tritt von Lars schwingt tatsächlich eine Tür auf. Die hatten wir bisher hinter der Tapete nicht gesehen. Ich schwenke meine Handytaschenlampe hin und her. Ein schmaler Gang voller Spinnweben. Eine doppelte Wand zwischen den zwei Wohnungen. Am Ende des Gangs erkenne ich ein Treppenhaus. Ein alter Dienstbotenaufgang? Da stößt mein Fuß gegen einen Gegenstand, der kullernd davonrollt. Ein Speaker? Der, den Nele versehentlich angesteuert hat? So muss es sein. Jede Wette, dass auch das unheimliche Flüstern und die Spieluhrmusik von genau diesem Speaker kamen. Doch wo ist der Geist jetzt? Nele, Lars und ich hetzen atemlos den dunklen Gang entlang.
4: Eine Tür! Das war eine Tür!
0: Es kam von unten.
4: Er haut ab!
0: Na, warte. Dich kriegen wir noch. Vamos, Leute!
3: Über steile Stufen rennen wir 3 Stockwerke abwärts. Ein kleines Wunder, dass keiner von uns einen Fehltritt hinlegt. Der Geist hatte offenbar weniger Glück. Als wir das Haus verlassen, sehen wir einen Schatten humpelnd über den Gehweg laufen. Als er in den Lichtkegel einer Straßenlaterne eintaucht, erkenne ich...
0: Hagedorn!
5: Ja, das ist er!
4: Er ist der Geist?
5: Hey! Hier geblieben!
4: Oh, das hat mal richtig wehgetan.
3: 2 Pech in kurzer Folge. Schlechtes Karma, schießt es mir durch den Kopf. Eben eine Treppenstufe, jetzt eine weggeworfene Aluschale, die nur auf einen unvorsichtigen Fußgänger gewartet zu haben scheint. Noch ehe Frau Machnikowskis Vermieter sich vom Boden hochgerappelt hat, haben wir zu ihm aufgeholt.
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1: Mit Alexander Kanja. Hallo zusammen und das sind die wichtigsten Meldungen des Tages. Bis gefundene Dinosaurierknochen untersucht werden, kann es manchmal ein bisschen dauern, so wie in diesem Fall. Die Knochen eines Dinodontosaurus lagen schon viele Jahrzehnte in einem Museum. Erst jetzt konnten die Forscher erkennen, dass sie einer neuen Art angehören. Dieses urzeitliche Tier war kein Dinosaurier, sondern sozusagen ein Vorfahr, der vor 240 Millionen Jahren lebte. Es war ein 2 Meter langes, kräftiges Tier mit 4 Beinen, hatte einen großen Kopf und vorne am Maul einen Schnabel. Seitlich ragten 2 auffällige Stoßzähne nach unten, obwohl es ein Pflanzenfresser war. In Berlin werden ja am Wochenende der Marathon und der Mini-Marathon gelaufen. In Seoul in Südkorea hat ein Roboter auch einen Marathon geschafft, allerdings auf 4 Beinen. Seine Zeit ist von der Weltrekordzeit allerdings weit entfernt. Er brauchte dafür über 4 Stunden. Nach seinem Zieleinlauf hatte er dafür noch so viel Energie im Tank, dass er einen weiteren Halbmarathon hätte laufen können. Auch ein US-Präsident darf nicht alles machen. So wie im jüngsten Fall, als er verschiedene Fernsehsender am Freitag aus dem Weißen Haus geworfen hatte. Diese Sender haben vor Gericht geklagt und Recht bekommen. Der Richter sagte, dass dieses Verbot erst einmal außer Kraft gesetzt wird und die Journalistinnen und Journalisten wieder von dort berichten dürfen. Auch bei uns in Deutschland gibt es die Pressefreiheit. Pressefreiheit bedeutet, Zeitungen, Radio, Fernsehen und Nachrichtenseiten dürfen berichten, was passiert, auch wenn mächtige Menschen das nicht gerne hören. Der Altweibersommer hat begonnen und mit ihm etwas ganz Typisches. Junge Spinnen fliegen jetzt wieder durch die Luft. Ihre Fäden erinnern im Sonnenlicht ein bisschen an das silbrige Haar älterer Frauen. Zumindest könnte das eine mögliche Herkunft des Namens sein. Der Spinnenflug kann durchaus akrobatisch sein, erklärte der Spinnenexperte Roland Mühletaler.
2: Die lassen einfach einen Spinnenfaden so quasi wie einen Drachen hochsteigen. Und wenn der lang genug ist und die Spinne ist dann noch sehr klein und leicht, wird sie mit diesem Faden mitgetragen. Und während des Fluges kann die Spinne den Faden wieder einziehen und dann wird er kürzer und dann sinkt sie wieder zu Boden. Sie kann das also auch ein bisschen steuern.
1: Jetzt, wo es draußen kälter wird, suchen Spinnen auch immer mehr das Warme und machen es sich auch in Kellern und Dachböden gemütlich. Nur noch 2 deutsche Bewerber sind im Rennen für Olympische Sommerspiele. Nachdem Berlin die Bewerbung zurückgezogen hat, können jetzt nur noch München und die Region Köln-Rhein-Ruhr hoffen. Eine Entscheidung darüber fällt am Samstag. Soweit die Meldungen und die Radio-Teddy-Nachrichten zum Nachhören jederzeit in der Radio-Teddy-App und überall, wo es Podcasts gibt.
3: Im Norden und im Osten noch einige Wolken unterwegs, es bleibt aber trocken in den nächsten Stunden. Sonst keine Wolke am Himmel, dementsprechend auch frisch, zwischen 5 und 11 Grad bekommen wir. Und der Freitag, der wird dann überwiegend absolut sonnig mit Spätsommerwetter und Temperaturen um die 22 Grad. Nur im Norden und im Osten, da sind noch ein paar Wolken unterwegs, die bringen aber keinen Regen mit.
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1: Sehr volle Teller am Mittags- oder Abendbrotstisch. Und damit meine ich nicht vor dem Essen, sondern nach dem Essen, weil unsere Kinder sich von Anfang an viel zu viel auf den Teller geladen haben und nachher ganz viel übrig ist. Und wer muss es dann meistens essen? Klar, Mama und Papa. Oder es wird halt einfach nochmal in den Kühlschrank gestellt für den nächsten Tag. Ihr habt abgestimmt auf unseren Radio Teddy Social Media Kanälen und knapp 70% von euch kennen das auch, dass die Kinder den Teller erstmal komplett vollpacken und es dann am Ende alles gar nicht aufessen können. Radio Teddy Familienexpertin Henriette Grünert, woran liegt denn das, dass unsere Kinder erstmal alles auf den Teller schaufeln und dann aber ziemlich schnell merken, nee, ich habe keinen Hunger mehr?
2: Das ist wahrscheinlich so ein bisschen was wie so ein Futterneid, ne? Ich muss erstmal sichern, ist glaube ich auch was, was von Ursprüngen übrig ist, ne? Wir müssen erstmal das, wenn da was ist, müssen wir uns auch nehmen, damit es erstmal irgendwie das Überleben gesichert ist. Das ist glaube ich daher übrig. Und dann ist es halt so, dass die Kinder langsam ein Gefühl dafür entwickeln müssen, dürfen, können, sollen, wie viel sie denn schaffen und wie viel vielleicht auch angemessen ist, sich auf den Teller zu machen. Ich erinnere aber auch gerne an All-Inclusive-Urlaube in irgendwelchen Hotels auf irgendwelchen spanischen Inseln, wo dann sich auch die Teller vollgehauen werden bis zum bitteren Ende und es wird nicht aufgegessen. Ne? Also das ist wirklich wie so ein Haben-Wollen und dann merken wir natürlich auf dem Weg, dass wir es gar nicht schaffen.
1: Vielen Dank an Radio Teddy Familienexpertin Henriette Grünert.
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1: Mit Nils, hallo. Es ist Herbst und dazu gibt's diese Frage hier.
2: Hallo, ich bin Theresa und ich habe die Frage, warum werden Blätter braun, wenn sie vom Baum abfallen?
1: Im Sommer enthalten die Blätter Chlorophyll, also Blattgrün. Diesen Farbstoff braucht der Baum, um mit Sonnenlicht Energie zu gewinnen. Im Winter wird das Chlorophyll jedoch kaum noch gebraucht, weil die Sonne seltener und schwächer scheint. Deshalb zieht der Baum das Blattgrün aus den Blättern zurück und speichert es im Stamm. Wenn das grüne Chlorophyll verschwindet, werden andere Farbstoffe sichtbar, die vorher verdeckt waren. Dazu gehören die Carotinoide, die Blätter gelb und orange färben. Daher leuchtet der Wald im Herbst so bunt. Später bildet der Baum zwischen Zweig und Blatt eine Korkschicht. Dadurch gelangt kein Wasser mehr ins Blatt. Es vertrocknet und fällt schließlich zu Boden.
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1: Heute mit Starkoch Ralf Zacherl. Und Ralf Zacherl hat schon immer gern mit Kindern gekocht und hat in seiner Kinderkochschule viel Erfahrung gesammelt, worauf es ankommt, Kinder für gesundes und auch für neues Essen zu begeistern.
2: Es gibt natürlich nicht irgendwie den Tipp, der immer funktioniert, aber ich glaube halt, was bei Kindern ganz wichtig ist, ist natürlich Optik und Farbe und natürlich die Geschichte zum Essen. Und ich glaube immer, durch eine nette Geschichte kann man eine ganz andere Akzeptanz schaffen, ja, oder eine andere Neugierde oder eine andere Offenheit. Und die Chancen steigen auf jeden Fall, dass ein Kind auch wirklich mal was anderes probiert, obwohl es eigentlich dem Ganzen sehr skeptisch oder ablehnend gegenübersteht.
1: Wie bekommst du denn die Farbe ins Essen?
2: Kurkuma finde ich halt einfach, A, es ist ein sehr gesundes Gewürz, B, ich kriege halt einfach richtig so eine richtig quitte gelbe Farbe hin. Durch rote Pete-Pulver kriege ich halt immer so ein bisschen ein Rosa, ob das dann das Einhornrosa ist oder so. Die Geschichte ist das Entscheidende. Das funktioniert bei den Großen genauso wie bei den Kleinen und gerade bei den Kleinen bitte nicht mit Zwang arbeiten und das ist dem Kleinen auch total egal, ob das jetzt gesund oder ungesund ist. Ja, wenn das Kind das nicht möchte, dann möchte das nicht. Und es ist auch Quatsch, immer ein Belohnungssystem, dass wenn du den Teller aufisst, dann kriegst du ein Eis. Dann kriege ich keine Akzeptanz hin, dass das Kind irgendwie das wirklich nicht mag, sondern das Kind stopft sich das nur rein, damit sie irgendwie die Süßigkeit danach bekommt. So funktioniert es nicht.
1: Also nicht zwingen und eine Geschichte um das Essen fördert den Appetit und die Lust am Kosten bei unseren Kindern. Das sagt Starkoch Ralf Zacherl. 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
8: Mit Alexander Kanja. Hallo zusammen und das sind die wichtigsten Meldungen des Tages. Bis gefundene Dinosaurierknochen untersucht werden, kann es manchmal ein bisschen dauern, so wie in diesem Fall. Die Knochen eines Dinodontosaurus lagen schon viele Jahrzehnte in einem Museum. Erst jetzt konnten die Forscher erkennen, dass sie einer neuen Art angehören. Dieses urzeitliche Tier war kein Dinosaurier, sondern sozusagen ein Vorfahr, der vor 240 Millionen Jahren lebte. Es war ein 2 Meter langes, kräftiges Tier mit 4 Beinen, hatte einen großen Kopf und vorne am Maul einen Schnabel. Seitlich ragten 2 auffällige Stoßzähne nach unten, obwohl es ein Pflanzenfresser war. In Berlin werden ja am Wochenende der Marathon und der Mini-Marathon gelaufen. In Seoul in Südkorea hat ein Roboter auch einen Marathon geschafft, allerdings auf 4 Beinen. Seine Zeit ist von der Weltrekordzeit allerdings weit entfernt. Er brauchte dafür über 4 Stunden. Nach seinem Zieleinlauf hatte er dafür noch so viel Energie im Tank, dass er einen weiteren Halbmarathon hätte laufen können. Auch ein US-Präsident darf nicht alles machen. So wie im jüngsten Fall, als er verschiedene Fernsehsender am Freitag aus dem Weißen Haus geworfen hatte. Diese Sender haben vor Gericht geklagt und Recht bekommen. Der Richter sagte, dass dieses Verbot erst einmal außer Kraft gesetzt wird und die Journalistinnen und Journalisten wieder von dort berichten dürfen. Auch bei uns in Deutschland gibt es die Pressefreiheit. Pressefreiheit bedeutet, Zeitungen, Radio, Fernsehen und Nachrichtenseiten dürfen berichten, was passiert, auch wenn mächtige Menschen das nicht gerne hören. Der Altweibersommer hat begonnen und mit ihm etwas ganz Typisches. Junge Spinnen fliegen jetzt wieder durch die Luft. Ihre Fäden erinnern im Sonnenlicht ein bisschen an das silbrige Haar älterer Frauen. Zumindest könnte das eine mögliche Herkunft des Namens sein. Der Spinnenflug kann durchaus akrobatisch sein, erklärte der Spinnenexperte Roland Mühletaler.
9: Die lassen einfach einen Spinnenfaden so quasi wie einen Drachen hochsteigen. Und wenn der lang genug ist und die Spinne ist dann noch sehr klein und leicht, wird sie mit diesem Faden mitgetragen. Und während des Fluges kann die Spinne den Faden wieder einziehen und dann wird er kürzer und dann sinkt sie wieder zu Boden. Sie kann das also auch ein bisschen steuern.
8: Jetzt, wo es draußen kälter wird, suchen Spinnen auch immer mehr das Warme und machen es sich auch in Kellern und Dachböden gemütlich. Nur noch 2 deutsche Bewerber sind im Rennen für Olympische Sommerspiele. Nachdem Berlin die Bewerbung zurückgezogen hat, können jetzt nur noch München und die Region Köln-Rhein-Ruhr hoffen. Eine Entscheidung darüber fällt am Samstag. Soweit die Meldungen und die Radio-Teddy-Nachrichten zum Nachhören jederzeit in der Radio-Teddy-App und überall, wo es Podcasts gibt.
1: Im Norden und im Osten noch einige Wolken unterwegs, es bleibt aber trocken in den nächsten Stunden. Sonst keine Wolke am Himmel, dementsprechend auch frisch, zwischen 5 und 11 Grad bekommen wir. Und der Freitag, der wird dann überwiegend absolut sonnig mit Spätsommerwetter und Temperaturen um die 22 Grad. Nur im Norden und im Osten, da sind noch ein paar Wolken unterwegs, die bringen aber keinen Regen mit.
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1: Heute geht es um das Thema Konzentration bei Grundschulkindern. Das beschäftigt viele Eltern. Und Grundschullehrerin Viola Patricia Herrmann sagt, wir Eltern dürfen aber auch nicht zu viel erwarten. 15 Minuten Konzentration in der ersten Klasse, 25 Minuten Konzentration in der sechsten Klasse. Mehr ist je nach Alter der Kinder einfach nicht drin. Viola, wenn wir jetzt merken, dass sich unser Kind deutlich weniger konzentrieren kann, dann macht es ja vielleicht erstmal Sinn, die häufigsten Konzentrationskiller im Grundschulalter zu kennen, oder?
2: Alles prinzipiell, was ablenkt. Das Handy oder ein Tablet, ein Computer, sowas sollte vermieden werden. Genauso wichtig ist es auch, dass das Kind einen aufgeräumten Arbeitsplatz hat, dass da nicht alles voll liegt mit Spielsachen oder anderen Dingen, die dann ganz schnell ablenken, weil sie erstmal interessanter sind als die Mathehausaufgabe. Und ebenfalls ist es wichtig, wenn man jetzt mehr Kinder noch hat, dass jedes Kind ein Stück weit Ruhe für seine Arbeit findet. Dass es das Gefühl hat, wir befinden uns jetzt alle in einer Arbeitsphase und ich verpasse draußen nichts im Familienalltag. Also wenn es draußen spannender ist, weil gerade ein Brettspiel gespielt wird, dann ist es natürlich schwer, sich auf die Hausaufgabe zu konzentrieren. Wichtiger wäre es dann, dass ich weiß, ich verpasse nichts und kann mich fokussieren. Wenn ich fertig bin, kann ich wieder mitmachen.
1: Mhm. Wann spricht man denn eigentlich bei Kindern von einer wirklichen Konzentrationsschwäche?
2: Eigentlich erst dann, wenn Kinder sich permanent gar nicht konzentrieren können. Wenn sie also auch Dinge, die ihnen eigentlich Spaß machen, nicht konzentriert ausüben können. Wenn auch da die Aufmerksamkeitsspanne deutlich unter 15 Minuten liegt, dann würde ich das schon mal anderweitig abklären lassen.
1: Danke an Grundschullehrerin Viola Patricia Herrmann. Noch mehr Elterntipps von Montag bis Freitag in unserer Elternsendung am Vormittag hier bei Radio Teddy. 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
1: Mit Nils, hallo. Und es gibt diese neue Frage hier.
2: Ich heiße Odin und ich bin 7 Jahre alt. Wer hat den Fernseher erfunden?
1: Die Entwicklung des Fernsehers geht auf die Ideen mehrerer Erfinder zurück. Schon 1883 hatte der Berliner Paul Nipkow die nach ihm benannte Nipkow-Scheibe erfunden. Mit ihr konnten Bilder zerlegt und wieder zusammengesetzt werden. Eine der ersten Fernsehübertragungen weltweit und die erste in Deutschland gab es 1928 in Berlin. Das Bild war so klein, dass man es mit einer Lupe ansehen musste und Ton gab es auch noch nicht. Das erste große Ereignis im Fernsehen waren die Olympischen Spiele 1936 in Berlin. Damals besaßen aber nur wenige Menschen einen Fernseher. Erst in den 1950er Jahren begann in Deutschland das tägliche Fernsehprogramm. Anfangs wurde nur wenige Stunden am Tag in Schwarz-Weiß gesendet. Später kamen Farbfernsehen, immer mehr Sender und eine immer bessere Bildqualität dazu. Und heute gibt es unzählige Programme in gestochen scharfen Bildern.
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1: Puh, ja, ich glaube, mit steigendem Alter der Kinder hört dieses Phänomen irgendwann auf. Aber ich glaube, so gerade zwischen, ja, ich würde sagen 2 und 8, da wollen die Kinder einfach erstmal alles anfassen. Nur angucken reicht absolut nicht. Die Kinder wollen alles erstmal anfassen. Darüber habe ich mit euch heute geredet in der Radio Teddy Familienfrage des Tages. Radio Teddy Familienexpertin Henriette Grünert, wie schaffe ich es denn, dass mein Kind vielleicht nicht gleich erstmal alles erst antatscht?
2: Ich glaube, es ist wichtig, klare Regeln zu haben. Ansonsten gibt es diesen schönen Spruch, wir begreifen die Welt. Und begreifen, da ist Greifen mit drin. Das heißt, Kinder begreifen tatsächlich ganz viel übers Hingreifen. Ne? Die müssen das fühlen, die müssen da mal spüren, wie geht das mit der Klingel, wie fühlt sich der Knopf an. Ne? Die stellen noch andere Verbindungen her. Also da auch zu erlauben, zu gucken, wo kann ich das erlauben, ne? Wo ist das kein Problem, wenn Dinge angefasst werden. Ne? Vielleicht finde ich das nur blöd, weil man irgendwie denkt, wer weiß, wer das alles schon vorher angefasst hat. Oder ne? Da auch wieder loslassen. Und ansonsten das klar auch besprechen. Ne? Es gibt vielleicht Dinge, die wirklich nicht angefasst werden dürfen, weil es gefährlich ist oder wehtut oder so. Aber ansonsten loslassen und auch anfassen lassen.
1: Na dann, vielen Dank, Radio Teddy Familienexpertin Henriette Grünert.

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2: Ich finde die Nachrichten total toll. Schön einfach erklärt für die Kinder und die Musikauswahl finde ich auch toll. Die Kinder finden die Lieder halt ganz toll, besonders die Deutschen, die sie dann auch so mitsingen können.
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6: Mit Alexander Kanja. Hallo zusammen und das sind die wichtigsten Meldungen des Tages. Bis gefundene Dinosaurierknochen untersucht werden, kann es manchmal ein bisschen dauern, so wie in diesem Fall. Die Knochen eines Dinodontosaurus lagen schon viele Jahrzehnte in einem Museum. Erst jetzt konnten die Forscher erkennen, dass sie einer neuen Art angehören. Dieses urzeitliche Tier war kein Dinosaurier, sondern sozusagen ein Vorfahr, der vor 240 Millionen Jahren lebte. Es war ein 2 Meter langes, kräftiges Tier mit 4 Beinen, hatte einen großen Kopf und vorne am Maul einen Schnabel. Seitlich ragten 2 auffällige Stoßzähne nach unten, obwohl es ein Pflanzenfresser war. In Berlin werden ja am Wochenende der Marathon und der Mini-Marathon gelaufen. In Seoul in Südkorea hat ein Roboter auch einen Marathon geschafft, allerdings auf 4 Beinen. Seine Zeit ist von der Weltrekordzeit allerdings weit entfernt. Er brauchte dafür über 4 Stunden. Nach seinem Zieleinlauf hatte er dafür noch so viel Energie im Tank, dass er einen weiteren Halbmarathon hätte laufen können. Auch ein US-Präsident darf nicht alles machen. So wie im jüngsten Fall, als er verschiedene Fernsehsender am Freitag aus dem Weißen Haus geworfen hatte. Diese Sender haben vor Gericht geklagt und Recht bekommen. Der Richter sagte, dass dieses Verbot erst einmal außer Kraft gesetzt wird und die Journalistinnen und Journalisten wieder von dort berichten dürfen. Auch bei uns in Deutschland gibt es die Pressefreiheit. Pressefreiheit bedeutet, Zeitungen, Radio, Fernsehen und Nachrichtenseiten dürfen berichten, was passiert, auch wenn mächtige Menschen das nicht gerne hören. Der Altweibersommer hat begonnen und mit ihm etwas ganz Typisches. Junge Spinnen fliegen jetzt wieder durch die Luft. Ihre Fäden erinnern im Sonnenlicht ein bisschen an das silbrige Haar älterer Frauen. Zumindest könnte das eine mögliche Herkunft des Namens sein. Der Spinnenflug kann durchaus akrobatisch sein, erklärte der Spinnenexperte Roland Mühletaler.
7: Die lassen einfach einen Spinnenfaden so quasi wie einen Drachen hochsteigen. Und wenn der lang genug ist und die Spinne ist dann nachher sehr klein und leicht, wird sie mit diesem Faden mitgetragen. Und während des Fluges kann die Spinne den Faden wieder einziehen und dann wird er kürzer und dann sinkt sie wieder zu Boden. Sie kann das also auch ein bisschen steuern.
6: Jetzt, wo es draußen kälter wird, suchen Spinnen auch immer mehr das Warme und machen es sich auch in Kellern und Dachböden gemütlich. Nur noch 2 deutsche Bewerber sind im Rennen für Olympische Sommerspiele. Nachdem Berlin die Bewerbung zurückgezogen hat, können jetzt nur noch München und die Region Köln-Rhein-Ruhr hoffen. Eine Entscheidung darüber fällt am Samstag. Soweit die Meldungen und die Radio Teddy Nachrichten zum Nachhören jederzeit in der Radio Teddy App und überall, wo es Podcasts gibt.
1: Im Norden und im Osten noch einige Wolken unterwegs, es bleibt aber trocken in den nächsten Stunden. Sonst keine Wolke am Himmel, dementsprechend auch frisch, zwischen 5 und 11 Grad bekommen wir. Und der Freitag, der wird dann überwiegend absolut sonnig mit Spätsommerwetter und Temperaturen um die 22 Grad. Nur im Norden und im Osten, da sind noch ein paar Wolken unterwegs, die bringen aber keinen Regen mit.
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0: Und da spreche ich mit euch heute wieder über ein Thema, das viele von uns Eltern kennen. Der Spontanhunger unserer Kinder. Wir sind gerade mit den Kindern unterwegs zum Familienausflug und unsere Kinder haben Hunger. Und der Hunger kommt so plötzlich und ist dann so schlimm, dass die Kids wirklich absolut nicht mehr abwarten können. Radio Teddy Familienexpertin Henriette Grünert. Warum ist es so schwierig für unsere Kinder, da nochmal die 10 Minuten abzuwarten? Also ganz im Ernst, von 10 Minuten verhungern die ja nicht. Ist ja nicht so, dass sie den ganzen Tag nichts gekriegt hätten. Aber das ist schon ein Phänomen, was es öfter gibt.
2: Das ist so ein, nennt man so schön, Frustrationstoleranz. Also dieses Aushalten von vielleicht negativen Gefühlen, ne? Dieses Aushalten des Hungers. Das ist ja auch, die haben ja auch häufig Ad-hoc-Hunger. Also es ist ja auch nicht, das baut sich so auf, sondern es ist so von einer Sekunde auf die andere, ich habe jetzt Hunger. Und wenn dann nicht sofort was da ist, genau, dann kommt dieses typische. Und dann, wenn dann das Essen fertig ist in 10 Minuten, dann haben sie manchmal keinen Hunger mehr, ne?
0: Schrecklich.
2: Genau, und dann denkt man, jetzt habe ich das hier gekocht und es ist fertig und habe mich in die Küche gestellt und jetzt isst es keiner. Da müssen wir mit Geduld dranbleiben, ja, mit unserer eigenen Geduld. Geduld mit den Kindern haben, auch immer wieder sagen, es ist gleich fertig, es ist gleich fertig, es ist gleich fertig. Und dann im besten Falle essen sie dann auch in 10 Minuten.
0: Danke an Familienexpertin Henriette Grünert. Ich muss ganz ehrlich sagen, ich bin eigentlich fast auch so ein Kandidat wie einige unserer Kinder. Wenn ich Hunger habe, muss das Essen auch her, sonst kriege ich schlechte Laune.
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1: Mit Nils, hallo. Lucia möchte wissen, was sind Pilze eigentlich? Vielleicht Pflanzen? Nein, Pilze sind keine Pflanzen. Sie wachsen zwar wie Pflanzen aus der Erde, aber sie leben ganz anders. Zum Beispiel stellen sie ihre Nahrung nicht wie die Pflanzen selbst her, sondern ernähren sich von fremden Stoffen. So machen das auch die Tiere. Aber zu denen gehören die Pilze auch nicht. Pilze sind weder Pflanzen noch Tiere. Pilze sind einfach Pilze. Und das, was wir von den Pilzen sehen, also diese kleinen bunten Schirmchen mit Stielen unten dran, sind auch nur die Früchte eines Pilzes. Den eigentlichen Pilz können wir nämlich normalerweise gar nicht sehen. Der steckt unter der Erde und besteht aus einem riesigen Geflecht von langen Pilzfäden. Und an manchen Stellen, vor allem im Wald, sprießen dann die kleinen Pilzfrüchte an die Oberfläche, die wir dann sehen können.
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1: Heute geht's um die Wohlfühlatmosphäre im und rund ums Kinderbett. Über das Schlafverhalten unserer Vorfahren weiß man, dass sie entweder splitterfasernackt oder mit einem Kleidungsstück, das sie auch am Tage getragen haben, ins Bett gekrochen sind. Schlafmedizinerin Dr. Samia Little-Elk hat einen Tipp für uns, in welcher Kleidung unsere Kinder am besten schlafen.
2: Ein gemütlicher Schlafanzug, wo die Kinder sich drin wohlfühlen, worin die Kinder nicht zu sehr schwitzen und ihnen auch nicht kalt ist. Und das muss man so ein bisschen gucken. Da sind die Kinder auch ein bisschen unterschiedlich. Der eine mag es lieber kühler, der andere lieber wärmer. Und dann gibt es Kinder, die finden so Frotti-Schlafanzüge total toll. Andere finden die kratzig. Und da muss man so ein bisschen auch auf die Kinder mithören.
1: Können denn so die Klamotten, die das Kind zum Schlafen trägt, auch so ein bisschen dem Körper signalisieren? Jetzt hast du wieder deinen Frotti-Schlafanzug an, jetzt wirst du langsam müde.
2: Absolut. Also ein Schlafanzug anziehen kann ja auch ein schönes Ritual sein und ein Teil eines Einschlafrituals, wenn man das zusammen macht und dann gibt es die Gute-Nacht-Geschichte, Zudecken und so, ne, und einen Gute-Nacht-Kuss. Das heißt, allein das Schlafanzug anziehen als Teil eines Rituals kann Geborgenheit schaffen. Ja, und dann gibt es ja auch süße Motive für Kinder. Vielleicht schlafen sie dann in ihrem Superhelden-Outfit sozusagen und haben ihren Superhelden vorne drauf. Und auch das schafft tatsächlich Geborgenheit und Sicherheit.
1: Also geliebte Nachtwäsche kann für eine bessere Schlafatmosphäre sorgen. Vielen Dank an Schlafmedizinerin Dr. Samia Little-Elk. 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
5: Mit Alexander Kanja. Hallo zusammen und das sind die wichtigsten Meldungen des Tages. Bis gefundene Dinosaurierknochen untersucht werden, kann es manchmal ein bisschen dauern, so wie in diesem Fall. Die Knochen eines Dinodontosaurus lagen schon viele Jahrzehnte in einem Museum. Erst jetzt konnten die Forscher erkennen, dass sie einer neuen Art angehören. Dieses urzeitliche Tier war kein Dinosaurier, sondern sozusagen ein Vorfahr, der vor 240 Millionen Jahren lebte. Es war ein 2 Meter langes, kräftiges Tier mit 4 Beinen, hatte einen großen Kopf und vorne am Maul einen Schnabel. Seitlich ragten 2 auffällige Stoßzähne nach unten, obwohl es ein Pflanzenfresser war. In Berlin werden ja am Wochenende der Marathon und der Mini-Marathon gelaufen. In Seoul in Südkorea hat ein Roboter auch einen Marathon geschafft, allerdings auf 4 Beinen. Seine Zeit ist von der Weltrekordzeit allerdings weit entfernt. Er brauchte dafür über 4 Stunden. Nach seinem Zieleinlauf hatte er dafür noch so viel Energie im Tank, dass er einen weiteren Halbmarathon hätte laufen können. Auch ein US-Präsident darf nicht alles machen. So wie im jüngsten Fall, als er verschiedene Fernsehsender am Freitag aus dem Weißen Haus geworfen hatte. Diese Sender haben vor Gericht geklagt und Recht bekommen. Der Richter sagte, dass dieses Verbot erst einmal außer Kraft gesetzt wird und die Journalistinnen und Journalisten wieder von dort berichten dürfen. Auch bei uns in Deutschland gibt es die Pressefreiheit. Pressefreiheit bedeutet, Zeitungen, Radio, Fernsehen und Nachrichtenseiten dürfen berichten, was passiert, auch wenn mächtige Menschen das nicht gerne hören. Der Altweibersommer hat begonnen und mit ihm etwas ganz Typisches. Junge Spinnen fliegen jetzt wieder durch die Luft. Ihre Fäden erinnern im Sonnenlicht ein bisschen an das silbrige Haar älterer Frauen. Zumindest könnte das eine mögliche Herkunft des Namens sein. Der Spinnenflug kann durchaus akrobatisch sein, erklärte der Spinnenexperte Roland Mühletaler.
6: Die lassen einfach einen Spinnenfaden so quasi wie einen Drachen hochsteigen. Und wenn der lang genug ist und die Spinne ist dann noch sehr klein und leicht, wird sie mit diesem Faden mitgetragen. Und während des Fluges kann die Spinne den Faden wieder einziehen und dann wird er kürzer und dann sinkt sie wieder zu Boden. Sie kann das also auch ein bisschen steuern.
5: Jetzt, wo es draußen kälter wird, suchen Spinnen auch immer mehr das Warme und machen es sich auch in Kellern und Dachböden gemütlich. Nur noch 2 deutsche Bewerber sind im Rennen für Olympische Sommerspiele. Nachdem Berlin die Bewerbung zurückgezogen hat, können jetzt nur noch München und die Region Köln-Rhein-Ruhr hoffen. Eine Entscheidung darüber fällt am Samstag. Soweit die Meldungen und die Radio-Teddy-Nachrichten zum Nachhören jederzeit in der Radio-Teddy-App und überall, wo es Podcasts gibt.
1: Im Norden und im Osten noch einige Wolken unterwegs, es bleibt aber trocken in den nächsten Stunden. Sonst keine Wolke am Himmel, dementsprechend auch frisch, zwischen 5 und 11 Grad bekommen wir. Und der Freitag, der wird dann überwiegend absolut sonnig mit Spätsommerwetter und Temperaturen um die 22 Grad. Nur im Norden und im Osten, da sind noch ein paar Wolken unterwegs, die bringen aber keinen Regen mit.
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0: Ich habe früher oft von meiner Mutter den Spruch gehört, es wird gegessen, was die Kelle klackt. Also es wird gegessen, was auf den Tisch kommt. Für mich gab es keine Extrawürste früher beim Essen. Das ist aber in vielen Familien heute anders. Da werden regelmäßig 2 Gerichte gekocht, damit auch wirklich alle in der Familie zusammen am Familientisch sitzen und zusammen essen können. Und auch auf unseren Radio Teddy Social Media Kanälen, da habe ich genau diese Frage, ob ihr regelmäßig 2 Gerichte kocht, zur Abstimmung gegeben. Und da ist es relativ ausgeglichen. Also viele von euch, die kochen tatsächlich 2 Gerichte für den Familientisch. Und ich frage jetzt mal nach bei unserer Radio Teddy Familienexpertin Henriette Grünert. Warum kann mein Kind nicht das essen, was ich für alle gekocht habe?
2: Ja, tatsächlich ist das bei uns auch gerade Thema. Ne? Ich kenne das auch. Das ist halt so ein bisschen dieses Thema von, wie bedürfnisorientiert will ich das machen. Ne? Natürlich kann ich sagen, es gibt das Essen, das habe ich für alle gekocht und wer es nicht isst, hat halt Pech gehabt. Gleichzeitig denke ich, die Kinder entwickeln halt auch ja noch ihre Vorlieben. Ne? Und dann ist ihnen den einen Tag nach dem und den anderen Tag nach dem anderen und uns Eltern ist aber auch noch was ganz anderem. Und dann denke ich immer, eine Alternative ist schon in Ordnung, ne? Um sie auch da abzuholen, wo sie vielleicht irgendwie gerade sind. Und ich denke dann immer auch an uns. Wir haben ja auch nicht jeden Tag vielleicht Lust auf das, was uns vorgesetzt wird. Ne? Und dann ja, freuen wir uns, wenn es auch eine Alternative gibt.
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1: Mit Nils, hallo. Es ist Herbst und dazu gibt's diese Frage hier.
2: Hallo, ich bin Theresa und ich habe die Frage, warum werden Blätter braun, wenn sie vom Baum abfallen?
1: Im Sommer enthalten die Blätter Chlorophyll, also Blattgrün. Diesen Farbstoff braucht der Baum, um mit Sonnenlicht Energie zu gewinnen. Im Winter wird das Chlorophyll jedoch kaum noch gebraucht, weil die Sonne seltener und schwächer scheint. Deshalb zieht der Baum das Blattgrün aus den Blättern zurück und speichert es im Stamm. Wenn das grüne Chlorophyll verschwindet, werden andere Farbstoffe sichtbar, die vorher verdeckt waren. Dazu gehören die Carotinoide, die Blätter gelb und orange färben. Daher leuchtet der Wald im Herbst so bunt. Später bildet der Baum zwischen Zweig und Blatt eine Korkschicht. Dadurch gelangt kein Wasser mehr ins Blatt. Es vertrocknet und fällt schließlich zu Boden.
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1: Hier ist Disco der Disco-Delfin aus der Lagune Nummer 3. Seid ihr für den Tag bereit?
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1: 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Ich hab ja gar nichts gehört. 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

0: Hallo, ich bin Jochen.
1: Hey, Jochen ist auch wieder dabei. Und habt ihr schon Larry gesehen? Ruft mal Krokodil.
2: Hi.
1: Krokodil.
2: Kroko was?
1: Krokodil.
3: Das ist mein Lieblingsspiel.
1: Einsiedlerkrebs, wie geht's? Du weißt doch, welche blubberbunten Knöpfe man dreht. Also lass uns allen Flossenfreunden zeigen, wie eine echte Aquaparty geht.
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1: Es geht heute um Asthma bei Kindern. Und es ist tatsächlich so, Asthma bronchiale ist die häufigste chronische Erkrankung im Kindesalter hier in Deutschland. Häufig ausgelöst durch Allergien, Luftverschmutzungen und tatsächlich ziemlich oft auch durch rauchende Eltern. Viele Kinder müssen dann mit Medikamenten leben, wie zum Beispiel mit einem Asthma-Spray. Aber wie so häufig kann man auch diese Krankheit durch eine gesunde Lebensweise zum Positiven beeinflussen. Ich habe Kinderarzt Jens-Uwe Köhler mal gefragt, ob zusätzliches Training das Asthma weiter lindern kann.
2: In der Tat, wir haben in früheren Jahren tatsächlich gesagt, dass Kinder mit Asthma sich körperlich schonen sollten. Das sehen wir heute völlig anders. Wir empfehlen den Kindern sogar körperliche Belastung. Also Sport sollten die Kinder machen.
1: Meine Anschlussfrage dazu passt. Was ist denn bezüglich des Schulsports zu beachten?
2: Auch hier gilt, die Art der Belastung des Kindes ist sehr abhängig von der Ursache des Hustens oder des Asthmas. Kinder mit einem Belastungsasthma würde ich wahrscheinlich anders beurteilen als Kinder, die ein pollenausgelöstes Asthma haben. Während das pollenausgelöste Asthma zum Beispiel problematisch im Mai ist, kann das Asthma, das durch Belastung ausgelöst wird, natürlich im gesamten Jahr auftreten. Dann muss man schauen, wie gut ein Patient, wenn er Medikamente bekommt, eingestellt ist. Und dann kann sogar ein belastungsasthmatisches Kind ganz normal am Schulsport teilnehmen.
1: Also im Zweifelsfall geht mal zum Kinderarzt und holt eine Sportbefreiung.
2: Genau so ist es.
1: Danke an Kinderarzt Jens-Uwe Köhler. 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
3: Mit Alexander Kanya. Hallo zusammen und das sind die wichtigsten Meldungen des Tages. Bis gefundene Dinosaurierknochen untersucht werden, kann es manchmal ein bisschen dauern, so wie in diesem Fall. Die Knochen eines Dinodontosaurus lagen schon viele Jahrzehnte in einem Museum. Erst jetzt konnten die Forscher erkennen, dass sie einer neuen Art angehören. Dieses urzeitliche Tier war kein Dinosaurier, sondern sozusagen ein Vorfahr, der vor 240 Millionen Jahren lebte. Es war ein 2 Meter langes, kräftiges Tier mit 4 Beinen, hatte einen großen Kopf und vorne am Maul einen Schnabel. Seitlich ragten 2 auffällige Stoßzähne nach unten, obwohl es ein Pflanzenfresser war. In Berlin werden ja am Wochenende der Marathon und der Mini-Marathon gelaufen. In Seoul in Südkorea hat ein Roboter auch einen Marathon geschafft, allerdings auf 4 Beinen. Seine Zeit ist von der Weltrekordzeit allerdings weit entfernt. Er brauchte dafür über 4 Stunden. Nach seinem Zieleinlauf hatte er dafür noch so viel Energie im Tank, dass er einen weiteren Halbmarathon hätte laufen können. Auch ein US-Präsident darf nicht alles machen. So wie im jüngsten Fall, als er verschiedene Fernsehsender am Freitag aus dem Weißen Haus geworfen hatte. Diese Sender haben vor Gericht geklagt und Recht bekommen. Der Richter sagte, dass dieses Verbot erst einmal außer Kraft gesetzt wird und die Journalistinnen und Journalisten wieder von dort berichten dürfen. Auch bei uns in Deutschland gibt es die Pressefreiheit. Pressefreiheit bedeutet, Zeitungen, Radio, Fernsehen und Nachrichtenseiten dürfen berichten, was passiert, auch wenn mächtige Menschen das nicht gerne hören. Der Altweibersommer hat begonnen und mit ihm etwas ganz Typisches. Junge Spinnen fliegen jetzt wieder durch die Luft. Ihre Fäden erinnern im Sonnenlicht ein bisschen an das silbrige Haar älterer Frauen. Zumindest könnte das eine mögliche Herkunft des Namens sein. Der Spinnenflug kann durchaus akrobatisch sein, erklärte der Spinnenexperte Roland Mühletaler.
4: Die lassen einfach einen Spinnenfaden so quasi wie einen Drachen hochsteigen. Und wenn der lang genug ist und die Spinne ist dann nachher sehr klein und leicht, wird sie mit diesem Faden mitgetragen. Und während des Fluges kann die Spinne den Faden wieder einziehen und dann wird er kürzer und dann sinkt sie wieder zu Boden. Sie kann das also auch ein bisschen steuern.
3: Jetzt, wo es draußen kälter wird, suchen Spinnen auch immer mehr das Warme und machen es sich auch in Kellern und Dachböden gemütlich. Nur noch 2 deutsche Bewerber sind im Rennen für Olympische Sommerspiele. Nachdem Berlin die Bewerbung zurückgezogen hat, können jetzt nur noch München und die Region Köln-Rhein-Ruhr hoffen. Eine Entscheidung darüber fällt am Samstag. Soweit die Meldungen und die Radio Teddy Nachrichten zum Nachhören jederzeit in der Radio Teddy App und überall, wo es Podcasts gibt.
1: Im Norden und im Osten noch einige Wolken unterwegs, es bleibt aber trocken in den nächsten Stunden. Sonst keine Wolke am Himmel, dementsprechend auch frisch, zwischen 5 und 11 Grad bekommen wir. Und der Freitag, der wird dann überwiegend absolut sonnig mit Spätsommerwetter und Temperaturen um die 22 Grad. Nur im Norden und im Osten, da sind noch ein paar Wolken unterwegs, die bringen aber keinen Regen mit.
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1: Heute geht's um die Selbstständigkeit unserer Kinder in der Schule. Wir wünschen uns natürlich, dass die Kids schnell Selbstverantwortung für ihre Pflichten im Schulalltag übernehmen. Aber am Ende des Tages ist es oft so, dass wir Eltern dann doch wieder da sitzen und die Arbeitsblätter ordentlich abheften oder mal schauen, ob die Stifte angespitzt sind. Und das ist dann so ein richtiger Teufelskreis. Ich habe Grundschullehrerin Viola Patricia Herrmann gefragt, wie wir am besten da rauskommen und ob es eine Möglichkeit wäre, einfach dem Lehrer oder der Lehrerin mitzuteilen, dass wir gerade versuchen, selbstständiger zu werden und deshalb manche Dinge vielleicht noch nicht so auf Anhieb klappen, wie wir uns das vorstellen.
2: Das dem Lehrer vorher zu sagen, wenn es einem schwerfällt, auch das loszulassen, dass man sagt, wir haben das jetzt bis hierhin so gemacht, ich möchte das nicht mehr aus den und den Gründen, das ist auf jeden Fall ein guter Ansatz. Ansonsten ist das definitiv kein Muss. Also wenn ich das Gefühl habe, nee, mir reicht das jetzt und ich mache es nicht mehr, weil das Kind durchaus in der Lage ist, es selber zu tun und es spätestens jetzt lernen muss, bin ich auch überhaupt nicht verpflichtet, den Lehrern irgendwas dazu mitzuteilen, sondern der Lehrer wird ja automatisch die Rückmeldung geben und dem Kind sagen, oh, wie sieht denn dein Heft da aus? Und im Zweifelsfall ist das weitaus motivierender, als wenn die Eltern immer darüber nörgeln. Denn wenn der Lehrer das sagt und dann hört das vielleicht noch der Sitznachbar, dann ist das schon ein Stück weit unangenehmer und birgt die Chance, dass das Kind anfängt, die Sachen selber zu sortieren.
1: Das sagt Grundschullehrerin Viola Patricia Herrmann. 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
1: Mit Nils, hallo. Und es gibt diese neue Frage hier.
2: Ich heiße Odin und ich bin 7 Jahre alt. Wer hat den Fernseher erfunden?
1: Die Entwicklung des Fernsehers geht auf die Ideen mehrerer Erfinder zurück. Schon 1883 hatte der Berliner Paul Nipkow die nach ihm benannte Nipkow-Scheibe erfunden. Mit ihr konnten Bilder zerlegt und wieder zusammengesetzt werden. Eine der ersten Fernsehübertragungen weltweit und die erste in Deutschland gab es 1928 in Berlin. Das Bild war so klein, dass man es mit einer Lupe ansehen musste und Ton gab es auch noch nicht. Das erste große Ereignis im Fernsehen waren die Olympischen Spiele 1936 in Berlin. Damals besaßen aber nur wenige Menschen einen Fernseher. Erst in den 1950er Jahren begann in Deutschland das tägliche Fernsehprogramm. Anfangs wurde nur wenige Stunden am Tag in Schwarz-Weiß gesendet. Später kamen Farbfernsehen, immer mehr Sender und eine immer bessere Bildqualität dazu. Und heute gibt es unzählige Programme in gestochen scharfen Bildern.
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0: Hallöchen, Sandra hier vom Radio Teddy Vormittag. Und so diese kleinen Special Effects, die jede Familie hat, damit sind wir nicht allein. 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
0: Ja, also uns Eltern blutet ja wirklich oft das Herz, wenn unsere Kinder so richtig krank sind. Vielleicht mit Fieber und dicker Erkältung im Bett liegen. Und dann wollen wir ja natürlich, dass es ihnen richtig gut geht. Sie pflegen und umsorgen. Und ich wollte heute von euch wissen, ob es euch auch so geht, liebe Eltern, dass ihr, wenn eure Kids krank sind, schon mal einige Regeln, die es normalerweise gibt im Familienleben, aufweicht. Zum Beispiel zum Frühstück schon den leckeren Grießbrei mit Zimt und Zucker kocht. Oder tatsächlich auch mal die Fernsehzeit um einige Stunden verlängert. Radio Teddy Familienexpertin und Psychologin Henriette Grünert. Ist das eigentlich die richtige Art und Weise, unsere Kids zu umsorgen, so alle Regeln fallen zu lassen?
2: Ich würde es nicht komplett fallen lassen. Ich würde schon ein bisschen auf so Abläufe und so ein bisschen auf Routinen, die etabliert sind und eben vielleicht auch auf Essensgewohnheiten ein bisschen gucken. Ja, also ich würde es aufweichen, aber ich würde es nicht komplett fallen lassen. Und ich würde auch erklären, warum. Also Fernsehen ist am Ende auch anstrengend und für den Kopf. Und häufig, wenn man erkältet ist, hat man auch Kopfschmerzen. Das heißt, da dann vielleicht eher ein Buch noch zusammen angucken oder ein Hörspiel hören oder so, was nicht so doll über die Augen geht. Also es dürfen andere Sachen sein, aber eben nicht komplett aufgeweicht.
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4: Mit Alexander Kanja. Hallo zusammen und das sind die wichtigsten Meldungen des Tages. Bis gefundene Dinosaurierknochen untersucht werden, kann es manchmal ein bisschen dauern, so wie in diesem Fall. Die Knochen eines Dinodontosaurus lagen schon viele Jahrzehnte in einem Museum. Erst jetzt konnten die Forscher erkennen, dass sie einer neuen Art angehören. Dieses urzeitliche Tier war kein Dinosaurier, sondern sozusagen ein Vorfahr, der vor 240 Millionen Jahren lebte. Es war ein 2 Meter langes, kräftiges Tier mit 4 Beinen, hatte einen großen Kopf und vorne am Maul einen Schnabel. Seitlich ragten 2 auffällige Stoßzähne nach unten, obwohl es ein Pflanzenfresser war. In Berlin werden ja am Wochenende der Marathon und der Mini-Marathon gelaufen. In Seoul in Südkorea hat ein Roboter auch einen Marathon geschafft, allerdings auf 4 Beinen. Seine Zeit ist von der Weltrekordzeit allerdings weit entfernt. Er brauchte dafür über 4 Stunden. Nach seinem Zieleinlauf hatte er dafür noch so viel Energie im Tank, dass er einen weiteren Halbmarathon hätte laufen können. Auch ein US-Präsident darf nicht alles machen. So wie im jüngsten Fall, als er verschiedene Fernsehsender am Freitag aus dem Weißen Haus geworfen hatte. Diese Sender haben vor Gericht geklagt und Recht bekommen. Der Richter sagte, dass dieses Verbot erst einmal außer Kraft gesetzt wird und die Journalistinnen und Journalisten wieder von dort berichten dürfen. Auch bei uns in Deutschland gibt es die Pressefreiheit. Pressefreiheit bedeutet, Zeitungen, Radio, Fernsehen und Nachrichtenseiten dürfen berichten, was passiert, auch wenn mächtige Menschen das nicht gerne hören. Der Altweibersommer hat begonnen und mit ihm etwas ganz Typisches. Junge Spinnen fliegen jetzt wieder durch die Luft. Ihre Fäden erinnern im Sonnenlicht ein bisschen an das silbrige Haar älterer Frauen. Zumindest könnte das eine mögliche Herkunft des Namens sein. Der Spinnenflug kann durchaus akrobatisch sein, erklärte der Spinnenexperte Roland Mühletaler.
5: Die lassen einfach einen Spinnenfaden so quasi wie einen Drachen hochsteigen. Und wenn der lang genug ist und die Spinne ist dann nachher sehr klein und leicht, wird sie mit diesem Faden mitgetragen. Und während des Fluges kann die Spinne den Faden wieder einziehen und dann wird er kürzer und dann sinkt sie wieder zu Boden. Sie kann das also auch ein bisschen steuern.
4: Jetzt, wo es draußen kälter wird, suchen Spinnen auch immer mehr das Warme und machen es sich auch in Kellern und Dachböden gemütlich. Nur noch 2 deutsche Bewerber sind im Rennen für Olympische Sommerspiele. Nachdem Berlin die Bewerbung zurückgezogen hat, können jetzt nur noch München und die Region Köln-Rhein-Ruhr hoffen. Eine Entscheidung darüber fällt am Samstag.